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1: Ich bin Uli Reitinger. Der von den USA initiierte Friedensrat hat laut US-Präsident Trump eine Vereinbarung zur vollständigen Entwaffnung der islamistischen Hamas im Gazastreifen erzielt. Das sei ein monumentaler Schritt hin zu dauerhaftem Frieden und Sicherheit, schrieb Trump auf seiner Plattform Truth Social. Im Gegenzug würden die israelischen Streitkräfte nach Abschluss der Entwaffnung abziehen. Außerdem solle eine internationale Stabilisierungstruppe mit einer neuen palästinensischen Polizei zusammenarbeiten, um die Sicherheit zu gewährleisten. Bundeskanzler Merz droht neuer Ärger. Die drei Ostministerpräsidenten in Sachsen, Sachsen-Anhalt und Thüringen stellen sich gegen eine Abschaffung der abschlagsfreien Rente nach 45 Beitragsjahren und damit gegen einen wichtigen Baustein der geplanten Reform der Alterssicherung. Thüringens Ministerpräsident Mario Vogt sagte im ZDF:
2: Wir sind ja nicht dafür gewählt, in Berlin angenehm aufzufallen, sondern was für unsere Menschen hier zu erreichen. 8 Millionen Leute leben in Mitteldeutschland und die erwarten, dass die Lebenswirklichkeiten auch tatsächlich gesehen werden.
1: Mit Lebenswirklichkeiten meint Vogt, dass in Ostdeutschland die meisten im Alter nur die Basisrente haben und nicht zusätzlich vorsorgen können. Die Waldbrände im Süden der griechischen Insel Kreta wüten weiter. Starke Winde erschweren den Einsatzkräften bereits den zweiten Tag in Folge die Löscharbeiten. Eine Entspannung der Wetterlage wird erst heute Abend erwartet. Am Mittwoch waren 3 Feuerwehrleute in Griechenland ums Leben gekommen. Die Europäische Fußballunion UEFA droht dem Weltverband FIFA geschlossen mit einem WM-Boykott, falls die FIFA den angekündigten Investorendeal durchzieht. Solange die Pläne weiter bestünden, werde keine europäische Nationalmannschaft an FIFA-Wettbewerben teilnehmen. Das erklärte der Verband nach einer Dringlichkeitssitzung.
3: Klare Ansage von der UEFA, eindeutiger geht's nicht. Dadurch gerät FIFA-Boss Infantino gewaltig unter Druck. Denn eine Fußball-WM ohne Spanien, Frankreich, England oder auch Deutschland zum Beispiel eigentlich nicht vorstellbar. Die 55 Mitgliedsverbände, also auch der DFB, lehnen den Verkauf von Beteiligungsrechten an Weltmeisterschaften an Privatinvestoren einstimmig ab. Die Drohung betrifft neben der Männer-WM 2030 auch die Frauen-WM im kommenden Sommer in Brasilien. David Riemer, Sportredaktion.
1: Mittlerweile hat sich auch der für Nord- und Mittelamerika sowie die Karibik zuständige Kontinentalverband CONCACAF gegen die Pläne Infantinos ausgesprochen.
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4: Sternenklar wieder heute Nacht und nicht mehr ganz so stickig. 18 Grad haben wir es höchstens, also einmal tief durchatmen. Der Freitag wird freundlich und meistens sonnig. Bis zu 31 Grad kriegen wir. Nachmittag kann es Schauer geben. Das Wochenende dann sehr sommertauglich und nicht mehr ganz so heiß.
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5: Hier die aktuelle Verkehrslage. A448 Dortmund-Witten-Bochum West zwischen Bochum-Altenbochum und Bochum-Weidmar. Richtungsfahrbahn gesperrt. Weiterhin auf der A4 Köln-Aachen bei Kreuz Köln-Süd Brückenarbeiten. Zusätzlich auf der A2 Hannover-Dortmund zwischen Hamm und Kamener Kreuz Richtungsfahrbahn gesperrt. Darüber hinaus auf der A45 Gießen-Hagen zwischen Kreuz Olpe-Süd und Drolshagen 2 Kilometer Stau, 14 Minuten Zeitverlust. Und auch auf der A57 Krefeld-Köln zwischen Dormagen und Köln-Worringen 1 Kilometer stockender Verkehr. Wir wünschen allen unterwegs gute Fahrt.
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4: Wie geht man am besten in einen Freitag rein? Natürlich mit The Cure und Friday I'm in Love. Hallo zusammen, Claudia.

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3: Also ich bin froh, dass wir den jetzt so groß gekriegt haben. Ist ein bisschen unselbstständig, das merkst du. Ne? Der wohnt auch zu nah für dran. Ne? Kriegst du nachts dann eine WhatsApp, ne? Düdüdüng, sitzt senkrecht im Bett. Mama zählt nass, ja. Ich sag, was? Sagt Ralf, was? Ich sag, Mama zählt nass, ja. Sagt er, was meint der? Ich sag, Mama, ich stehe am Schützenfestzelt, es regnet, holst du mich ab. Ja, und als Mutter, was machst du, ne? Ne? Schlappen an, Strickjacke an, Joggingbuchs, und dann holst du das Kind ab, ne? Standen sie noch mit 4 Männern, ne? Also Sven und die 3, die den gestützt hatten. Und dann habe ich den wirklich, ich hab die nach Hause gebracht, die Jungen nach Hause, und zu Hause nur eine Decke drüber. Und daran merkst du, der ist noch nicht selbstständig. Ich bin nämlich gerade wieder zu Hause, und was ist, kriege ich wieder eine WhatsApp. Sagt er, Mama, brauchst doch nicht kommen, ich bin schon zu Hause.
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2: Hat sich ordentlich abgekühlt hinter den Schauern und Gewittern von gestern Nachmittag. 18 Grad sind es heute Nacht. Es bleibt trocken und klar. Auch morgen früh bleibt es trocken. Erst zum Nachmittag hin kann es wieder schauern. Am Wochenende wird es meistens sonnig und angenehm warm.
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4: Hier die aktuelle Verkehrslage. A448 Dortmund-Witten-Bochum-West zwischen Bochum-Altenbochum und Bochum-Weidmar Richtungsfahrbahn gesperrt. Weiterhin auf der A2 Hannover-Dortmund zwischen Hamm und Kamener Kreuz Richtungsfahrbahn gesperrt. Zusätzlich auf der A4 Köln-Aachen bei Kreuz Köln-Süd Brückenarbeiten und darüber hinaus auf der A57 Krefeld-Köln zwischen Dormagen und Köln-Worringen 1 Kilometer Stau. Wir wünschen allen unterwegs gute Fahrt.
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2: Gott sei Dank ist diese Hitze vorbei. Ganz erfrischend heute Nacht, tut richtig gut. Kommt gut durch, Claudia Lösi, hallo.

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0: Daddy Swims ist das für euch? Mr. Know-It-All. So, und jetzt habe ich ganz neue, frische Musik für euch am Start. Von einem jungen Künstler, der heißt Mr. C. Der schreibt und produziert seine Songs vollständig alleine. Und das ist manchmal so eine ganz emotionale, fast schon melancholische Tiefe, aber manchmal ist es auch ganz tanzbar und leicht. Der neue Song von ihm hat auf jeden Fall Ohrwurmqualität. Sometimes I Love You. Viel Gefühl, ein bisschen Chaos und ja, irgendwie dazu ein Beat, der euch auf jeden Fall wach hält.
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1: Ich bin Uli Reitinger. US-Präsident Trump schreibt auf seiner Plattform Truth Social von einem monumentalen Schritt hin zu dauerhaftem Frieden und Sicherheit in Nahost. Der von den USA initiierte Friedensrat hat laut Trump eine Vereinbarung zur vollständigen Entwaffnung der islamistischen Hamas im Gazastreifen erzielt. Im Gegenzug würden die israelischen Streitkräfte nach Abschluss der Entwaffnung abziehen. Außerdem soll eine internationale Stabilisierungstruppe mit einer neuen palästinensischen Polizei zusammenarbeiten, um die Sicherheit zu gewährleisten. In Südeuropa kämpfen Feuerwehrkräfte weiter gegen sich ausbreitende Waldbrände, die von Trockenheit und Wind angefacht werden. Dazu kommt große Hitze. Während sich die Lage an Frankreichs Atlantikküste und in der Region um Madrid deutlich entspannte, rückten Einsatzkräfte auf Kreta und in der Türkei zu neuen Bränden aus.
2: Aufatmen in Westfrankreich. Die Einsatzkräfte halten den riesigen Waldbrand bei Bordeaux weiter in Schach. Die Temperaturen gehen runter. Zehntausende Menschen, die ihr Zuhause vorsichtshalber verlassen mussten, können nun wieder heimkehren. Doch nicht überall wendet sich die Lage zum Guten. Auch an etlichen anderen Orten in Frankreich sind Waldbrände ausgebrochen. Noch deutlich weiter südlich von Bordeaux, in Brignoles etwa, haben auch Superstar George Clooney und seine Familie ihr Haus aus Sicherheitsgründen geräumt. Aus Bordeaux, Rache Sommer.
1: Das Vertrauen der Bürgerinnen und Bürger in den Staat ist auf einen Tiefstand gesunken. Das zeigt eine Bürgerbefragung im Auftrag des Beamtenbunds DBB. 79% der Befragten meinen, der Staat sei angesichts der Fülle seiner Aufgaben und Probleme überfordert.
3: Besonders mit Blick auf die soziale Absicherung und die Rente halten viele Menschen den Staat für überfordert. Fast jeder Fünfte hat aber auch wenig Vertrauen in den Staat, wenn es um Steuern und Finanzen geht. Ausnahme ist die Asyl- und Flüchtlingspolitik. Hier hat das Vertrauen deutlich zugenommen. Experten gehen davon aus, dass die wechselnden Regierungen und die Unzufriedenheit mit der Merz-Regierung Grund für den Vertrauensverlust sind. Fiona Reinhardt, Nachrichtenredaktion.
1: Nach der WM-Boykottdrohung der europäischen Verbände hat FIFA-Präsident Infantino den nächsten Rückschlag hinnehmen müssen. Auch der für Nord- und Mittelamerika sowie die Karibik zuständige Kontinentalverband CONCACAF lehnt die Investorenpläne ab. Gegen die Stimmen der Europäer und aus Nord- und Mittelamerika dürfte es für Infantino schwierig werden, eine Mehrheit zu erreichen.
0: Das Düsseldorf-Wetter.
4: Jetzt in der Nacht gering bewölkt bis wolkig. Im Osten sind noch letzte Schauer mit dabei. Es kühlt sich ab auf 18 Grad am Rhein und 14 Grad im Sauerland. Und der Freitag, der bringt dann Sonne und Wolken im Mix. Es ist meist trocken und das bei wieder sommerlichen 30 Grad.
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5: Hier die aktuelle Verkehrslage. A448 Dortmund, Witten-Bochum West zwischen Bochum-Altenbochum und Bochum-Weidmar Richtungsfahrbahn gesperrt. Weiterhin auf der A2 Hannover-Dortmund zwischen Hamm und Kamener Kreuz Richtungsfahrbahn gesperrt. Zusätzlich auf der A4 Köln-Aachen bei Kreuz Köln-Süd Brückenarbeiten und darüber hinaus auf der A57 Krefeld-Köln zwischen Dormagen und Köln-Worringen 1 Kilometer Stau. Wir wünschen allen unterwegs gute Fahrt.
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4: Ja, und ich will mal meinen, so ein bisschen nächtliche Abkühlung, das kann keinem schaden. Deswegen besuchen wir gleich mal die Wasserski- und Wakeboard-Anlage in Langenfeld. Vorher gibt's Musik, jetzt von Michael Schulte, 5 AM.

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0: die Toten Hosen und nur nach vorn. Ja, wir machen jetzt nochmal so einen kleinen Abstecher ins Rheinland. Es geht nach Langenfeld. Auch da wird Abkühlung geboten. Ich sag mal vor allem für die, die es jetzt nicht so können. Es geht an die Wasserski- und Wakeboard-Anlage. Claudia Löhr hat die mal für uns besucht.
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1: Wo treffen wir uns?
3: Wir treffen uns in der Wakeboard- und Wasserskianlage in Langenfeld im Rheinland. Sie ist eine der weltweit größten ihrer Art.
1: Muss ich was bezahlen?
3: Oh ja, das Date ist nicht ganz günstig. Ein Tagesticket liegt zwischen 40 und 50 Euro. Aber für den Anfang reicht wahrscheinlich ein 2-Stunden-Ticket. Das Ganze ist nämlich ziemlich anstrengend. Kostet je nach Alter zwischen 30 und 35 Euro. Und Buchungen am besten, glaube ich, online, oder?
4: Ja, ich würde Schnupperkurse oder generell Kurse immer online buchen. Wer schon fahren kann, kann sich auch spontan vorbeikommen und einfach eine Karte kaufen.
2: Was können wir da machen?
4: Ja, Wakeboard fahren, Wasserski fahren natürlich, surfen, eine gute Zeit am See verbringen, zuschauen, was Nettes essen und trinken.
2: Kann ich meine Kids mitbringen?
4: Natürlich, wir können mit Kleinkindern auch hier hinkommen. Ab 6 Jahren, wenn sie schwimmen können, können die auch gerne schon die ersten Bambini-Kurse machen und sowas. Da kann man die ersten Versuche aufs Wasser wagen mit Wasserski.
1: Treffen wir uns zum Essen oder nur für Drinks?
5: Ja, wir bieten verschiedene Speisen an, wir bieten ein Mittagsmenü an oder wir bieten ein Lunchbreak an. Von 12 bis 16 Uhr ist die Karte ein bisschen kleiner, ab 16 Uhr haben wir eine große Karte, nette Location, schöne Aussicht, leckere Kaltgetränke.
2: Können wir da chillen?
6: Ja, man kann ja auch chillen. Wir sehen hier quasi auch ganz viele Liegen, kann ja auch entspannt liegen, einfach uns sonnen, nicht nur Wasserski fahren. Ja, das ist auch witzig. Setz dich hier einmal hin, sonnt dich, schaut die anderen zu, wie die da mal aufs Gesicht landen.
2: Ist es ein Match?
6: Auf jeden Fall, würde ich schon sagen. Ja, ist ein Match, ganz klares Match.
4: Ich glaube, hier sind alle Menschen happy, die gerne draußen sind und einfach mal ins Grüne an den See wollen. Einfach mal den Kopf abschalten wollen, einen kleinen Kurzurlaub machen wollen.
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0: Das Düsseldorf-Wetter.
1: In der Nacht wenig bewölkt, im Osten sind noch Schauer mit dabei, die lassen jetzt aber auch langsam nach. Dazu kühle 18 bis 14 Grad und der Freitag, der macht dann mal sonnig, mal wolkig weiter. Es ist oft trocken und das dann bei 30 Grad heute.
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2: Hier die aktuelle Verkehrslage. A448 Dortmund-Witten-Bochum-West zwischen Bochum-Altenbochum und Bochum-Weidmar Richtungsfahrbahn gesperrt. Weiterhin auf der A2 Hannover-Dortmund zwischen Hamm und Kamener Kreuz Richtungsfahrbahn gesperrt. Zusätzlich auf der A4 Köln-Aachen bei Kreuz Köln-Süd Brückenarbeiten und darüber hinaus auf der A57 Krefeld-Köln zwischen Dormagen und Köln-Worringen. 1 Kilometer Stau. Wir wünschen allen unterwegs gute Fahrt.
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1: So, und was machen wir jetzt mitten in der Nacht? Wir machen hier mal Sunrise Avenue mit der Tanzverweigerung. Hier sind sie mit I Don't Dance. Ich bin Andreas Grunwald. Euch eine angenehme Nacht.

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1: Ich bin Uli Reitinger. Der sogenannte Friedensrat hat laut US-Präsident Trump eine Vereinbarung zur vollständigen Entwaffnung der islamistischen Hamas im Gazastreifen erzielt. Das sei ein monumentaler Schritt hin zu dauerhaftem Frieden und Sicherheit, schreibt Trump auf seiner Plattform Truth Social.
2: Die Hamas hatte eine Abgabe ihrer Waffen bisher strikt abgelehnt. Aber nun werden nach den Worten Trumps nicht nur die Hamas, sondern alle islamistischen Gruppen im Gazastreifen entwaffnet. Eine internationale Stabilisierungstruppe soll in Kooperation mit der palästinensischen Polizei die Sicherheit der Bewohner gewährleisten. Und Israel muss nicht länger Terroranschläge aus dem Gazastreifen befürchten, wenn alles gut geht. Israel soll im Gegenzug alle israelischen Streitkräfte abziehen nach der Entwaffnung. Aus den USA, Tina Eck.
1: Bundeskanzler Merz droht schon wieder neuer Ärger. Die Ministerpräsidenten von Sachsen, Sachsen-Anhalt und Thüringen lehnen die geplante Abschaffung der Rente nach 45 Beitragsjahren ab. Kretschmer, Schulze und Vogt fordern, die besonderen Realitäten im Osten zu berücksichtigen. Damit stellen sie sich gegen einen wichtigen Teil der geplanten Rentenreform der Bundesregierung und provozieren einen Konflikt mit Kanzler Merz. In Südeuropa kämpfen Feuerwehrkräfte weiter gegen sich ausbreitende Waldbrände, die von Trockenheit und Wind angefacht werden. Dazu kommt große Hitze. Während sich die Lage an Frankreichs Atlantikküste und in der Region um Madrid deutlich entspannte, rückten Einsatzkräfte auf Kreta und in der Türkei zu neuen Bränden aus.
3: Besonders betroffen ist die auch bei Touristen beliebte Provinz Antalya. Dort kämpfen die Einsatzkräfte gegen 3 verschiedene Waldbrände. Vor allem der starke Wind erschwert die Löscharbeiten. Touristen sind aber vorerst nicht in Gefahr. Auch in den nächsten Tagen soll es windig bleiben, zudem ist es heiß und trocken. Der Forstminister mahnte, die Bevölkerung müsse unter den Umständen besonders vorsichtig sein. Dem Minister zufolge entsteht ein Großteil der Brände nicht im Wald, sondern springt auf ihn über. Aus Istanbul, Miriam Schmidt.
1: Die 40-Grad-Marke ist gestern gleich an mehreren Orten in Deutschland geknackt worden. Den höchsten Wert meldet der Deutsche Wetterdienst mit 40,5 Grad aus Bernburg an der Saale in Sachsen-Anhalt. Dahinter folgen 40,4 Grad im bayerischen Kitzingen und 40,2 Grad in Ohlsbach in Baden-Württemberg. Damit wurde in den 3 Bundesländern ein neuer Hitzerekord für den Juli aufgestellt.
0: Das Düsseldorf-Wetter.
4: In der Nacht wenig bewölkt, im Osten sind noch Schauer mit dabei, die lassen jetzt aber auch langsam nach. Dazu kühle 18 bis 14 Grad und der Freitag, der macht dann mal sonnig, mal wolkig weiter. Es ist oft trocken und das dann bei 30 Grad heute.
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5: Hier die aktuelle Verkehrslage, A448 Dortmund-Witten-Bochum-West zwischen Bochum-Altenbochum und Bochum-Weidmar Richtungsfahrbahn gesperrt. Weiterhin auf der A4 Köln-Aachen bei Kreuz Köln-Süd Brückenarbeiten. Zusätzlich auf der A2 Hannover-Dortmund zwischen Hamm und Kamener Kreuz Richtungsfahrbahn gesperrt. Und darüber hinaus auf der A57 Krefeld-Köln zwischen Dormagen und Köln-Worringen. 1 Kilometer Stau. Wir wünschen allen unterwegs gute Fahrt.
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4: Ja, und wir wählen jetzt mal was ganz Entspanntes aus zum Einstieg in diesen sehr frühen Freitagmorgen. Musik von Olivia Dean, So Easy to Fall in Love. Ich bin Andreas Grunwald. Hallo zusammen, schönen Freitag.

0: TLC und Waterfalls. Ach, guck mal hier, ist schon wieder soweit. Seit dieser Woche können wir das Jugendwort des Jahres wählen. Also naja, es zählen nur die Stimmen der 11- bis 20-Jährigen. Wobei, seine Stimme hier zählt immer.
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2: Ja, nee, ist klar. Es ist die beliebteste Abstimmung nach Miss Germany oder Krawattenmann des Jahres. Das Jugendwort des Jahres kann wieder gewählt werden. Einmal im Jahr entscheiden Menschen zwischen 11 und 20 darüber, welche Floskeln sie am ehesten verwenden. Fangen wir mal vorne an. Hier, also 6-7. Das heißt eigentlich so was wie egal. Also kannst du auch egal sagen. 6-7 klingt besser. Dann Crash Out, Digger, du bist gut genug. Ja, das erklärt sich ja alles von selbst. Aber jetzt pass auf. Gute Käse, wirklich. Wo unser einer an einen guten Vacheron denkt. Ja, schön mit noch einem warmen, knusprigen Baguette. Dazu ein Glas Beaujolais und so ein halbes Dutzend frische Austern. Aber nicht die Finclair, sondern die Sylter Royal. Ja, die hängen auch nicht so weit links und rechts aus dem Mund. Aber egal, beziehungsweise 6-7. Das Wichtigste ist doch, jetzt Warnung an alle über 25, die versuchen, Jugendwörter zu benutzen. Lasst es. Es geht immer schief. Wie Skinny Jeans oder Muscle Shirt bei Boomern oder ihr Luftgitarre auf einer Party spielen oder Stefan Raab. Es endet immer peinlich. Sei nicht cringe, Digga. Sonst wirkst du cheesy.
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0: Bochum-Weidmar Richtungsfahrbahn gesperrt. Weiterhin auf der A2 Hannover-Dortmund zwischen Hamm und Kamener Kreuz Richtungsfahrbahn gesperrt. Zusätzlich auf der A4 Köln-Aachen bei Kreuz Köln-Süd Brückenarbeiten und darüber hinaus auf der A57 Krefeld-Köln zwischen Dormagen und Köln-Worringen 1 Kilometer Stau. Wir wünschen allen unterwegs gute Fahrt.
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2: Tja, und ich nehme mal an, also zumindest die aus der Nachtschicht, die freuen sich jetzt so langsam auf den Feierabend. Ich schmeiß noch mal ein bisschen Musik für euch an, jetzt von Lifehouse Halfway Gone. Ich bin Andreas Grunwald, hallo zusammen.

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1: Ich bin Uli Reitinger. Der von den USA initiierte Friedensrat hat laut US-Präsident Trump eine Vereinbarung zur vollständigen Entwaffnung der islamistischen Hamas im Gazastreifen erzielt. Die israelischen Streitkräfte würden nach Abschluss der Entwaffnung abziehen, schrieb Trump auf Truth Social. Das sei ein monumentaler Schritt hin zu dauerhaftem Frieden. Die Hamas soll laut US-Kreisen der Entwaffnung und Entmilitarisierung des Gazastreifens zugestimmt haben. Eine internationale Stabilisierungstruppe soll in Zukunft gemeinsam mit einer neuen palästinensischen Polizei für Sicherheit sorgen. Das Leben in Deutschland hat sich im Juli wieder stärker verteuert. Die Verbraucherpreise lagen um 2,8% über dem Niveau des Vorjahresmonats. Das zeigen erste Schätzungen des Statistischen Bundesamts.
2: Der Tankrabatt ist ausgelaufen. Der Iran-Krieg treibt die Preise an den Ölmärkten aber weiterhin nach oben. Entsprechend müssen Autofahrer an der Tankstelle wieder tiefer in die Tasche greifen. Und auch die Lebensmittelpreise sind im Juli leicht angestiegen. Für Dienstleistungen wie Restaurantbesuche oder Reisen mussten die Menschen fast 3% mehr ausgeben. Besserung ist laut den Experten nicht in Sicht. Deswegen gehen sie davon aus, dass die Europäische Zentralbank den Leitzins zum zweiten Mal in diesem Jahr anheben wird, um so die Inflation einzudämmen. Fiona Reinhardt, Nachrichtenredaktion.
1: In Südeuropa kämpfen Feuerwehrkräfte weiter gegen sich ausbreitende Waldbrände, die von Trockenheit und Wind angefacht werden. Dazu kommt große Hitze. Während sich die Lage an Frankreichs Atlantikküste und in der Region um Madrid deutlich entspannte, rückten Einsatzkräfte auf Kreta und in der Türkei zu neuen Bränden aus.
3: Dichte Rauchschwaden der Waldbrände auf Kreta und in der Türkei ziehen kilometerweit über das Mittelmeer. Auf Kreta mussten mehr als 8000 Urlauber ihre Hotels und Ferienunterkünfte verlassen und in Sicherheit gebracht werden. Orkanartige Winde machen den Einsatz der Feuerwehr zum Kampf gegen die Naturgewalten. Erst zum Wochenende soll der Wind nachlassen. Aus Athen, Takis Tsafos.
1: Nach der WM-Boykottdrohung von Europa lehnt auch der für Nord- und Mittelamerika sowie die Karibik zuständige Kontinentalverband CONCACAF die Investorenpläne von FIFA-Boss Infantino ab. Gegen die Stimmen der Europäer und aus Nord- und Mittelamerika dürfte es für Infantino schwierig werden, seine Pläne durchzubekommen.
4: Das Düsseldorf-Wetter.
5: Der Freitag heute bringt erstmal Sonne und Wolken im Mix. Das geht auch erstmal trocken los. Ab dem frühen Nachmittag sind dann wieder teils kräftige Schauer oder Gewitter möglich. Das ist aber auch nicht überall der Fall. Punktuell kommen Orte wirklich komplett trocken durch den Tag und dazu dann 27 bis 31 Grad heute.
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7: Hier die aktuelle Verkehrslage: A448 Dortmund-Witten-Bochum-West. Zwischen Bochum-Altenbochum und Bochum-Weidmar Richtungsfahrbahn gesperrt. Weiterhin auf der A4 Köln-Aachen bei Kreuz Köln-Süd. Brückenarbeiten zusätzlich auf der A2 Hannover-Dortmund zwischen Hamm und Kamener Kreuz, Richtungsfahrbahn gesperrt. Und darüber hinaus auf der A57 Krefeld-Köln zwischen Dormagen und Köln-Worringen. 1 Kilometer Stau. Wir wünschen allen unterwegs gute Fahrt.
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5: Ja, und wir gucken gleich mal auf die Themen des Tages, was da heute alles so passiert. Wir haben es im Blick, spielen natürlich auch Musik dazu. Jetzt von Fastboy Wave. Ich bin Andreas Grunwald. Schönen guten Morgen zusammen.

0: dass ihr Mark Forster und au revoir.
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0: Klären wir, was bringt uns also dieser Freitag? Wir schauen drauf zusammen mit dem Kollegen Leo Arrighi. Guten Morgen.
2: Ja, guten Morgen, Gruni. Hi, hey.
0: Und ich sage noch, lass den siebten Espresso weg. Einer der größten Popstars der Welt meldet sich mit neuer Musik zurück. Ariana Grande heute mit neuem Album im Gepäck.
2: Ganz genau. Und wird dann den Titel Petal tragen, was übersetzt so viel wie Blütenblatt bedeutet. Ich finde, das klingt doch schon mal spannend und irgendwie so, ja, ich weiß nicht, sinnlich. Ja. Ist ihr mittlerweile achtes Studioalbum und der Nachfolger von Eternal Sunshine. Das war ihr Album aus dem Jahr 2024. Später sprechen wir dann bei uns im Programm noch ausführlicher darüber und hören natürlich auch direkt in einen neuen Song vom neuen Album rein.
0: Machen wir. Wir bleiben thematisch mal bei der Musik. Heute könnte nämlich ein wichtiges Urteil zum Thema KI-generierte Musik fallen.
2: So sieht's aus. Dabei geht's um Suno. Das ist eine KI, die auf Knopfdruck komplette Songs mit Musik und Gesang erstellt. Die GEMA wirft dem Unternehmen vor, dafür geschützte Musik ohne Erlaubnis genutzt zu haben. Konkret geht's da unter anderem um bekannte Songs wie Atemlos, Forever Young, Rasputin und Mambo No. 5. Einige der von Suno erzeugten Stücke sollen den Originalen laut GEMA zum Verwechseln ähnlich sein. Heute um 9 Uhr will das Landgericht München seine Entscheidung verkünden. Das Urteil könnte also wichtige Regeln dafür setzen, wie KI-Anbieter künftig mit geschützter Musik umgehen müssen.
0: Ja, pass auf, wenn Suno verliert, heißt es danach wahrscheinlich nicht mehr Mambo No. 5, sondern Mahnung No. 1.
2: Klar, so der Gruni.
0: Pass auf, ich hab noch einen. Was ist der Unterschied? Jetzt bleib doch mal hier.
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0: Der Freitag startet mit einem Sonne-Wolken-Mix, geht auch erstmal trocken los. Am Nachmittag sind dann auch mal kräftige Schauer möglich. Sagen wir noch dazu, das ist jetzt nicht überall der Fall. Örtlich geht es da auch trocken durch den Tag und das dann heute bei Werten um 30 Grad.
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2: Hier die aktuelle Verkehrslage: A448 Dortmund-Witten-Bochum-West zwischen Bochum-Altenbochum und Bochum-Weidmar Richtungsfahrbahn gesperrt. Weiterhin auf der A4 Köln-Aachen bei Kreuz Köln-Süd. Brückenarbeiten. Zusätzlich auf der A2 Hannover-Dortmund zwischen Hamm und Kamener Kreuz. Richtungsfahrbahn gesperrt. Darüber hinaus auf der A3 Frankfurt-Köln zwischen Bad Honnef, Linz und Kreuzbonn-Siegburg. 2 Kilometer Stau, 7 Minuten Zeitverlust. Und auch auf der A57 Krefeld-Köln zwischen Dormagen und Köln-Worringen. 1 Kilometer stockender Verkehr. Wir wünschen allen unterwegs gute Fahrt.
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0: Ja, also den hier um 17:45 rauszuhauen, das finde ich jetzt aber auch ein bisschen gewagt. Da soll sich keiner drüber beschweren, wenn ich dann nochmal hier die Tanzschuhe raushole. Wobei, habe ich ja eh an.
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0: Das sind dann wohl die 90er, wenn ich meine Brille richtig geputzt. Ja, doch, sind sie. All That She Wants von Ace of Base, gleich neue Musik bei uns von Katy Perry. Und dass sich Leute um 100 Grad drehen, das ist zwar eher selten, es gibt's aber, die Geschichte zeigt's auch immer wieder. Wer sich ändert, der kann eine Menge erreichen.
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2: Oh, in der Sommerhitze vor 470 Jahren, am 31. Juli 1556, stirbt er, 65 Jahre alt. In seiner Jugend konnte keiner ahnen, was er auf die Beine stellen sollte. Ignatius von Loyola. Was macht man eigentlich so, wenn man auf einer spanischen Burg groß wird, den ganzen Tag mit dem Schwert rumfuchtelt, man wird Soldat und trägt die Konsequenzen. Bei ihm war es eine Kanonenkugel, die im Krieg sein Bein zerschmettert. Und der stolze Rittersmann, der nun monatelang liegen muss, greift nach allem, was zu lesen da ist und trifft eine Entscheidung, schmeißt sein Schwert auf die Altarstufen, wird Einsiedler, hungert, geht an die Uni, studiert nochmal, sie halten ihn für verrückt, die Inquisition sperrt ihn ein. Er ist fast 40, geht nach Paris, findet Freunde und gründet mit ihnen den noch heute größten Orden der Welt. Die Gesellschaft Jesu, die Jesuiten. Selbst dem Papst sind sie zu radikal, doch dem Orden rennen sie die Türen ein. Aus ganz Europa bauen Schulen, Kollegien, Universitäten. Sie revolutionieren das Theater, die Kunst, Musik, alle möglichen Wissenschaften, gehen nach China, Japan, Indien, Amerika, gründen einen eigenen Staat, werden zwischenzeitlich sogar mal vom Papst verboten. Alles zur höheren Ehre Gottes. Gott genügt, sagt er. Ihn und totale Freiheit findest du in dir selbst. Werde ein Mensch für andere. Ignatius von Loyola, Gründer der Jesuiten. Heute steht er auf dem Kalender. Mehr auf augenblickmalonline.de. Christoph Beckmann von der katholischen Kirche für Augenblickmal.
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1: Mit Danny Hoppe. Guten Morgen. Es ist eine Meldung, mit der fast niemand mehr gerechnet hat. Die Hamas im Gazastreifen will offenbar ihre Waffen abgeben. Das hat US-Präsident Trump in der Nacht angekündigt. Er spricht von einem monumentalen Schritt. Denn sollte das wirklich passieren, könnte der Friedensplan, auf den sich Trump, die Hamas und Israel geeinigt hatten, nach langem Hin und Her auch wirklich umgesetzt werden. Mark Weiß hat die Infos.
2: Nach Angaben von Trump hat der hochumstrittene und von ihm selbst ins Leben gerufene Friedensrat die Einigung erreicht. Katar, Ägypten und die Türkei hatten bei den Verhandlungen mit der Hamas außerdem vermittelt. Die Hamas hat die Einigung bestätigt. Demnach wird die Gruppe ihre Waffen an eine noch zu bildende palästinensische Übergangsverwaltung und an internationale Vermittler abgeben. Im Gegenzug zieht Israel seine Truppen komplett aus dem Gazastreifen ab. Israel hat diese Einigung allerdings noch nicht offiziell bestätigt. Trump feiert sie bereits. Seit Oktober 2025 herrscht im Gazakrieg eine Waffenruhe. Es kommt aber immer wieder zu tödlichen Angriffen. Ein Friedensplan war bisher immer an genau diesem Punkt gescheitert, dass die Hamas entwaffnet werden muss, bevor man weiterverhandelt. Was genau jetzt zu diesem Kurswechsel geführt hat, ist noch nicht bekannt.
1: Und jetzt weitere Meldungen im Überblick. Erst vor kurzem war die Hackerattacke eines KI-Modells des ChatGPT-Entwicklers OpenAI bekannt geworden. Jetzt hat auch der Rivale Anthropic ähnliche Vorfälle eingeräumt. Auch dort ist die KI demnach bei Testläufen unbemerkt in die Computersysteme von 3 Firmen eingedrungen, um ihre Hackerfähigkeiten zu testen. In Spanien und Frankreich hat sich die Waldbrandlage weiter entspannt. Dafür werden die Probleme jetzt in Griechenland und in der Türkei größer. Auf Kreta zum Beispiel fachen orkanartige Winde die Flammen immer wieder an. Rund 50 Menschen mussten aus einem Küstenabschnitt in Sicherheit gebracht werden. Auf den Autobahnen könnte es jetzt am Wochenende voll werden, denn ab heute Nachmittag hat ganz Deutschland Sommerferien. Als letztes Bundesland startet Bayern in die 6-wöchige Sommerpause. Der ADAC rechnet deshalb mit einem der staureichsten Wochenenden der Saison, vor allem im Süden. Er hatte sich so schön einfach vorgestellt, den Verkauf von WM-Anteilen an Investoren. Allerdings dürfte es für FIFA-Chef Infantino immer schwieriger werden, die Pläne noch durchzubekommen. Denn nachdem die UEFA ganz offen mit einem WM-Boykott droht, stellt sich auch der nächste Verband geschlossen gegen einen Investorendeal. Der für Nord- und Mittelamerika sowie die Karibik zuständige Kontinentalverband CONCACAF. Man habe tiefe Bedenken, hieß es am Abend. Und auch die Asiatische Fußballkonföderation äußerte sich kritisch. Der Investorendeal wird damit immer unwahrscheinlicher und Infantino steht so stark unter Druck wie noch nie in seiner Amtszeit. Und das waren die Nachrichten mit Danny Hoppe.
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4: Also richtig viel ist da ja am Nachmittag nicht runtergekommen. Heute versucht es der Regen nochmal Richtung Nachmittag, aber keine Sorge, drumherum wieder einiges an Sonne und warme Temperaturen. 28 Grad in der Spitze, 16 gibt es jetzt schon in Bilk. Das Wochenende wird richtig schön mit ganz viel Sonne und Temperaturen zwischen 25 und 30 Grad. Gleich 6:03, wir kommen zum Antenne Düsseldorf Verkehr, damit wir gemeinsam besser ankommen. Es gibt Stau bis zum Südring, schon auf der A46 und zwar Wuppertal-Düsseldorf zwischen Holthausen und Bilk, 1 Kilometer und 5 Minuten, und dann eben weiter von der Werstener bis zur Mekrumstraße nochmal 20 Minuten. Das ist gerade das Krasseste, ansonsten sieht es einigermaßen gut aus noch auf den Straßen.
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4: Der letzte Arbeitstag in Sommerferienwoche 2. Wir freuen uns auf hoffentlich dann auch wieder relativ freie Straßen, bis auf diese eine Vorfälle. Da müssen wir gleich mal gucken, was da los ist. Und auf die Wochenendvorfreude, die steigern wir in den nächsten 4 Stunden.

0: 10 nach 6 wieder die perfekte Durchlüftzeit bei gerade mal 16 Grad. Später dann 28, vielleicht ein bisschen Regen. Aber übers Wochenende sehr viel Sonne. Also es sieht sehr, sehr gut aus. Deshalb heute auch unsere ganz entspannte Freitagsfrage hier bei Antenne Düsseldorf. Wie sieht denn euer perfektes Sommerwochenende bei dieser Hitze aus?
1: Eis essen mit der Tochter, ins Open-Air-Kino, am Stadtstrand, ein Weinchen trinken. Weinfest ist ja am Wochenende, genau.
2: Mittags vielleicht eher aus der Hitze raus, zu Hause vielleicht was Entspanntes machen und dann abends irgendwie mit Freunden raus, die Stadt ein bisschen genießen.
3: Ich fahre gerne nach Holland ans Meer und gehe da Kitesurfen. Ich hoffe, ich am Eiselmeer.
0: Man hat einfach im Sommer so viel mehr Energie, ne? Da fährt man auch mal eben ans Eiselmeer. Wo seid ihr denn sonst abends unterwegs, wenn es so langsam ein bisschen abkühlt?
2: Ja, Altstadt wäre schon eine Überlegung oder vielleicht vorher noch ins Café, was länger auf hat.
4: Wir gehen gerne mal aus, also gerade hier kann man gut in die Bolkerstraße gehen, kann da in die Bars gehen und ja, da hat man dann auch abends noch ein bisschen Spaß. Kann den Tag ausklingen lassen.
0: Ach, es klingt nach einem perfekten Wochenende. Das sieht sehr gut aus. Wie sieht es denn bei euch aus bei der Hitze? Unsere Freitagsfrage heute. Schickt doch gerne mal eine Nachricht, was Schönes ansteht an diesem sommerlichen Wochenende per WhatsApp an die 0175 570 35 40. Antenne Düsseldorf hier.

0: kurz mal im Update, warum es auf der Werstner bis zur Mekumstraße und rund um die A46, rund um die Abfahrt Bilk so voll ist, Antenne Düsseldorf hier. Es gibt eine Vollsperrung auf der Autobahn in Richtung Neuss. Da hat ein LKW Diesel verloren. Die Fahrbahn muss jetzt gereinigt werden. Das dauert. Man kann deshalb also gerade nicht weiter Richtung Flierbrücke fahren. Ihr werdet also umgeleitet. Entsprechend voll ist es im Moment in der Stadt. Also da braucht ihr wirklich viel Geduld. Es ist leider auch noch nicht ganz klar, wie lange die Sperrung da dauert. Haltet durch, wir haben das hier natürlich im Blick.
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3: Ja, nee, ist klar.
4: Wacken! Die Festivalsaison ist eröffnet. Palettenweise warmes Dosenbier im Schlammwälzen, im Wurfzelt pennen und 5 Tage nicht duschen. Alles Sachen, die ich in meinem Leben nicht mehr machen will. Aber Wacken ist schon was Besonderes, machen wir uns nichts vor. Wenn du übers Gelände gehst, erlebst du die geilsten Sachen. Da kommt dir plötzlich so ein Hühner entgegen. Wikingerhörner am Helm. Sieht aus, als hätte er gerade im Alleingang Flensburg dem Erdboden gleich gemacht. Und dann begrüßt du den aber mit: Na, André, moin, wo kommst du denn her? Ja, ich war gerade beim Yoga und dann wollte ich mir da drüben jetzt einen kleinen Porridge und eine Acai-Bowl holen. Ach, ja, André, da komme ich mit. Ich habe auch gerade so ein Hüngerchen. Ja, kulinarisch ist sowieso für alle was dabei. Ein Festival auch für den Gaumen. Du kriegst an der einen Ecke 2 Kilo Nackensteak als Beilage Tomahawk, schön verkokelt. Ja, im Schwarzen stecken alle Vitamine und Röstaromen. Und an der anderen Ecke gibt es dann ganz traditionell Lapskaus. Das könnte auch übrigens einer der Gründe sein, warum Wacken so beliebt bei den älteren Menschen ist. Lapskaus kannst du auch ohne Probleme ohne Zähne essen. Ja, und Wacken kannst du ja auch ohne Zähne sagen. Der versucht das mal mit Peruka.
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0: Es gibt ja Kinder, die trotz Ferien früh wach sind. Für die gibt es dann wahrscheinlich auch gleich schon Frühstück. Andere essen erst in 3 Stunden oder so. Antenne Düsseldorf-Reporterin Elisa Schuh, trotz Ferien haben ja Eltern, morgens ist doch meist irgendwie eilig. Ne? Kinder müssen in die Ferienbetreuung, die Eltern zur Arbeit. Was lässt sich denn gut vorbereiten an Frühstück und schmeckt trotzdem auch noch frisch?
1: Ein gesundes Bilcher Müsli kann man gut am Vorabend einweichen lassen. Morgens kommt dann nur noch Quark und etwa ein frischer Apfel dazu. Im Internet gibt es auch viele Rezepte zu gesunden Müsli-Riegeln, die vorgebacken und dann auch eingefroren werden können. Auch Quarkpfannkuchen oder Wraps kann ich super am Vorabend vorbereiten. Wenn das Kind schon etwas älter ist, kann es natürlich auch morgens mithelfen.
0: Ja, das ist natürlich am einfachsten. Also dann, guten Appetit.
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1: Mit Philipp Klees. Guten Morgen. US-Präsident Trump spricht von einer Vereinbarung zur vollständigen Entwaffnung der Hamas im Gazastreifen. Nach seinen Worten sollen auch andere islamistische Gruppen dort ihre Waffen abgeben. Eine internationale Stabilisierungstruppe soll dann gemeinsam mit der palästinensischen Polizei für Sicherheit sorgen. Im Gegenzug soll Israel seine Streitkräfte nach der Entwaffnung aus dem Gazastreifen abziehen. Ob und wie diese Vereinbarung umgesetzt werden kann, ist bislang aber noch offen. In Griechenland und der Türkei kämpfen Einsatzkräfte weiter gegen schwere Waldbrände. Besonders angespannt ist die Lage auf Kreta und in der türkischen Urlaubsregion Antalya. Extreme Hitze und starker Wind erschweren die Löscharbeiten. Tausende Menschen mussten in Sicherheit gebracht werden. Wer am kommenden heißen Wochenende in Düsseldorf Abkühlung am Rhein sucht, sollte auf keinen Fall ins Wasser gehen. Das Baden ist entlang des gesamten Rheinufers im Stadtgebiet weiter verboten und kann mit einem Bußgeld von bis zu 1.000 Euro geahndet werden. Die Stadt macht auch vor diesem Sommerwochenende klar, als Baden gilt nicht nur Schwimmen, sondern auch Warten, Spielen oder längeres Verweilen in mehr als knöcheltiefem Wasser. Hintergrund ist die Lebensgefahr durch Strömung und die oft unterschätzten Bedingungen im Rhein. Dass das Verbot nötig ist, hat auch das vergangene Wochenende gezeigt. Das Ordnungsamt hat an mehreren Uferbereichen kontrolliert, 31 Menschen präventiv belehrt und ein Ordnungswidrigkeitsverfahren eingeleitet. Die A46 Richtung Düsseldorf ist aktuell zwischen Bersten und Bilk bis voraussichtlich 9 Uhr gesperrt. Nach Polizeiangaben muss dort eine Dieselspur gereinigt werden bzw. ein Abschnitt der Fahrbahn gereinigt werden. Der Verkehr wird an der Anschlussstelle Wersten abgeleitet. Das sorgt schon jetzt für deutlich mehr Verkehr auf der Werstener Straße statt einwärts. Die Polizei rät, den Bereich möglichst großräumig zu umfahren und die Autobahn am besten schon an der Ausfahrt Eller zu verlassen. Und auch an anderer Stelle müssen Autofahrerinnen und Autofahrer in Düsseldorf heute weiter mehr Zeit einplanen. Im Linksrheinischen brauchen Autofahrer in Düsseldorf bis heute Abend noch mehr Geduld. Dann soll die Baustelle auf der B7 Brüsseler Straße in Höhe des Seesterns wieder freigegeben werden. Eigentlich sollte das schon gestern Abend passieren. Allerdings ist der Asphalt wegen der hohen Temperaturen dort nicht schnell genug ausgekühlt. Auf der anderen Rheinseite, auf der Bremstraße, gibt es gleich ab 7 Uhr eine weitere Sperrung. Antenne Düsseldorf-Reporter Christopher Batschik hat die Einzelheiten.
2: Auf dem Abschnitt zwischen Gruner Straße und Hansaplatz wird laut Stadt in Richtung Norden neuer Asphalt verlegt, auf dem Autos weniger Lärm verursachen. Die Arbeiten sollen Montagmorgen abgeschlossen sein. Dann starten aber direkt neue Bauarbeiten. Bis Donnerstagmorgen wird der Boden zwischen dem Bremplatz und der Gruner Straße auf mögliche Kampfmittel untersucht. Dafür muss der Abschnitt komplett für den Verkehr gesperrt

0: 40.000 Euro an den Förderverein Freunde und Unterstützer der Kinderhospizarbeit Düsseldorf. Der Verein hilft Familien, deren Kind lebensverkürzend erkrankt ist, zum Beispiel bei Therapien, medizinischen Hilfen, in Notsituationen und bei Herzenswünschen. Zum Rekord beigetragen hat auch eine zusätzliche Spende der Automeile Düsseldorf über 15.000 Euro. Beim Corso Mitte Juni waren rund 2.000 Motorradfahrerinnen und Motorradfahrer dabei. Und das waren die Nachrichten mit Philipp Klees.
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2: Flingern kommt gerade auf 16 Grad, also wir steigen ganz entspannt in diesen Freitag ein. Mit 28 Grad wird es dann jetzt auch nicht so mega heiß. Die Sonne ist wieder ganz gut mit dabei, am Nachmittag kann es aber hier und da auch noch etwas regnen. Hat allerdings ja auch gestern nur so begrenzt gut geklappt. Und das Wochenende wird richtig schön. Viel Sonne an beiden Tagen. Morgen ist dann definitiv ein guter Tag, um ein bisschen aktiv zu sein bei 25 Grad. Sonntag sind dann schon wieder bis zu 30 drin. 6:45, jetzt der Antenne Düsseldorf Verkehr, damit wir gemeinsam besser ankommen. Leider ist es heute nicht so eine entspannte Fahrt am Morgen für alle, die über die A46 fahren. Die Autobahn ist nämlich aus Wuppertal kommen zwischen Wersten und Bilk wegen Reinigungsarbeiten gesperrt. Ihr habt es gerade bei Philipp in den Nachrichten gehört. Ein LKW hat da Diesel verloren. Am besten umfahrt ihr den Bereich großräumig schon ab Ella. Es gibt auch jetzt schon 2 Kilometer Stau ab Holthausen. Es dauert da 20 Minuten länger. Und dann geht es auf der Werstener Straße bis zum Hennekamp noch mal weiter. Da dauert es auch noch mal eine Viertelstunde. Die Sperrung dauert voraussichtlich bis 9 Uhr. Haltet durch.
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2: Freitagabend, Kinoabend. Und das bei schönem Wetter unter freiem Himmel. Und dann auch noch für lau. Also mehr geht nicht, oder? Wir schenken euch natürlich auch heute wieder Tickets fürs Altus Open Air Kino. Um 6:50 gucken wir uns mal den Film von heute an, für den es die Ticket gibt. Antenne Düsseldorf hier mit Kirsten Mews. Morgen!
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0: Gerade jetzt wollen viele zeigen, wir stehen für Toleranz und Liebe nach dem Anschlag auf den Christopher Street Day vergangenes Wochenende in Berlin. Antenne Düsseldorf ist hier. An diesem Wochenende, also beziehungsweise morgen, gibt es unter anderem auch ein CSD in Moers. Halbe Stunde von Düsseldorf entfernt. Für Martin war da auf jeden Fall klar, dass er dabei sein will.
1: Ich sehe es so, wir müssen auf jeden Fall jetzt Fahne zeigen. Alleine für die Verletzten, wir ziehen das auf jeden Fall durch. Also wir lassen uns da nicht unterkriegen, jetzt erst recht.
0: Die Veranstalter sind dann natürlich in enger Absprache mit der Polizei. Ob mehr Einsatzkräfte vor Ort sein werden oder das Konzept irgendwie ein bisschen angepasst wurde, dazu gibt es aus taktischen Gründen aktuell keine Auskunft. Also morgen startet der CSD in Moers um 16 Uhr am Königlichen Hof. Könnte besonders voll werden, weil eben viele nach dem Anschlag auf den CSD in Berlin jetzt ein Zeichen setzen wollen. Antenne Düsseldorf hier.

0: einer der schönsten Starts ins Wochenende. Erst was essen oder trinken und dann ab ins Altours Open Air Kino. Das geht ja ab sofort wieder, Antenne Düsseldorf hier. Und heute läuft da auch ein sehr toller Film aus diesem Jahr. Der Astronaut mit Ryan Gosling.
1: Wenn wir nichts unternehmen, sehen wir zu, wie unser Planet ausgelöscht wird, einschließlich uns. Dr. Grace, die Welt zählt auf Sie.
0: Als ich die Vorschau damals im Kino gesehen habe, war mir nicht so ganz klar, ist das jetzt eher sowas wie Armageddon oder ist das Klamauk? Es ist ein bisschen eine Mischung. Sandra Hüller spielt da unter anderem auch mit, als Leiterin eines Projekts, das kein geringeres Ziel hat, als die Welt vor einer sterbenden Sonne zu retten. Und da soll Biolehrer Ryan Gosling eben helfen, obwohl die Mission so gut wie unmöglich scheint. Auf seiner Mission freundet er sich dann mit einem Außerirdischen an, was teilweise ganz witzig und auch wirklich ganz niedlich ist.
2: Ich bin Grace. Ich nenne dich Rocky. Wir sind aus demselben Grund hier. Seine Sonne stirbt auch. Um unsere Planeten zu retten, müssen wir lernen zu kommunizieren. Kennst du das? Wir haben ungefähr 250 Wörter. Suchen wir dir eine Stimme.
3: Was macht ein Schullehrer im All?
4: Oh. Nee. Was macht ein Schullehrer im All?
2: Wie wär's damit?
5: Ich bin Rocky. Gefallen.
0: Ja, guckt euch den Film einfach mal heute Abend an, der ist wirklich schön. 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

0: So, dann locken wir doch mal ein bisschen die Sonne raus. Die lässt sich ja gerade auch noch ein bisschen bitten, ne? Aber später ist er ja noch ganz gut mit dabei. 28 Grad, auch schön warm. Dr. Beat, Miami Sound Machine vor den Nachrichten um 7 hier bei Antenne Düsseldorf. Ich bin Kirsten Mebs. Morgen!
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1: Mit Danny Hoppe, guten Morgen. Vor wenigen Tagen war bekannt geworden, dass sich ein KI-Modell des Entwicklers OpenAI bei einem Test selbstständig gemacht hatte und in Systeme einer anderen Firma eingedrungen war. Das hatte auch bei Experten große Sorgen ausgelöst. Die dürften jetzt aber nochmal größer werden, denn auch der OpenAI-Rivale Anthropic meldet einen ähnlichen Zwischenfall. Auch dort hat die KI bei einem Test 3 unbeteiligte Organisationen gehackt. Marc Weiß aus dem News-Team, diesmal gab es aber offenbar ein Missverständnis bei den Testbedingungen. Was ist da schiefgelaufen?
2: Also es gab eine Partnerfirma für diesen Test, die sollte eigentlich dafür sorgen, dass die KI nicht ins offene Internet kommt. Das hat diese Firma aber wohl aufgrund eines Missverständnisses anders programmiert, sodass die Anthropic-KI ins Netz konnte. Sie hat also Systeme gehackt, hatte es aber leichter als vor ein paar Tagen bei OpenAI. Da ist die KI ja quasi ausgebrochen ins Internet. Bei diesem Test war jetzt von Anfang an das Netz offen. Viel schöner macht es das nicht. Fakt ist, auch hier ist eine KI eigenständig in andere Systeme eingedrungen.
1: Ja, und wie ist das jetzt zu bewerten?
2: Boah, ganz schwierig. Es gibt Leute, die sagen, jetzt haben wir Skynet gestartet, morgen kommt der Terminator. Andere sagen, das ist natürlich auch ein super Marketing-Effekt. Also nach diesen Meldungen kennt jeder die Firmen. Und es ist ja auch schon ein bemerkenswerter Zufall, dass nur ein paar Tage nach dem Vorfall bei OpenAI sich jetzt ein Konkurrent meldet und sagt, oh sorry, aber unsere KI kann das auch. Aussagekräftiger ist da wahrscheinlich dieser Appell von über 1000 Programmierern an die US-Regierung, die KI-Entwicklung zu regulieren, weil es sonst gefährlich wird. Ich denke, das sollte man wirklich ernst nehmen.
1: Danke, Marc. Und jetzt weitere Meldungen im Überblick. Das Bundeskartellamt nimmt aktuell die Benzinpreise der Mineralölkonzerne unter die Lupe und trifft dabei offenbar auf Widerstand. Zwei Konzerne wehren sich und wollen ihre Daten nicht vorlegen. Sie haben beim Oberlandesgericht Düsseldorf Beschwerde eingelegt, das meldet die Bild. Die Hamas im Gazastreifen ist offenbar dazu bereit, ihre Waffen abzugeben. Das hat US-Präsident Trump mitgeteilt. Eine offizielle Stellungnahme der Hamas gibt es aber noch nicht und auch noch keine Reaktion aus Israel. Mobile Klimaanlagen erleben wegen der Hitzewellen gerade einen Boom. Im ersten Halbjahr wurden in Deutschland rund 387.000 von ihnen verkauft. Das sind mehr als doppelt so viele wie im Vorjahreszeitraum. Das hat das Marktforschungsinstitut NEQ mitgeteilt. Wer heute Nachmittag ins Auto steigt, muss damit rechnen, dass es voll wird. Denn dann hat ganz Deutschland Sommerferien. Als letztes Bundesland startet auch Bayern in die Sommerpause. Der ADAC geht deshalb davon aus, dass dieses Wochenende eines der staureichsten werden könnte, vor allem im Süden. Aber auch in Richtung Küste dürfte es wieder voll werden. Laut ADAC verschärfen rund 1000 Baustellen und Sperrungen die Lage nochmal zusätzlich. Und das waren die Nachrichten mit Danny Hoppe.
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3: Heute noch mal ein bisschen abwechslungsreicher, was uns da im Wetter erwartet. Also auch mal wieder ein paar mehr Wolken und am Nachmittag hier und da auch noch etwas Regen. Insgesamt aber auch viel Sonne. Und das alles bei Temperaturen um die 28 Grad maximal. Im Moment gibt es in Niederkassel 17 Grad. Und dann gibt es ein schönes Wochenende mit ganz viel Sonne und Temperaturen. Morgen um 25 und Sonntag dann um 30 Grad. 3:07, jetzt der Antenne Düsseldorf-Verkehr, damit wir gemeinsam besser ankommen. Die A46 Wuppertal-Düsseldorf ist zwischen Ella und Bilk wegen Reinigungsarbeiten gesperrt. Da hat ein LKW Diesel verloren. 4 Kilometer Stau gibt's, eine halbe Stunde dauert es länger. Am besten umfahrt ihr den Bereich großräumig schon ab Ella. Da dauert die Sperrung voraussichtlich bis 9 Uhr, also 2 Stunden noch. Auf der Werstener Straße Richtung Hennekamp ist auch recht voll, da dauert es auch 10 Minuten länger. Außerdem Stau auf der Brüsseler Straße Richtung Seestern. Die Bauarbeiten sind leider nicht pünktlich fertig geworden. Heute soll es dann aber klappen. 10 Minuten dauert es auch hier länger. Gute Fahrt. Nee, gar nicht. Ich habe ja noch was von der Bahn. 7.17 Uhr, die S1 nach Duisburg kommt 20 Minuten später. Jetzt aber gute Fahrt.
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3: Ich hoffe, ihr genießt die Sommerferien entweder auf dem Weg zur Arbeit, wenn ihr nicht gerade über die 46 fahrt und da unterwegs seid, oder auch die Jüngeren, weil die Schule ja durch ist. Es ist nur halt die Frage, was kommt danach, ne? Es ist jetzt auch nicht so ungewöhnlich, wenn man das nach dem Abi in den Sommerferien noch nicht so richtig weiß. Die Heine-Uni bietet deshalb ein College-Jahr an. Was dahinter steckt, das gucken wir uns in 6 Minuten mal an. Jetzt erstmal Leonie, don't worry.

0: 10 nach 7 am Freitag, Antenne Düsseldorf ist hier. Ich habe die Leute in der Schule immer beneidet, für die super klar war, was dann danach kommt. Studium, Ausbildung, Fachrichtung. Ich glaube aber, so klar wissen das die wenigsten, oder? Die Heinrich-Heine-Uni hat sich deshalb was überlegt. Die bietet nämlich ab dem Herbst ein College-Jahr an. Zum Reinschnuppern, so erklärt Jan Hecker Stampel das. Der koordiniert das Ganze nämlich.
1: Das Programm richtet sich an alle mit Abitur, die sich für Themen wie Geschichte, Gesellschaft, Literatur, Kunst, Sprache, Politik oder Ähnliches interessieren. Und richten uns vor allem an junge Leute, die nach der Schule Lust auf ein Studium in diesem Themenbereich haben. Generell auch, wenn man das Gefühl hat, die Uni ist für mich so ein Buch mit 7 Siegeln. Ich habe gar keine Ahnung, wie es da abläuft. Mir kann auch keiner erklären, wie ich da zurechtkomme. Also dann ist man bei uns auch auf jeden Fall auch richtig.
0: Man muss sich ja auch ganz praktisch erstmal zurechtfinden. Ne, auf dem Campus, wo ist die Mensa, wo gibt es den günstigsten Kaffee und dann eben auch, wie läuft das überhaupt da mit dem Lernen? Das ist ja schon nochmal was anderes als in der Schule. Das Projekt geht 2 Semester und das startet dann mit dem Wintersemester.
1: Die Vorteile sind, man lernt die Fächer kennen und hat vielleicht von denen noch nie gehört oder weiß gar nicht genau, was sich dahinter verbirgt. Und man lernt auch die verschiedenen Themen und Herangehensweisen kennen und kann seine Studiengangentscheidung dann im Anschluss besser fundieren. Man bekommt einen genaueren Plan davon, wie Uni und Studium in unserem Fächerbereich funktionieren, wie man sich organisieren muss und wie man sich das eigenständigere Arbeiten aneignet. Also es ist ja schon ein großer Schritt von der Schule an die Uni und wir helfen dabei, ihn etwas leichter zu machen.
0: Abischnitt ist übrigens wurscht, wenn ihr euch da bewerben wollt. Das geht noch bis Ende August online. Alle Infos dazu gibt's auch unter antennedüsseldorf.de/Nachrichten. 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

0: Fast geschafft. Fast schon Wochenende. Da fahren wir heute Abend rein.
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0: Zum Beispiel auf dem Burgplatz. Denn da läuft ja seit dem Nachmittag der Weinsommer mit 200 verschiedenen Weinen. Also bis ihr da durch seid, ihr braucht mindestens mal das ganze Wochenende. Ich würde auch eigentlich sagen, man braucht noch ein bisschen länger. 14 Uhr geht's heute los. Das Weinfest, das geht aber auch bis Sonntag. Und dann ist das ganze Wochenende auch noch lateinamerikanisches Fest auf dem Gustav-Gründgens-Platz mit DJs, Folklore-Shows, Samba, Kunstausstellern und Foodtrucks. Heute und Sonntag kostet der Eintritt 6 Euro, am Samstag 8 Euro. Und weil sie so beliebt sind, noch ein Pubquiz-Hinweis im Bilka-Hetz. Da gibt es heute ein Single-Pubquiz. 19 Uhr geht's los. 9 Euro kostet der Rate- und Datingabend.
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0: Ich habe mich heute Morgen unter der Dusche gefragt, ob es wohl Sinn macht. Oh, Entschuldigung, habe mein Mikro ausgemacht, ist auch schlau. Also ob es wohl Sinn macht, heute mal zu saugen, war mir in den vergangenen Tagen immer zu heiß. Das wäre, finde ich, auch mal eine ganz schöne Freitagsfrage hier bei Antenne Düsseldorf. Wann erledigt ihr die Hausarbeiten bei der Hitze? Aber wir haben uns für heute was sehr viel Schöneres ausgedacht. Wir wollen nämlich wissen, was ihr an diesem heißen, schönen, sommerigen Wochenende so Schönes unternehmt. Wie sieht's denn aus?
1: Cooles Open-Air, irgendwie Festival oder irgendwie sowas mit cooler Musik. Sowas wäre tatsächlich.
2: Gutes Wetter.
1: Ja, gutes Wetter, cooles Getränk, schöner Ausblick. Sowas wäre auf jeden Fall ganz cool.
3: Entweder schwimmen gehen oder irgendwie zu Hause mit Eis und Ventilatoren.
4: Im Garten sitzen, von meinem Mann einen Sekt mit Orangensaft serviert bekommen und die Füße ins Planschbecken der Kinder halten.
0: Ja, Sektchen am Pool, das ist natürlich perfekt. Was habt ihr denn vor an diesem Sommerwochenende? Unsere Freitagsfrage, vielleicht könnt ihr euch da untereinander auch noch so ein bisschen Inspiration geben. 0175 570 35 40, heute die Freitagsfrage bei Antenne Düsseldorf.
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1: Mit Philipp Hees. Guten Morgen. US-Präsident Donald Trump hat Grundzüge für einen künftigen Gazastreifen skizziert. Demnach soll es dort keine Waffen und kein eigenes Militär mehr geben. Stattdessen ist nach seinen Vorstellungen eine internationale Stabilisierungstruppe gemeinsam mit der palästinensischen Polizei für die Sicherheit zuständig. Auch Israel soll seine Streitkräfte nach einer Entwaffnung zurückziehen. Ob und wie ein solcher Plan umgesetzt werden kann, ist bislang aber offen. Mit Blick auf das nächste Sommerwochenende mit Temperaturen bis 30 Grad erinnert die Stadt Düsseldorf noch einmal an das Badeverbot im Rhein. Es gilt seit August 2025 entlang des gesamten Rheinufers im Stadtgebiet. Wer dort zur Abkühlung ins Wasser geht, riskiert nicht nur seine Gesundheit und das Leben, sondern auch ein Bußgeld von bis zu 1.000 Euro. Rund 70 Schilder entlang des Ufers warnen mit Piktogrammen und kurzen Hinweisen in mehreren Sprachen vor der Lebensgefahr. Zusätzlich stehen dort die Notrufnummer und der jeweilige Rheinkilometer, damit die Einsatzkräfte im Ernstfall schneller an die richtige Stelle kommen. Am vergangenen Wochenende musste die Feuerwehr bereits wieder zu einem Einsatz mit dem Stichwort Person im Rhein ausrücken. Achtung für alle, die jetzt über die A46 nach Düsseldorf wollen. Zwischen Wersten und Bilk ist die Strecke Richtung Stadt weiter gesperrt, voraussichtlich bis 9 Uhr. Nach Angaben der Polizei muss dort nach einer Dieselspur die Fahrbahn gereinigt werden. Der Verkehr wird an der Anschlussstelle Wersten runtergeleitet. Deshalb ist es auf der Werstener Straße Richtung Innenstadt schon jetzt deutlich voller. Die Polizei empfiehlt, den Bereich möglichst weiträumig zu umfahren und die A46 am besten schon an der Ausfahrt Eller zu verlassen. Infos zu den konkreten Auswirkungen gibt es gleich im Verkehrsservice mit Kirsten Mees. Und auch das werden viele Autofahrerinnen und Autofahrer merken. Sie müssen im Linksrheinischen noch bis heute Abend mit der Baustelle auf der B7 Brüsseler Straße in Höhe des Seesterns leben. Die Freigabe verschiebt sich, weil der Asphalt laut Stadt wegen der Hitze nicht schnell genug ausgekühlt ist. Auf der anderen Rheinseite gibt es seit 7 Uhr auf der Bremenstraße eine weitere Sperrung. In Richtung Norden ist das Stück zwischen Gruner Straße und Hansaplatz bis Montagmorgen nicht befahrbar. Auch dort laufen Asphaltarbeiten. Ab Montagmorgen folgt bis Donnerstag eine weitere Vollsperrung zwischen Bremenplatz und Gruner Straße. Dann wird der Boden auf mögliche Kampfmittel untersucht. Der Abschnitt zwischen der Graf-Recke-Straße und der Gruner Straße bleibt in Richtung Norden wegen Tiefbau- und Trinkwasserleitungsarbeiten noch bis Anfang September gesperrt. Ausführliche Infos zu den einzelnen Baumaßnahmen stehen bei uns im Netz auf antennedüsseldorf.de/Nachrichten und dort im entsprechenden Artikel. Für Familien mit schwerstkranken Kindern in Düsseldorf ist jetzt so viel Geld zusammengekommen wie noch nie. Nach dem Biker for Kids Motorradkorso steht fest, die diesjährige Spendenaktion bringt einen neuen Rekord für die Kinderhospizarbeit in der Stadt. Weitere Infos hat Antenne Düsseldorf-Reporter Joachim Bonn.
2: Bei der Spendenübergabe sind insgesamt 105.000 Euro für die Kinderhospizarbeit in Düsseldorf zusammengekommen. 65.000 Euro gehen an den ambulanten Kinder- und Jugendhospizdienst, weitere 40.000 an den Förderverein, Freunde und Unterstützer der Kinderhospizarbeit Düsseldorf. Der hilft Familien, deren Kind lebensverkürzend erkrankt ist, zum Beispiel bei Therapien, medizinischen Hilfen und bei Herzenswünschen. Zum Rekord beigetragen hat auch eine Extraspende der Automeile über 15.000 Euro. Beim Corso auf dem Höherweg waren Mitte Juni rund 2.000 Bikerinnen und Biker dabei. Für 2027

0: Grad. Nächste Woche gehen die Temperaturen wahrscheinlich auch noch ein bisschen weiter rauf.
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0: 4 Minuten nach 7:30. Jetzt der Antenne Düsseldorf Verkehr, damit wir gemeinsam besser ankommen. Ihr habt es gerade bei Philipp schon in den Nachrichten gehört. Die A46 Wuppertal-Düsseldorf ist zwischen Ella und Bilk gesperrt. Da laufen noch Reinigungsarbeiten, nachdem ein LKW Diesel verloren hat. 2 Kilometer Stau. Eine gute Viertelstunde dauert es im Moment länger. Also es ist schon ein bisschen besser geworden, aber trotzdem nach wie vor am besten großräumig den Bereich umfahren und schon in Ella runter. Die Sperrung dauert voraussichtlich bis 9 Uhr. Auf der Werstener Straße Richtung Hennekamp dauert es auch 10 Minuten länger. Außerdem gibt es noch Stau auf der Brüsseler Straße Richtung Seestern. Da dauert es ja doch ein bisschen länger, bis die Arbeiten fertig sind. Der Asphalt ist noch nicht ausgehärtet. Das soll heute dann passieren. 10 Minuten dauert es an dieser Baustelle länger. Außerdem noch die Info für alle, die mit der S1 Richtung Wehrhahn fahren wollen um 7:45. Die fällt aus.
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0: Richtig gut. Gleich gibt's I Don't Wanna Miss a Thing von Aerosmith. Abgesehen davon, dass es wirklich überhaupt keinen Spaß macht, diesen Songtitel und den Interpreten auszusprechen mit den ganzen THs. Es ist doch eine ganz zauberhafte Schmunzette. Gibt's nach George Ezra hier bei Antenne Düsseldorf. Ich bin Kirsten Mefs. Euch einen schönen Freitag.

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0: muss man auch einmal wirklich schwer durchatmen, oder? Nee, was ist das schön? Also ganz im Ernst. Wirklich. Antenne Düsseldorf hier am Freitag. Ach, bei dem Wetter sind viele draußen. Man gibt ja gerne auch mal ein bisschen Geld für neue Gartenmöbel oder Blumentöpfe aus, für die Balkonpflanzen. Und wie viel Liebe und Pflege steckt ihr in euren Rasen, wenn ihr den Garten habt? Auch der hat Aufmerksamkeit verdient, findet Rasenexperte und Influencer Marcel. Der kommt hier aus der Ecke, nennt sich auf Social Media Lawny Rasengesundheit. Und so ein Rasen macht auch ganz schön Arbeit, vor allem im Sommer.
1: Ja, also das Beste ist natürlich, oder das Wichtigste ist, früh morgens den Rasen ordentlich bewässert, so dass man auf 20 bis 23 Liter pro Quadratmeter pro Woche kommt. Und ich würde dann irgendwie alle 2-3 Tage morgens ordentlich wässern und dann sollte der Rasen gut durch dieses Wetter kommen.
0: Also lieber nicht abends wässern, weil der dann so lange feucht bleibt und dann können sich da Pilze drauf bilden. Und noch was, es gibt ein paar Anzeichen, an denen man erkennen kann, dass dem Rasen was fehlt.
1: Klee ist immer eine Zeigerpflanze, die uns sagt, stopp, da fehlen Nährstoffe im Rasen, zum Beispiel in dem Fall Stickstoff, weil der Klee holt sich das Stickstoff dann aus der Luft und wächst dann quasi nach außen.
0: Also wenn ihr noch mehr Tipps für einen zauberhaften Rasen braucht, schaut mal bei Marcel online vorbei. Lawny Rasengesundheit nennt er sich und hat jeden Monat so rund 5 Millionen Aufrufe für seine Videos bei Insta, TikTok und YouTube. Antenne Düsseldorf hier, jetzt mit Max Giesinger, wenn sie tanzt, 7:43 Uhr.

0: Also man packt sich ja echt an den Kopf bei dem, was der FIFA-Präsident Gianni Infantino sich da so alles überlegt. Diese Woche hat er sich ja gedacht, man könnte ja mal Teile der Fußball-Weltmeisterschaft verkaufen, damit der Fußball noch schneller, noch erfolgreicher und noch größer wird. Er bekommt aber einiges an Gegenwind, unter anderem von europäischen Fußballverbänden und auch dem Kontinentalverband für Nord- und Mittelamerika und der Karibik. Dazu mal ein paar Gedanken.
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2: Hallo, geht's noch? Ich sag nur FIFA. Also, das, was von dem noch übrig ist. Meine Fresse. Sonnenkönig Gianni Infantino möchte jetzt Teile der FIFA verramschen. An private Investoren. Und aus Versehen, also völlig zufällig, also überhaupt nicht mit Vorsatz, ist irgendwie die Familie von Donald Trump beteiligt. Ich glaub, es hackt. Sag mal, was ist denn mit Infantino passiert? Hat er in den USA bei dem irrgewordenen Orang-Utan einen Kurs in Selbstüberschätzung gebucht? Oder aus Versehen von dessen Tabletten genascht? Wie kann ich denn als Sportverband die Kommerzspirale so dermaßen anheizen? Da musst du dich irgendwann entscheiden. Baue ich ein Eigenheim oder kaufe ich mit der Kohle ein einzelnes Ticket für die Fußball-WM? Ha, und was kommt dann noch? Dass bald alle Länder bei der WM mitmachen und die spielen einfach das ganze Jahr? Mann, wählt den Typen schnellstmöglich ab. Und wenn er das nicht hinkriegt, dann hilft nur eins. Zur nächsten WM nicht hinfahren. Da muss doch mal einer auf den Tisch hauen. Und genau deshalb mache ich weiter. Und zwar mit Tacheles.
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1: Das ist Benson Boone mit Beautiful Things hier bei Antenne Düsseldorf. Am Freitagmorgen 7.53 Uhr haben wir es jetzt. Ich bin Kirsten Mebs. Hallo!
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1: Mit Danny Hoppe. Guten Morgen. Tanken ist zurzeit für viele Autofahrer wieder eine Qual. Der Tank ist voll, das Portemonnaie leer. Seit Wochen verspricht uns das Kartellamt ja schon, die Rekordpreise an den Tankstellen im Auge zu behalten. Jetzt gibt es offenbar auch eine umfangreiche Überprüfung, aber zwei Mineralölkonzerne wollen das verhindern und ziehen gegen das Kartellamt vor Gericht. Marc Weiß aus dem News-Team, was ist da los?
2: Ja, also das ist jetzt wirklich interessant. Das Kartellamt will von allen 12 Eigentümern der deutschen Raffinerien genaue Daten zur Preiskalkulation haben, also was kostet die Herstellung von Diesel und Benzin, wie hoch sind die Transportkosten und so weiter. Man will prüfen, ob die Preise an der Tanke wirklich angemessen sind oder ob die Konzerne den Iran-Krieg nutzen, um sich die Taschen voll zu machen. Also wir wissen inzwischen ja, dass die Mineralölwirtschaft ihre Gewinne zum Teil verdoppelt hat. Es gab ja erst gestern eine Bilanz. Und jetzt wird wirklich genau geprüft. Endlich werden viele sagen, zwei Konzerne wollen das aber nicht und haben Beschwerde beim Oberlandesgericht Düsseldorf eingelegt. Das hat ein Kartellamtssprecher der Bild bestätigt. Namen hat er nicht genannt. Die Firmen sagen, dass sie die riesigen Datenmengen einfach in der vorgegebenen Zeit nicht zusammenstellen könnten. Also das hat jetzt schon einen starken Beigeschmack, finde ich ehrlich gesagt. Es sorgt auf jeden Fall dafür, dass die Prüfungen der Konzerne bis zur Gerichtsentscheidung verzögert werden. Und wann das Gericht entscheidet, ist nicht klar.
1: Danke, Marc. Und jetzt weitere Meldungen im Überblick. Der Druck auf FIFA-Chef Infantino wird größer. Sein geplanter Investorendeal für die WM wird immer unwahrscheinlicher. Nachdem die UEFA mit einem WM-Boykott droht, stellt sich auch der nächste Verband geschlossen gegen einen Investorendeal. Der für Nord- und Mittelamerika sowie die Karibik zuständige Verband CONCACAF. Die Bundesagentur für Arbeit stellt am Vormittag in Nürnberg die neuen Arbeitsmarktzahlen für den Juli vor. Die Zahl der Menschen ohne Job dürfte wieder raufgehen, weil in vielen Bundesländern die Sommerpause begonnen hat. Auf der beliebten thailändischen Urlaubsinsel Koh Samui wird das Wasser knapp. Der Grund ist eine anhaltende Dürre. Bewohner und Unternehmen müssten sich auf vorübergehende Ausfälle bei der Wasserversorgung einstellen, melden thailändische Medien. Viele Hotels kaufen demnach zusätzlich Wasser, das per Tankwagen auf die Insel kommt. Alkoholfreies Bier wird in Deutschland immer beliebter, vor allem bei jungen Menschen. Diesen Trend beobachten wir schon seit Jahren und er wird jetzt noch einmal in einer neuen YouGov-Umfrage bestätigt. Demnach trinken jüngere Menschen vor allem auch nach dem Sport gerne alkoholfreies Bier. Grundsätzlich hat das Bier in der Generation Z und auch bei den Millennials schwer. 44% der Befragten sagten, dass sie überhaupt kein Bier trinken. Wenn Alkohol getrunken wird, dann ist das laut Umfrage vor allem bei Treffen mit Freunden, auf Partys, beim Essen oder im Urlaub der Fall. Und das waren die Nachrichten mit Danny Hoppe.
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3: Also richtig viel ist ja vergangenen Nachmittag nicht an Regen runtergekommen. Heute nochmal ein neuer Versuch Richtung Nachmittag. Kann es nochmal wieder regnen, aber keine Sorge drumherum. Auch wieder einiges an Sonne, warme Temperaturen. 28 Grad maximal, 18 gibt es jetzt in Angermund. Und das Wochenende wird ganz toll, da ist nämlich wirklich richtig viel Sonne dabei. Temperaturen morgen 25 Grad und am Sonntag wird es dann heiß mit 30 Grad. 3:08, jetzt der Antenne Düsseldorf Verkehr, damit wir gemeinsam besser ankommen. Nach wie vor unser Sorgenkind, die A46. Die ist von Wuppertal nach Düsseldorf gesperrt und zwar zwischen Ella und Bilk. Da laufen Reinigungsarbeiten, nachdem ein LKW frühmorgens Diesel verloren hat. Es gibt 2 Kilometer Stau und gute 20 Minuten, die es auf jeden Fall länger dauert. Deshalb der Tipp auch schon Ella runterfahren und ja, dann eben ein bisschen durch die Stadt kurven. Voraussichtlich bis 9 Uhr, also eine Stunde, bleibt die Autobahn auch noch gesperrt. Auf der Werstener Straße Richtung Hennekamp dauert es deshalb auch 10 Minuten länger. Und auch auf der Brüsseler Straße ist es voller Richtung Seestern. Da sind die Bauarbeiten nicht pünktlich fertig geworden. Das dauert heute noch, bis da der Asphalt ausgehärtet ist. 10 Minuten dauert es an der Stelle länger. Gute Fahrt!
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3: Also diese halbe Stunde gehen wir durch alle emotionalen Gefühlsstadien der Liebe. Britney, die den Jungs falsche Hoffnungen macht, Oops, I Did It Again. Donna Lewis ist ganz doll verliebt mit I Love You Always Forever. Rihanna singt in Unfaithful darüber, wie sie ihren Partner betrügt. Und jetzt Herzschmerz mit Roxette und Fading Like a Flower. Es ist ein Geben und Nehmen in der Liebe.

0: 10 nach 8 am Freitag. Wir wollen ja heute in unserer Antenne Düsseldorf Freitagsfrage von euch wissen, was ihr so Schönes an einem perfekten Sommerwochenende macht. Ein Ausflug zum Badesee bietet sich dann natürlich an. Na, man kann daraus ja auch direkt einen Wochenendausflug machen mit Übernachtung. Würde ich mir bei einem Ausflug zum Möhnesee zumindest mal überlegen, so anderthalb Stunden Fahrt, ist so an der Grenze. Kann man ja spontan machen, kann ja was gehen. Vorher checken wir aber noch, ob sich das Reiseziel lohnt in unserem Badeseetest. Kevin Zimmer war da.
1: Ich suche mir jetzt mal hier einen Parkplatz. Wunderbar, direkt ein Parkplatz am See. So, ja, guck mal, hier kommen ja auch schon direkt die ersten Familien entgegen. Was die alles dabei haben, das sieht aus, als ob sie länger bleiben würden.
2: Natur pur, das ist leicht und schnell zu erreichen.
1: Und dann gleich noch ins Wasser?
3: Absolut, auf jeden Fall. Das ist halt wie ein Stück Urlaub direkt vor der Haustür.
1: Hm. Und ein Eis gibt's dann auch mal?
3: Klar.
1: So, eine riesige Wiese ist vor mir. Die geht so treppenmäßig immer weiter runter ans Ufer. Hier scheint es aber nicht nur den See zu geben. Hat mir gerade Stefan schon erzählt, der ist mit seiner Freundin hier. Der hat sich schon direkt am See bequem gemacht, auf dieser großen Wiese, große Decke, Kühltasche dabei, ja. Was kann ich denn hier sonst noch so machen?
4: Also, wie gesagt, man kann hier wirklich viele Sachen machen. Restaurants, wie Sie auch sehen. Man kann hier Volleyball spielen, Basketball spielen, ein Boot ausleihen. Also, man kann auf jeden Fall viele Aktivitäten hier machen.
1: Alles klar. Und da vorne am Kiosk ist auch noch unter den Bäumen so eine Minigolfanlage. Da gehe ich jetzt auch mal rüber. Ihr spielt gerade Minigolf. Macht das Spaß?
5: Ja, das geht immer so. Das musst du so und dann so.
1: Hier gibt es übrigens keinen künstlich aufgeschütteten Sandstrand, zumindest an diesem Abschnitt nicht. Aber dafür ist hier noch so ein Bootsverleih. Anna habe ich hier getroffen, die will gleich auf dem See stehen. Ne?
3: Beim Stand-Up-Board mal.
1: Ja, dann viel Erfolg, fall nicht runter.
3: Ja, auf jeden Fall.
1: So, dann laufe ich jetzt aber mal runter bis ans Seeufer. Ja. Ah, herrlich, nicht kalt, nicht warm. Aber erfrischend. So, ich bin wieder aus dem Wasser raus. Jetzt schnell noch mal hier am Basketballfeld vorbei. Und fast getroffen. Ja, man merkt schon, hier kannst du wirklich den Tag rumbekommen. Es gibt Volleyballfeld, Basketballfeld, Minigolfanlage, einen großen Spielplatz, einen Skatepark, riesige Wiesen, Gastronomie. Also alles, was du brauchst für einen perfekten Sommersonnentag am See.
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0: Im Moment läuft ja das Metal Festival Wacken. Kaum zu glauben, aber war er hier, ist auch schon aufgetreten.
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3: Ja, nee, ist klar.
4: Wacken! Die Festivalsaison ist eröffnet. Palettenweise warmes Dosenbier im Schlammwälzen, im Wurfzelt pennen und 5 Tage nicht duschen. Alles Sachen, die ich in meinem Leben nicht mehr machen will. Aber Wacken ist schon was Besonderes, machen wir uns nichts vor. Wenn du übers Gelände gehst, erlebst du die geilsten Sachen. Da kommt dir plötzlich so ein Hühner entgegen. Wikingerhörner am Helm, sieht aus, als hätte er gerade im Alleingang Flensburg dem Erdboden gleich gemacht. Und dann begrüßt du den aber mit: Na, André, moin, wo kommst du denn her? Ja, ich war gerade beim Yoga und dann wollte ich mir da drüben jetzt einen kleinen Porridge und eine Acai-Bowl holen. Ach, ja, André, da komme ich mit. Ich habe auch gerade so ein Hüngerchen. Ja, kulinarisch ist sowieso für alle was dabei. Ein Festival auch für den Gaumen. Du kriegst an der einen Ecke 2 Kilo Nackensteak als Beilage Tomahawk, schön verkokelt. Ja, im Schwarzen stecken alle Vitamine und Röstaromen. Und an der anderen Ecke gibt es dann ganz traditionell Lapskaus. Das könnte auch übrigens einer der Gründe sein, warum Wacken so beliebt bei den älteren Menschen ist. Lapskaus kannst du auch ohne Probleme ohne Zähne essen. Ja, und Wacken kann sie auch ohne Zähne sagen. Der versucht das mal mit Peruka.
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0: 6 Minuten vor 9:30 Antenne Düsseldorf. Hier heute noch mal ein bisschen unbeständig. Wochenende aber dann wieder durchgängig Sonne, richtig schön warm. Ich kann mir gut vorstellen, dass da heute die eine oder andere Verabredung zum Grillen gemacht wird. Oder was habt ihr an so einem perfekten Sommerwochenende vor? Das ist unsere Freitagsfrage heute.
1: Mein perfektes Wochenende sähe so aus, dass man sich erstmal mit einer Picknickdecke in den Wald oder so setzt, wo es ein bisschen kühler ist. Und dann kann man so ein paar Früchte frühstücken. Dann geht man mittags so ein bisschen an der Rheinpromenade oder so entlang, gönnt sich einen kleinen Drink. Mhm. Und abends lässt man es dann irgendwie noch auf dem Balkon ausklingen.
2: Gemütlich mit dem Kaffee am Rhein und was mit Freunden unternehmen. Ganz entspannt.
0: Ja, okay, ich merke schon, ihr habt Ideen, ne? Nicht zu wild, dem Wetter eben entsprechend. Was habt ihr denn so Schönes vor an diesem Sommerwochenende? Unsere Antenne Düsseldorf Freitagsfrage heute. Schickt gerne mal eine Sprachnachricht über WhatsApp an die 0175 570 35 40.
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1: Mit Philipp Klees, guten Morgen. US-Präsident Donald Trump spricht von einer Vereinbarung zur vollständigen Entwaffnung der Hamas im Gazastreifen. Nach seinen Worten sollen auch andere islamistische Gruppen dort ihre Waffen abgeben. Eine internationale Stabilisierungstruppe soll dann gemeinsam mit der palästinensischen Polizei für Sicherheit sorgen. Im Gegenzug soll Israel seine Streitkräfte nach der Entwaffnung aus dem Gazastreifen abziehen. Ob und wie diese Vereinbarung umgesetzt werden kann, ist bislang offen. Vor dem nächsten heißen Wochenende wirbt die Stadt Düsseldorf erneut dafür, das Badeverbot am Rhein ernst zu nehmen. Gerade wenn es heiß ist, zieht es viele Menschen ans Ufer, doch der Rhein ist keine Badestelle. Verboten ist im Stadtgebiet jedes planmäßige Verweilen in mehr als knöcheltiefem Wasser zu Freizeit-, Sport- oder Erholungszwecken, also zum Beispiel Schwimmen, Waten oder Spielen im Wasser. Wer sich nicht daran hält, muss mit einem Bußgeld von bis zu 1.000 Euro rechnen. Kontrollen hat es auch am vergangenen Wochenende gegeben. 31 Menschen wurden belehrt, ein Verfahren wurde eingeleitet. Ausnahmen gelten nur für Rettungsdienste, genehmigte Veranstaltungen und wenige klar geregelte Sonderfälle wie das Ein- und Aussteigen an Booten oder auch den Angelsport. Wer jetzt über die A46 nach Düsseldorf will, braucht weiter Geduld. Zwischen Bersten und Bilk bleibt die Strecke Richtung Stadt nach Polizeiangaben noch etwa bis 9 Uhr gesperrt. Grund ist eine Dieselspur, deshalb muss die Fahrbahn gereinigt werden. Der Verkehr wird an der Anschlussstelle Wersten abgeleitet. Auf der Werstener Straße Richtung Innenstadt ist es dadurch weiter voller. Die Polizei rät, den Bereich möglichst großräumig zu umfahren und die A46 am besten schon an der Ausfahrt Eller zu verlassen. Wie sich das konkret auswirkt, hört ihr gleich im Verkehrsservice mit Kirsten Mews. Auch im Linksrheinischen brauchen Autofahrerinnen und Autofahrer in Düsseldorf bis heute Abend weiter Geduld. Dann soll die Baustelle auf der B7 an der Brüsseler Straße in Höhe des Seesterns wieder freigegeben werden. Eigentlich war das schon für gestern Abend geplant, wegen der Hitze konnte der Asphalt aber nicht schnell genug abkühlen. Auf der anderen Rheinseite ist seit 7 Uhr auch die Bremenstraße teilweise gesperrt. Antenne Düsseldorf-Reporter Christopher Batschik hat die Einzelheiten.
2: Auf dem Abschnitt zwischen Gruner Straße und Hansaplatz wird laut Stadt in Richtung Norden neuer Asphalt verlegt, auf dem Autos weniger Lärm verursachen. Die Arbeiten sollen Montagmorgen abgeschlossen sein. Dann starten aber direkt neue Bauarbeiten. Bis Donnerstagmorgen wird der Boden zwischen dem Bremenplatz und der Gruner Straße auf mögliche Kampfmittel untersucht. Dafür muss der Abschnitt komplett für den Verkehr gesperrt werden. Der Abschnitt zwischen der Graf-Recke-Straße und der Gruner Straße bleibt in Richtung Norden wegen Bauarbeiten noch bis Anfang September gesperrt. Ausführliche Infos zu den einzelnen Baumaßnahmen stehen bei uns im Netz antennedüsseldorf.de/Nachrichten.
1: Für die Kinderhospizarbeit hier in Düsseldorf ist jetzt eine Rekordspende übergeben worden. Nach dem Biker for Kids Motorradkorso auf der Automeile Höherweg kamen insgesamt 105.000 Euro zusammen. 65.000 Euro gehen an den ambulanten Kinder- und Jugendhospizdienst Düsseldorf, weitere 40.000 Euro an den Förderverein Freunde und Unterstützer der Kinderhospizarbeit Düsseldorf. Der Verein unterstützt Familien mit einem lebensverkürzend erkrankten Kind, zum Beispiel bei Therapien, medizinischen Hilfen, in Notsituationen und auch bei Herzenswünschen. Zum Rekord beigetragen hat auch eine zusätzliche Spende der Automeile Düsseldorf über 15.000 Euro. Beim Corso Mitte Juni waren rund 2.000 Motorradfahrerinnen und Motorradfahrer dabei. Und das waren die Nachrichten mit Philipp Klees.
3: Danke dir.
1: Gerne.
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3: Hempelfort kommt gerade auf 20 Grad, also ist doch schon relativ angenehm da draußen, auch wenn sich die Sonne noch ein bisschen bitten lässt. Ne? Die ist heute wieder ganz gut mit dabei, allerdings eben auch viele Wolken. Es kann auch am Nachmittag hier und da noch mal ein bisschen regnen. 28 Grad gibt es dann heute maximal. Und das Wochenende wird richtig schön, da ist ordentlich Sonne dabei. Morgen guter Tag, um vielleicht ein bisschen aktiver zu sein. Bei 25 Grad Sonntag wird es dann heiß, bei bis zu 30 Grad. 3 Minuten nach 8:30, jetzt der Antenne Düsseldorf Verkehr.

0: Richtung Hennekamp, da dauert es im Moment 10 Minuten länger. Außerdem gibt es noch Stau auf der Brüsseler Straße in Richtung Seestern, weil eben die Bauarbeiten nicht pünktlich fertig geworden sind. Heute soll das dann klappen, 10 Minuten dauert es da länger.
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0: Also den Ärger auf der 46 und das Verkehrschaos drumherum hätten wir uns an einem Freitagmorgen noch ganz gerne erspart. Ne? Es ist natürlich ein Vorteil für alle, die heute schön im Homeoffice sitzen. Freitag ist ja Homeoffice-Tag, sagt der Kollege Dennis Lieske immer. Dann genießt ihr mal schön euren dritten Kaffee. Und für alle anderen, die sich gerade im Schritttempo im Auto voranquälen, gibt's jetzt Topic und Your Love. Hier ist Mavs hier. Schönen Freitag mit Antenne Düsseldorf.

0: 20 vor 9, Antenne Düsseldorf. Hier gerade jetzt wollen viele zeigen, wir stehen für Toleranz und Liebe nach dem Anschlag auf den Christopher Street Day vergangenes Wochenende in Berlin. An diesem Wochenende, beziehungsweise morgen genauer gesagt, gibt es unter anderem auch ein CSD in Moers, also halbe Stunde von Düsseldorf entfernt etwa. Und für Martin war da auf jeden Fall klar, da will er dabei sein.
1: Ich sehe es so, wir müssen auf jeden Fall jetzt Fahne zeigen. Alleine für die Verletzten, wir ziehen das auf jeden Fall durch. Also wir lassen uns da nicht unterkriegen, jetzt erst recht.
0: Ja, die Veranstalter sind natürlich in enger Absprache mit der Polizei. Ob es da jetzt mehr Einsatzkräfte vor Ort gibt oder ob da noch irgendwie am Konzept geruckelt wurde, das wird aus taktischen Gründen nicht öffentlich gesagt. Also morgen startet der CSD in Moers. 16 Uhr geht's los. Könnte besonders voll werden, weil eben viele nach dem Anschlag auf den CSD in Berlin ein Zeichen setzen wollen. Und das hier ist doch eine ganz gute Musik, so als Einstimmung auf den CSD. Aufs Wochenende ganz generell. LMFAO und Party Rock Anthem bei Antenne Düsseldorf. Morgen.

0: Jam, alright. 10 vor 9 und Kinder schon wach. Weil jetzt in den Ferien gibt es ja die Langschläfer und die, die einfach trotzdem schon früh wach sind. Irgendwann wollen sie aber alle frühstücken. Und deshalb Frage an Antenne Düsseldorf-Reporterin Elisa Schuh, weil es ja Eltern auch in Ferien morgens manchmal eilig haben, ne? Weil die Kinder dann vielleicht zur Ferienbetreuung müssen, man selbst muss zur Arbeit. Aber Frühstück soll ja trotzdem sein und vor allem möglichst gesund. Wie lässt sich das denn gut vorbereiten? Und ja, das ist so, dass es eben auch trotzdem frisch schmeckt.
1: Ein gesundes Bircher Müsli kann man gut am Vorabend einweichen lassen. Morgens kommt dann nur noch Quark und etwa ein frischer Apfel dazu. Im Internet gibt es auch viele Rezepte zu gesunden Müsli-Riegeln, die vorgebacken und dann auch eingefroren werden können. Auch Quarkpfannkuchen oder Wraps kann ich super am Vorabend vorbereiten. Wenn das Kind schon etwas älter ist, kann es natürlich auch morgens mithelfen.
0: Das ist natürlich dann am einfachsten. Also dann, viel Spaß beim Frühstück. Antenne Düsseldorf hier mit Ed Sheeran.

0: So, wir haben jetzt mal eine gute Idee für einen tollen Start ins Wochenende hier bei Antenne Düsseldorf. Erst ein bisschen was essen und trinken und dann ab ins Altus Open Air Kino. Das geht ja ab sofort wieder. Und heute läuft da auch ein sehr schöner Film aus diesem Jahr. Der Astronaut mit Ryan Gosling.
1: Wenn wir nichts unternehmen, sehen wir zu, wie unser Planet ausgelöscht wird, einschließlich uns. Dr. Grace, die Welt zählt auf Sie.
0: Ja, dann ist erst irgendwie so die Frage, ist das wirklich jetzt eine richtig krasse, gruselige Geschichte irgendwie? Oder doch ein bisschen Klamauk, weil ja eben Ryan Gosling. Es ist ein bisschen eine Mischung. Sandra Hüller spielt da unter anderem mit, als Leiterin eines Projekts, das kein geringeres Ziel hat, als die Welt vor einer sterbenden Sonne zu retten. Da soll Biolehrer Ryan Gosling helfen, obwohl die Mission so gut wie unmöglich scheint. Auf seiner Mission freundet er sich dann mit einem Außerirdischen an, was teilweise echt sehr, sehr witzig und auch niedlich ist.
2: Ich bin Grace. Ich nenne dich Rocky. Wir sind aus demselben Grund hier. Seine Sonne stirbt auch. Um unsere Planeten zu retten, müssen wir lernen zu kommunizieren. Kennst du das? Wir haben ungefähr 250 Wörter. Suchen wir dir eine Stimme.
3: Was macht ein Schullehrer im All?
4: Nee. Was macht ein Schullehrer im All?
2: Wie wär's damit?
5: Ich bin Rocky. Gefallen.
0: Ja, guckt euch den Film heute Abend auf jeden Fall mal an, der ist wirklich schön. 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
0: 9:06 haben wir es jetzt. Ich bin Kirsten Mews, vor den Nachrichten La Bamba.
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1: Mit Danny Hoppe, guten Morgen. Die Autofahrer fühlen sich schon lange über den Tisch gezogen. Seit Monaten gibt es den Verdacht, dass Diesel und Benzin teurer sind, als sie eigentlich sein müssten. Auch der ADAC sieht das so. Er hat schon oft darauf hingewiesen, dass die Preise an der Zapfsäule nicht komplett mit den Ölpreisen begründet werden könnten. Deshalb hat auch das Kartellamt jetzt mit einer genauen Überprüfung begonnen. Zwei Mineralölkonzerne wehren sich allerdings dagegen. Marc Weiß hat die Infos.
2: Die Frage, die Autofahrer und jetzt auch das Kartellamt beschäftigt, lautet: Sind der Iran-Krieg und der Ölpreis schuld oder nutzen die Mineralölkonzerne den Krieg als Begründung, um sich die Taschen voll zu machen? Das Kartellamt will von allen 12 Eigentümern der deutschen Raffinerien deshalb genaue Daten zur Kosten- und Preiskalkulation haben. Dabei sollen natürlich auch die Kosten der Konzerne für die Herstellung von Diesel und Benzin und die Transportkosten berücksichtigt werden. Zwei Konzerne wehren sich aber dagegen und haben Beschwerde beim Oberlandesgericht Düsseldorf eingelegt. Angeblich schaffen sie es nicht, die riesigen Datenmengen zusammenzutragen. Die Namen der Konzerne hat das Gericht nicht bekannt gegeben. Bundeswirtschaftsministerin Reiche lässt das noch kalt. Sie verweist in der Bild auf die neue Gesetzeslage, wonach das Kartellamt diese Daten einholen darf. An der juristischen Gegenwehr kann aber auch sie nichts ändern. Die Beschwerden der Konzerne sorgen jetzt dafür, dass die Prüfungen bis zu einer Gerichtsentscheidung verzögert werden.
1: Und jetzt weitere Meldungen im Überblick. Erst vor kurzem war die Hackerattacke eines KI-Modells des ChatGPT-Entwicklers OpenAI bekannt geworden. Jetzt hat auch der Rivale Anthropic ähnliche Vorfälle eingeräumt. Auch dort ist die KI demnach bei Testläufen unbemerkt in die Computersysteme von 3 Firmen eingedrungen, um Hackerfähigkeiten zu testen. Die FIFA hat sich nach der Boykottdrohung der UEFA noch einmal geäußert. Man respektiere die Rückmeldungen und Bedenken. Der geplante Gesprächsprozess mit den Verbänden sei durch fehlerhafte Medienberichte gestört worden. Niemand verkaufe den Fußball, heißt es in einem Statement der FIFA. In Griechenland kämpft die Feuerwehr weiter gegen mehrere Waldbrände an. Vor allem auf der Mittelmeerinsel Kreta werden durch orkanartige Winde immer wieder neue Brandherde entfacht. Außerdem können dadurch zurzeit keine Löschflugzeuge eingesetzt werden. Der bisherige Sommer hat bei vielen Menschen in Deutschland offenbar Spuren hinterlassen. Das zeigt das neue ZDF-Politbarometer. Rund 3/4 der Befragten sind besorgt, dass es in den nächsten Jahren immer mehr Extremwetterlagen mit Hitze, Trockenheit und Hochwasser bei uns geben könnte. Und 83% von ihnen finden, dass in Deutschland zu wenig getan wird, um die Menschen vor großer Hitze besser zu schützen. Genannt wurden hier zum Beispiel mehr Grünflächen, Trinkbrunnen, kühle öffentliche Räume oder auch Anpassungen beim Bau neuer Gebäude. Und das waren die Nachrichten mit Danny Hoppe.
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4: Heute noch mal ein bisschen abwechslungsreicher, was uns da im Wetter erwartet. Also auch mal ein paar mehr Wolken und am Nachmittag hier und da auch noch mal etwas Regen. Insgesamt kommt aber auch die Sonne ganz gut durch. Das alles bei Temperaturen um die 28 Grad. Im Moment in Wersten 21 Grad. Und dann gibt es ein richtig schönes Wochenende. Ganz viel Sonne, Temperaturen morgen um 25 und Sonntag dann um die 30 Grad. Und dann wird es in der kommenden Woche wohl wieder ein bisschen wärmer. 3 Minuten nach 9 haben wir es. Jetzt der Antenne Düsseldorf Verkehr, damit wir gemeinsam besser ankommen. Die A46 Wuppertal nach Düsseldorf ist in Höhe Bilk weiter gesperrt. Mindestens noch eine Stunde, wahrscheinlich aber länger, hat uns die Polizei eben gesagt. Kann auch bis zum Mittag dauern. Also da laufen immer noch Reinigungsarbeiten. Zwischen Ella und Bilk auch 2 Kilometer Stau und mindestens 20 Minuten dauert es länger. Am besten fahrt ihr Ella schon direkt ab. Da sind die Straßen in der Stadt auch wirklich frei, sehe ich hier. Wenn ihr weiterfahrt und dann über die Werstener Straße Richtung Hennekamp, dann dauert es da auch noch mal mindestens 10 Minuten länger. Außerdem haben wir noch ein bisschen mehr Verkehr auf der Brüsseler Straße zwischen dem Hertha-Dreieck und am Seestern. Die Baustelle ist leider nicht fertig geworden am Abend. Die ist heute immer noch präsent, aber dann soll es heute da klappen. 10 Minuten braucht er auch da länger. Gute Fahrt!
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4: Und damit geht Sommerferienwoche Nummer 2 zu Ende. Für viele geht es nach den Ferien einfach weiter zur Schule. Wer einen Abschluss gemacht hat, der muss sich allerdings mal so langsam überlegen, wie es im Leben weitergehen soll. Die Heine-Uni bietet deshalb wieder ein College-Jahr an. Was einen da in den 2 Semestern erwartet, das gucken wir uns um 10 nach 9 mal an, hier bei Antenne Düsseldorf.

0: Guten Morgen, Antenne Düsseldorf hier. Es ist 8:50 mittlerweile am Freitag. Wie seid ihr eigentlich auf euren Job gekommen? Am Ende rutscht man doch irgendwie da so rein, oder? Also ich kann von mir sagen, ich war da jetzt nicht besonders zielstrebig. War in der Schule so direkt klar, was ich am Ende machen will. Ich schätze, ich bin da keine Ausnahme. Deshalb gibt es nämlich an der Heinrich-Heine-Uni auch bald wieder ein College, ja? Da kann man erstmal so ein bisschen reinschnuppern und gucken, ob ein Studium was für einen ist. Und man lernt auch schon mal so das Unigelände kennen. Also wo ist die Mensa, wo sind welche Räume, wie lernt man? Der Jan Hecker-Strampel, der ist einer der Koordinatoren und sagt, was einen in diesen 2 Semestern an der Uni so alles erwartet.
1: Die meisten Kurse macht man in der Studiengruppe bei den beiden Dozierenden vom Koordinationsteam. Man lernt, wie Uni funktioniert, wie man da arbeitet, lernt Beruf und Arbeitsorte kennen. Man macht auch ein Praxisprojekt in kleineren Teams und man kann auch Schnupperkurse machen, also ganz normale Lehrveranstaltungen in den Fächern, die einen besonders interessieren. Und es ist eine tolle Chance, sich selber, seine eigenen Interessen besser kennenzulernen und einen klareren Blick auf den eigenen Weg zu bekommen in Studium und in Berufswelt.
0: Das ist schon sehr praktisch, ne? Und warum nicht mal einfach ein bisschen Zeit dafür nehmen? Das Projekt gab es vergangenes Jahr übrigens auch schon mal.
1: Das Angebot wurde beim Pilotdurchgang gut angenommen. Die meisten haben gesagt, dass es für sie leichter war, sich dann für einen Studiengang zu entscheiden. Und wir konnten auch vielen die Angst nehmen, dass man mit einem Studium in unserem Fächerbereich hinter keinen Job findet. Das Klischee gibt es ja so ein bisschen, dass man, wenn man Germanistik studiert hat, nur Taxifahrer wird. Stimmt aber überhaupt nicht.
0: Anmelden kann man sich für das Programm übrigens noch bis Ende August. Das geht online. Im Oktober geht's dann los. Weitere Infos und den Link zur Anmeldung gibt's natürlich bei uns im Netz antennedüsseldorf.de/Nachrichten.

0: langsam kommt Wochenendstimmung durch, ne? Dauert ja nicht mehr lange. Ihr habt hoffentlich frei, könnt dieses Knallerwetter, das uns da erwartet, genießen. Gibt ja viel Sonne und tolle Temperaturen. Deshalb auch unsere liebliche Freitagsfrage hier bei Antenne Düsseldorf. Wie sieht denn euer perfektes Sommerwochenende aus?
1: Eisessen mit der Tochter, ins Open-Air-Kino, am Stadtstrand, ein Weinchen trinken. Weinfest ist ja am Wochenende, genau.
2: Mittags vielleicht eher aus der Hitze raus, zu Hause vielleicht was Entspanntes machen und dann abends irgendwie mit Freunden raus, die Stadt ein bisschen genießen.
3: Ich fahre gerne nach Holland ans Meer und gehe da Kitesurfen. Häufig am Eiselmeer.
0: Ja, man hat einfach so viel Energie im Sommer, ne? Also meistens, das ist sehr, sehr schön. Da fährt man aber bis ans Eiselmeer. Wenn ihr jetzt abends dann noch rausgeht, da ist ja dann nicht mehr ganz so warm, was steht dann so an?
2: Ja, Altstadt wäre schon eine Überlegung oder vielleicht vorher noch ins Café, was länger auf hat.
4: Wir gehen gerne mal aus, also gerade hier kann man gut in die Bolkerstraße gehen, kann da in die Bars gehen und ja, da hat man dann auch abends noch ein bisschen Spaß. Kann den Tag ausklingen lassen.
0: Ja, das klingt gut. Perfektes Wochenende. Wie sieht denn euer Wochenende an einem Sommer? Wochenende aus. Unsere Freitagsfrage heute. Schickt die doch gerne mal am liebsten per WhatsApp-Sprachnachricht an die 0175 570 35 40. Teddy Swims, Mr. Know-It-All.

0: Vor den Nachrichten noch Sabrina Carpenter und Espresso hier bei Antenne Düsseldorf. Warm ist wieder heute. Wie gut, dass es so schöne Parks zum Abkühlen gibt. Wir legen euch ja hier auch regelmäßig im Sommer die Karte der kühlen Orte der Stadt ans Herz. Findet ihr auch über antennedüsseldorf.de/Nachrichten. Da kommt nächste Woche noch ein weiterer Ort dazu, und zwar in Herth. Dienstag geht nämlich ein neuer Trinkbrunnen in Betrieb, und zwar auf dem Hans-Heuer-Platz. Das ist der an dieser Doppelkreuzung da in der Nähe von der Haltestelle Nikolaus-Knopp-Platz. Damit gibt es dann über 30 öffentliche Trinkbrunnen. Insgesamt sollen es mal 60 in der Stadt werden. Also Hälfte ist dann schon geschafft.
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1: Mit Philipp Schies. Guten Tag. In gleich drei Bundesländern sind gestern Hitzerekorde gemessen worden. Entsprechend wächst auch die Diskussion darüber, wie gut Menschen in Deutschland vor extremer Hitze geschützt sind. Im ZDF-Politbarometer sagen 83% der Befragten, dass dafür hierzulande nicht genug getan wird. Tanja Wagner berichtet bei Antenne Düsseldorf.
2: Parks und Grünanlagen, schattenspendende Bäume an den Straßen, Trinkbrunnen, entsiegelte Flächen und die Öffnung kühler öffentlicher Räume wie Bibliotheken. All das kann helfen, die Gluthitze in der Stadt erträglicher zu machen. Nur klappt das nach Ansicht der meisten derzeit nicht sonderlich gut. Gerade mal jeder Zehnte hält den Hitzeschutz hierzulande für ausreichend. Gleichzeitig wächst die Sorge vor weiteren Wetterextremen in der Zukunft. Rund 3/4 der Befragten geht davon aus, dass es in den nächsten Jahren häufiger zu Hitzewellen, Dürren und Hochwasser kommt.
1: US-Präsident Donald Trump hat eine Einigung auf eine vollständige Entwaffnung der Hamas im Gazastreifen verkündet. Im Gegenzug sollen die israelischen Streitkräfte das Küstengebiet verlassen, schrieb Trump auf seiner Plattform Truth Social. Wann das umgesetzt werden soll, ist bislang offen und ob der Plan tatsächlich gelingt, ist weiter fraglich. Hier in Düsseldorf werden heute Vormittag die neuen Arbeitslosenzahlen für den Juli vorgestellt. Dabei ist auf dem Arbeitsmarkt in diesem Monat oft ein saisonaler Anstieg zu sehen, unter anderem weil Ausbildungen enden, befristete Verträge auslaufen und viele Betriebe in der Sommerpause weniger einstellen. Ob dies auch in diesem Jahr eintritt, erfahren wir um 10 Uhr, dann werden die aktuellen Zahlen veröffentlicht. Im Juni war die Zahl der Arbeitslosen in Düsseldorf noch leicht gesunken. Zuletzt waren in der Stadt gut 29.000 Menschen ohne Job gemeldet, knapp 200 weniger als im Mai, aber rund 300 mehr als vor einem Jahr. Die A46 Richtung Düsseldorf und Neuss ist zwischen Wersten und Bilk weiter voll gesperrt. Auslöser war laut Polizei in der Nacht ein Reifenplatzer an einem LKW. Trümmerteile haben dann den Tank eines zweiten Lastwagens beschädigt, sodass viel Diesel auf die Fahrbahn lief. Die Reinigung dauert nach aktuellem Stand mindestens bis 10 Uhr, möglicherweise auch länger. Vor allem auf der Werstener Straße stadteinwärts ist es deshalb deutlich voller. Die Polizei rät den Bereich großräumig zum Fahren und die A46 aus Richtung Wuppertal am besten schon an der Ausfahrt Eller zu verlassen. Wer am kommenden heißen Wochenende in Düsseldorf Abkühlung am Rhein sucht, sollte auf keinen Fall ins Wasser gehen. Das Baden ist entlang des gesamten Rheinufers im Stadtgebiet verboten und kann mit einem Bußgeld von bis zu 1.000 Euro geahndet werden. Die Stadt macht auch vor diesem Sommerwochenende klar, als Baden gilt nicht nur Schwimmen, sondern auch Warten, Spielen oder längeres Verweilen in mehr als knöcheltiefem Wasser. Hintergrund ist die Lebensgefahr durch Strömung und die oft unterschätzten Bedingungen im Rhein. Dass das Verbot nötig ist, hat auch das vergangene Wochenende gezeigt. Das Ordnungsamt hat an mehreren Uferbereichen kontrolliert, 31 Menschen präventiv belehrt und ein Ordnungswidrigkeitsverfahren eingeleitet. Wer in Düsseldorf mit dem Auto unterwegs ist, braucht heute auf beiden Rheinseiten weiter Geduld. Im Linksrheinischen bleibt die Baustelle auf der B7 an der Brüsseler Straße in Höhe des Seesterns noch bis heute Abend bestehen. Die Freigabe verschiebt sich nach Angaben der Stadt, weil der Asphalt wegen der Hitze nicht schnell genug abgekühlt ist. Im Düsseldorfer Osten ist seit 7 Uhr außerdem die Bremenstraße in Richtung Norden zwischen Gruner Straße und Hansaplatz gesperrt, zunächst bis Montagmorgen. Ab dann folgt dort bis Donnerstag direkt die nächste Vollsperrung zwischen Bremenplatz und Gruner Straße wegen Kampfmitteluntersuchungen. Und zwischen Graf-Recke-Straße und Gruner Straße bleibt die Sperrung Richtung Norden wegen Bauarbeiten noch bis Anfang September bestehen. Und das waren die Nachrichten mit Philipp Klees.
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4: Also, auch wenn heute für Nachmittag ein bisschen Regen angekündigt ist, einen Blick auf die Bäume und Pflanzen draußen könnten wir schon mal haben, weil die vielleicht noch ein bisschen zusätzliches Wasser vertragen können. Es wird wieder warm, 28 Grad in der Spitze. Sonne kommt heute auch raus, auch wenn eben ja Wolken unterwegs sind. Aber Sonne kriegen wir ab, 22 Grad in Rath und am Wochenende wird es dann richtig schön. So 12, 13 Stunden Sonnenschein pro Tag, dazu Temperaturen morgen um die 25, Sonntag dann um die 30 Grad und nächste Woche gehen die Temperaturen wahrscheinlich auch noch weiter rauf. 4 Minuten nach 10, jetzt der Antenne Düsseldorf Verkehr, damit wir gemeinsam besser ankommen. Der Philipp hat eigentlich schon ganz fleißig in den Nachrichten alles Mögliche über den Verkehr jetzt gerade durchgegeben. Ich fasse nochmal zusammen. Die 46 Wuppertal nach Düsseldorf ist in Höhe Bilk weiter gesperrt, voraussichtlich sogar bis zum Mittag, weil eben da noch Reinigungsarbeiten laufen. Und zwischen Ella und Bilk gibt es gerade 2 Kilometer Stau, Viertelstunde dauert es länger. Ihr fahrt am besten ab Ella ab, wenn ihr noch weiterfahrt und dann Werstener Straße runter Richtung Hennekamp wollt, dann dauert es da auch noch mal mindestens 10 Minuten länger. Und dann haben wir ja auch gehört, die

ja, bei den sommerlichen Temperaturen braucht die Natur manchmal ein bisschen Unterstützung. Wir kümmern uns in 6 Minuten deshalb mal um euren Rasen. Also den unter den von den Glücklichen unter euch, die einen Garten besitzen. Da gucken wir nämlich mal, was der für Pflege braucht.

0: schön die Sonne scheint, dann ist man ja auch ganz gerne mal ein bisschen draußen bei dem Wetter, ne? Ist man immer sehr froh, wenn man einen Garten oder einen Balkon hat. Kann man noch ein bisschen hübsch machen. Neue Blumentöpfchen für die Balkonpflanzen, so ein Zeugs. Die Frage ist allerdings jetzt, wie viel Liebe und Pflege steckt ihr eigentlich in euren Rasen, wenn ihr denn einen Garten mit Rasen habt? Der hat nämlich auch Aufmerksamkeit verdient, findet Rasenexperte und Influencer Marcel, der kommt hier aus der Ecke aus Neuss, nennt sich auf Social Media Lonely Rasengesundheit und so ein Rasen kann ganz schön Arbeit machen, vor allem im Sommer.
1: Ja, also das Beste ist natürlich oder das Wichtigste ist, früh morgens den Rasen ordentlich bewässert, so dass man auf 20 bis 23 Liter pro Quadratmeter pro Woche kommt. Und ich würde dann irgendwie alle 2-3 Tage morgens ordentlich wässern und dann sollte der Rasen gut durch dieses Wetter kommen.
0: So, ihr habt es jetzt zweimal gehört, morgens ist das Stichwort. Besser nämlich nicht abends, weil der dann abends, weil es ja dann noch ein bisschen kälter wird, zu lange zu feucht bleiben kann und sich dann eben Pilze bilden können. Noch was übrigens, es gibt ein paar Anzeichen, an denen man erkennen kann, dass dem Rasen irgendwas fehlt.
1: Klee ist immer eine Zeigerpflanze, die uns sagt, stopp, da fehlen Nährstoffe im Rasen, zum Beispiel in dem Fall Stickstoff, weil der Klee holt sich das Stickstoff dann aus der Luft und wächst dann quasi nach außen.
0: Also wenn ihr da noch mehr Tipps für einen wunderschönen Rasen haben wollt, dann schaut mal bei dem Marcel online vorbei. Lonely Rasengesundheit nennt er sich und hat jeden Monat rund 5 Millionen Aufrufe für seine Videos bei Insta, TikTok und YouTube. Antenne Düsseldorf hier, jetzt mit Marc Ember und Belong Together.

0: Es ist fast geschafft. Es ist fast schon Wochenende. Da feiern wir heute Abend rein, ne?
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0: Zum Beispiel auf dem Burgplatz. Seit dem Nachmittag gibt es da ja schon das Weinfest. Es gibt 200 verschiedene Weine, durch die ihr euch dadurch testen könnt. Ich gehe davon aus, dass ihr nicht alle schaffen werdet. 14 Uhr geht's heute los. Das Weinfest geht bis Sonntag. Also ein bisschen was könnt ihr schon abarbeiten. Ansonsten auch das ganze Wochenende geht das lateinamerikanische Fest auf dem Gustav-Gründgens-Platz. Da gibt's DJs, Folklore-Shows, Samba, Kunstaussteller, Foodtrucks. Heute und Sonntag kostet der Eintritt 6 Euro, am Samstag 8 Euro. Und weil diese einfach so unglaublich beliebt sind, es gibt auch noch einen Pubquiz-Hinweis im Bilka Hetz. Da gibt es nämlich heute ein Single-Pubquiz ab 19 Uhr. 9 Euro kostet das Ganze, da könnt ihr also dann raten und gleichzeitig auch noch ein bisschen daten. Und wenn ihr ansonsten sagt, ich würde mich gerne noch weiter inspirieren lassen, das ist überhaupt kein Problem, schaut einfach mal unter antennedüsseldorf.de/tipps vorbei, da haben wir nämlich noch mehr für euch.

0: Vor den Nachrichten musikalisch ähnlich niveauvoll. Der Ketchup-Song hier bei Antenne Düsseldorf. Ich bin Kirsten Mebs, euch einen schönen Freitag und schönes Wochenende.
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1: Mit Danny Hoppe, guten Morgen. Es brodelt gerade mächtig im Weltfußball. Der Grund sind die Pläne von FIFA-Chef Infantino, WM-Anteile an Investoren zu verkaufen. Die UEFA hat gestern mit der größtmöglichen Eskalation gedroht, einem WM-Boykott der Europäer. Udo Keuer aus der Sportredaktion. Die FIFA will aber offenbar trotzdem an ihren Plänen festhalten. Anders kann man ihr neues Statement kaum interpretieren.
2: Nein, da heißt es relativ nichtssagend, man habe die Kritik zur Kenntnis genommen und respektiere diese Rückmeldung und Bedenken, dass alles jetzt so aus dem Ruder läuft. Ja, daran gibt die FIFA den Medien die Schuld. Durch falsche Berichte seien geplante Beratungen mit den Mitgliederverbänden gestört worden. Die sollen jetzt fortgesetzt werden, das hat die FIFA in ihrem Statement klargestellt. Damit dann jeder auf Grundlage von Fakten über den Deal entscheiden könne, wie es heißt. Und wie diese Fakten aussehen, ist ja auch schon durchgesickert. Infantino hatte allen 221 FIFA-Mitgliedern eine Einmalzahlung in Höhe von 20 Millionen Dollar in Aussicht gestellt, allerdings nur, wenn die Verbände seine Pläne absegnen. Kritiker nennen das ganz offen Erpressung.
1: Die FIFA betont in ihrem Statement ja auch nochmal, niemand verkaufe den Fußball, aber genau das werfen Kritiker der FIFA ja vor.
2: Ja genau, befürchtet wird ja noch mehr Kommerz, der vielen bei dieser WM ja schon zu viel war, mit vermarkteten Werbepausen oder einer aufgeblähten Halbzeitshow im Finale. Durch einen Investoreneinstieg drohen ein noch höherer Werbe- und Sponsorendruck, teurere Tickets oder TV-Rechte oder auch noch mehr und noch viel größere Turniere. Spannend wird jetzt zu beobachten sein, wie es im Machtkampf zwischen der FIFA und der UEFA weitergeht. Der angedrohte WM-Boykott ist ein extrem starkes Signal in Richtung FIFA, denn eine WM ohne Europäer wäre natürlich deutlich unattraktiver, gerade auch für Investoren. Oder wie Uli Hoeneß es so schön gesagt hat, einen Wettbewerb ohne Europäer könne man in die Tonne treten.
1: Danke Udo. Und jetzt weitere Meldungen im Überblick. Das Bundeskartellamt nimmt aktuell die Benzinpreise der Mineralölkonzerne unter die Lupe und trifft dabei offenbar auf Widerstand. Zwei Konzerne wehren sich und wollen ihre Daten nicht vorlegen. Sie haben beim Oberlandesgericht Düsseldorf Beschwerde eingelegt. Das meldet die Bild. In Spanien und Frankreich hat sich die Waldbrandlage weiter entspannt. Dafür werden die Probleme jetzt in Griechenland und in der Türkei größer. Auf Kreta zum Beispiel fachen orkanartige Winde die Flammen immer wieder an. Auf den Autobahnen könnte es jetzt am Wochenende voll werden, denn ab heute Nachmittag hat ganz Deutschland Sommerferien. Als letztes Bundesland startet Bayern in die sechswöchige Sommerpause. Der ADAC rechnet deshalb mit einem der staureichsten Wochenenden der Saison, vor allem im Süden. Der Sommer ist bisher ziemlich heiß und trocken und deshalb boomen bei uns zurzeit mobile Klimageräte. Mehr als 387.000 wurden im ersten Halbjahr verkauft. Das sind mehr als doppelt so viele wie im Vorjahreszeitraum. Das hat das Marktforschungsinstitut NEQ herausgefunden. Darunter fallen mobile Klimageräte, bei denen warme Luft über einen Abluftschlauch nach draußen geleitet wird. Aber auch tragbare Splitanlagen, die über eine Innen- und eine Außeneinheit verfügen. Die sind meist leistungsstärker und werden immer beliebter. Und das waren die Nachrichten mit Danny Hoppe.
0: Das Düsseldorf-Wetter.
3: Ein angenehmer Sonne-Wolken-Mix heute. Das große Schwitzen haben wir jetzt erstmal hinter uns. 27 bis maximal 30 Grad kriegen wir heute. Die meisten von uns kommen trocken durch diesen Tag. Ab und zu kann sich nachmittags mal ein Schauer bilden. Und das Wochenende wird dann sommerlich, freundlich, mit viel Sonne. Und angenehme Temperaturen kriegen wir zwischen 24 und 30 Grad.
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3: Wir schauen auf die Autobahnen. Das sind die längeren Staus. A3 Köln Richtung Oberhausen zwischen Duisburg-Wedau und Oberhausen-Lierich. 3 Kilometer Stau. Eine knappe Viertelstunde braucht ihr da länger. A46 Wuppertal Richtung Düsseldorf zwischen Düsseldorf-Eller und Düsseldorf-Wersten. 2 Kilometer. Hier knapp 20 Minuten. A59 Duisburg Richtung Dienstlaken zwischen Duisburg-Zentrum und Duisburg-Meiderich. 1 Kilometer. Da braucht ihr 10 Minuten länger. Und die A555 Bonn Richtung Köln zwischen dem Kreuz Köln-Süd und dem Kreisverkehr Köln-Baiental. 1 Kilometer, knapp 10 Minuten on top. Gute Fahrt.
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3: Auf geht's, es ist Freitag. Die paar Stündchen bis zum Wochenende kriegen wir jetzt auch noch hin. Und ich hätte so ein Goodie für euch liegen. Ich habe hier Tickets für Dick Brave. Also wenn ihr Bock habt auf Rock'n'Roll. Holt euch die Karten gerne in dieser Stunde. Die Studio-Hotline, sag ich euch gleich. Claudia Löß hier, hallo zusammen.

Hallo zusammen. Heute ist Freitag und natürlich haben wir auch heute Tickets für euch. Und wie sich das gehört zum Start ins Wochenende, nochmal ein echter Knaller. Wir haben Karten für Dick Brave, also Deutschlands berühmtester Rock'n'Roller, würde ich mal sagen. Im Januar ist er mit einem neuen Album wiedergekommen und zurzeit ist er unterwegs auf Sommertour. What up?

0: herrlich. Der rockt sogar den Wackelkontakt. Richtig großartig. Also Dick Brave ist am 31. August in Bochum beim Zeltfestival Ruhr. In gut 4 Wochen ist das, am Montag. Schon mal merken. Ja, und hier liegen die Tickets für euch. Ruft gerne durch, erzählt mir, warum ihr gerne zu Dick Brave wollt. Was habt ihr mit Rock'n'Roll am Hut? Gerne durchrufen. 0800 50 80 550. Das ist die Studio-Hotline. Es geht um Dick Brave am 31. August in Bochum beim Zeltfestival Ruhr. 0800 50 80 550.
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1: Mit Philipp Klees. Guten Tag. In Düsseldorf ist die Zahl der Arbeitslosen im Juli leicht gestiegen. Nach den neuen Zahlen von Arbeitsagentur und Jobcenter an der Grafenberger Allee sind aktuell 29.483 Menschen in der Stadt ohne Job gemeldet, 445 mehr als im Juni und 113 mehr als vor einem Jahr. Der Anstieg gilt als saisonal typisch für den Sommer, weil Ausbildungen enden, befristete Verträge auslaufen und viele Betriebe in der Ferienzeit weniger einstellen. Auch landesweit zeigt sich dieser Trend. In NRW stieg die Zahl der Arbeitslosen im Juli im Vergleich zum Vormonat um 13.532 auf 793.155. Ob auf der Kirmes, im Schwimmbad oder am Bütchen, viele Kinder in Düsseldorf trinken im Sommer gerne Slush-Eis. Jetzt warnen die Apotheken in der Stadt vor möglichen Gesundheitsrisiken. Antenne Düsseldorf-Reporterin Jacqueline Kosanke hat die Einzelheiten.
2: Laut der Apothekerkammer Nordrhein enthalten viele Slush-Eis-Produkte Glycerin. Das ist ein Zusatzstoff, der für die typische Konsistenz des Slush-Eises sorgt. Bei einer Untersuchung des Bundesinstituts für Risikobewertung ist in rund 2/3 der untersuchten Proben Glycerin gefunden worden. Für die Allgemeinbevölkerung gilt der Zusatzstoff als unbedenklich. Bei kleineren Kindern kann der Stoff aber zum Beispiel Übelkeit oder Schwindel auslösen. Die Düsseldorfer Apotheken raten deshalb, jüngeren Kindern am besten kein glycerinhaltiges Slush-Eis zu geben.
1: An der Düsseldorfer Rheinuferpromenade läuft an diesem Wochenende wieder ein Food-Festival. Von heute bis Sonntag gibt es dort Stände mit japanischem und koreanischem Essen. Angeboten werden unter anderem Ramen, Mochi-Eis, Bubble-Tea und Bier. Auf dem Programm stehen außerdem Sake-Tastings und der Auftritt einer J-Pop-Band. Los geht es heute um 15 Uhr, morgen und Sonntag jeweils schon um 12. Geöffnet sind die Stände an allen drei Tagen bis 22 Uhr. Der Eintritt ist frei. Und das waren die Nachrichten mit Philipp Klees.
0: Das Düsseldorf-Wetter.
3: Sonne-Wolke-Mix heute. Angenehm ist es, das große Schwitzen haben wir hinter uns. 27 bis maximal 30 Grad kriegen wir heute. Die meisten von uns kommen auch trocken durch diesen Tag. Nachmittags kann es hier und da mal einen Schauer geben. Das Wochenende wird dann sommerlich freundlich mit viel Sonne und angenehmen Temperaturen zwischen 24 und 30 Grad.
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3: Wir schauen auf die Autobahnen. Das sind die längeren Staus. A3 Köln Richtung Oberhausen zwischen Duisburg-Wedau und Oberhausen-Lierich. 3 Kilometer Stau. Eine knappe Viertelstunde braucht ihr da länger. A46 Wuppertal Richtung Düsseldorf zwischen Düsseldorf-Eller und Düsseldorf-Wersten. 2 Kilometer. Hier knapp 20 Minuten. A59 Duisburg Richtung Dienstlaken zwischen Duisburg-Zentrum und Duisburg-Meiderich. 1 Kilometer. Da braucht ihr 10 Minuten länger. Und die A555 Bonn Richtung Köln zwischen dem Kreuz Köln-Süd und dem Kreisverkehr Köln-Baiental. 1 Kilometer, knapp 10 Minuten on top. Gute Fahrt.
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3: Claudia Löhrs hier, hallo zusammen. Es gibt ja Songs, finde ich, die machen einfach Bock aufs Wochenende. Ja, und der hier ist, ich würde sagen, ziemlich weit vorn. Die Red Hot Chili Peppers und Can't Stop. Hallo zusammen, schönen Freitag mit uns.

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1: Yeah, Lou Bega. Für euren Freitag. Wo sind Sie, die Dick Bray-Fans? Am 31. August ist er in Bochum beim Zeltfestival Ruhr. Mal gucken, wen ich da hab. Hier ist Claudia Löhr. Hallo.
2: Janett, Stieve.
1: Hallo, Janett. Wie geht Hallo. Es dir? Hast du Bock aufs Wochenende?
2: Aber sowas von. Wochenende ist immer gut.
1: Bist du denn schon parat mit allem oder musst du noch ein bisschen was regeln?
2: Nein, alles gut. Nur noch Auto, also Inspektion holen und dann Wochenende.
1: Inspektion klingt nicht gut, klingt nach viel Geld.
2: Nein. Ja, die Kleine.
1: Ach so, die Kleine. 300 Euro. Ach, ja, also Portokasse, oder?
2: Ja, also wenn das mal so wäre, ja.
1: Janett, Dick Brave, bist du Fan oder liebst du Rock'n'Roll oder was verbindet dich mit ihm?
2: Also mein Mann ist absoluter Rock'n'Roll-Fan, auch Dick Brave. Ja, alle CDs und im Auto und zu Hause und ja.
1: Aber Dick Brave ist einfach einzigartig, ne? Oder?
2: Genau.
1: Also, wie gesagt, der rockt ja sogar den Wackelzahn. Ich finde es großartig.
2: Ja. Und er hat den auch noch nie gesehen live und ja.
1: Dann wird es Zeit.
2: Ich ruf mal an.
1: Sehr cool. Du rufst für ihn an. Wo ist dein Mann denn jetzt gerade arbeiten oder was?
2: Der ist arbeiten, genau. Ja.
1: Dann hast du die Zeit, deinen Mann zu überraschen mit diesen beiden Tickets.
2: Genau, da wir Hochzeitstag hatten am 29. Juli, habe ich gedacht.
1: Nee, ne?
2: Wir überraschen ihn mal.
1: Das ist ja wie gemalt, oder? Wir hätten es nicht schöner konstruieren können.
2: Ja, super.
1: Janett, ihr habt die beiden Karten. Herzlichen Glückwunsch.
2: Ja, danke. Ich freue mich total.
1: Ihr habt ja noch einen Monat Zeit, könnt ihr alles schön vorbereiten. Und wünsche ich euch jetzt erstmal ein ganz tolles Wochenende und feiert ein bisschen. Grüß deinen Mann.
2: Ja, das mache ich. Dankeschön.
1: Gerne.
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1: Mit Danny Hoppe, guten Tag. Die deutsche Wirtschaft steckt schon länger in der Krise und das geht auch am Arbeitsmarkt nicht spurlos vorbei. Das zeigen die neuen Zahlen, die die Bundesagentur für Arbeit am Vormittag in Nürnberg vorgelegt hat. Im Juli waren wieder etwas mehr als 3 Millionen Menschen ohne Job. Die gute Nachricht ist, der Anstieg hat vor allem saisonale Gründe. Die Zahlen seien für den Sommer üblich, heißt es. Marc Weiß hat mehr dazu.
2: Im Juli enden viele Ausbildungen. Nicht jeder bekommt danach sofort einen Job und meldet sich dann erstmal arbeitslos. Außerdem stellen Firmen vor den Ferien oft kaum Personal ein, sondern warten damit bis zum Herbst. Insofern ist der Anstieg nicht ungewöhnlich. Trotzdem zeigen die Zahlen auch, dass seit einiger Zeit nicht mehr viel geht in Deutschland. Vor genau einem Jahr gab es im Juli rund 30.000 Arbeitslose weniger als jetzt. Vor 2 Jahren waren es sogar 200.000 weniger. Die Entwicklung bei uns in NRW ist ähnlich wie im Bund. Die Zahl der Arbeitslosen ist landesweit um gut 13.500 auf jetzt rund 793.000 gestiegen. Auch hier spricht die Agentur von einem üblichen Juli-Anstieg. Es gibt aber sogar einen Mini-Erfolg. Der Anstieg war schwächer als vor einem Jahr. Insgesamt bleibe die Lage aber angespannt, sagte Agenturchef Schüssler in Düsseldorf.
1: Und jetzt weitere Meldungen im Überblick. In der Nacht haben offenbar tausende Migranten die Grenze zwischen Marokko und der spanischen Exklave Ceuta gestürmt. Das wurde aus Polizeikreisen bestätigt. 18 Migranten seien beim Versuch, Ceuta zu erreichen, ums Leben gekommen. Spanien hat inzwischen Soldaten in die Exklave geschickt. Der Fußballweltverband FIFA hält an seinen umstrittenen Investorenplänen fest, obwohl die UEFA mit einem WM-Boykott der Europäer droht. Man habe die Kritik zur Kenntnis genommen, heißt es in einem FIFA-Statement, werde die geplanten Gespräche mit den Verbänden aber fortsetzen. Die DLRG fordert den Bau von Schwimmzentren, die von Schulen aus mehreren Kommunen genutzt werden können. Das Schwimmen sei eine Kulturtechnik wie Lesen, Schreiben, Rechnen und stehe in den Lehrplänen. Allerdings hätten die Schulen oft gar kein Schwimmbad in erreichbarer Nähe. Das sagte DLRG-Chefin Vogt dem Deutschlandfunk. Wer heute Nachmittag ins Auto steigt, muss damit rechnen, dass es voll wird, denn dann hat ganz Deutschland Sommerferien. Als letztes Bundesland startet auch Bayern in die Sommerpause. Der ADAC geht deshalb davon aus, dass dieses Wochenende eines der staureichsten werden könnte, vor allem im Süden. Aber auch in Richtung Küste dürfte einiges los sein auf den Straßen. Laut ADAC verschärfen rund 1000 Baustellen und Sperrungen die Lage nochmal zusätzlich. Aber auch in Österreich und der Schweiz brauchen Autofahrer Geduld. In Österreich ist morgen am Fernpass eine Demo gegen die große Verkehrsflut geplant. Und in der Schweiz wird am Gotthardtunnel in Richtung Italien mit Wartezeiten von bis zu 3,5 Stunden gerechnet. Und das waren die Nachrichten mit Danny Hoppe.
3: Das Düsseldorf-Wetter.
4: Die große Hitze ist durch. Das ist ein angenehmer Tag heute. Ein entspannter Sonne-Wolken-Mix bei 27 bis 30 Grad. Es bleibt trocken. Am Nachmittag kann es nur hier und da mal einen Schauer geben. Am Wochenende dann trocken und freundlich mit angenehmen Temperaturen, maximal 31 Grad.
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4: Um kurz nach 11 schauen wir auf die Autobahn. Das ist noch überschaubar für einen Freitag. A1 Köln Richtung Euskirchen zwischen Hürth und Kreuz Bliesheim. 6 Kilometer Stau, da braucht ihr knapp 10 Minuten länger. A3 Köln Richtung Oberhausen zwischen Duisburg-Wedau und Oberhausen-Lierich. 3 Kilometer, eine Viertelstunde sind es da. Und die A57 Köln Richtung Krefeld zwischen Bowert und Krefeld-Zentrum. 6 Kilometer Stau, da braucht ihr gut 20 Minuten länger. Gute Fahrt.
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4: Claude Lös hier. Hallo zusammen. Tja, das hat sich der FIFA-Boss, glaube ich, auch ein kleines bisschen anders vorgestellt. Der Herr Infantino. Der fand die Idee doch so schön, die Weltmeisterschaft zu verkaufen an Investoren. Ja, da kommt so schön viel Kohle rein. Und jetzt zickt Europa. Die UEFA sagt mal geschlossen, nö, machen wir nicht mit. Was geht im Kopf von diesem Gianni Infantino bloß vor? Wir versuchen zu lösen. Gleich hier bei uns. Schönen Freitag.

0: Stell dir vor, es ist FIFA-Weltmeisterschaft und niemand spielt mit. Ja, ihr habt es mitbekommen, ne, diese irre Idee von FIFA-Oberboss Gianni Infantino, der will die WM ja an private Investoren verkaufen. Der Aufschrei ist riesengroß und guck mal an, da hält die UEFA tatsächlich mal zusammen. Alle 55 Mitgliedsverbände haben für einen WM-Boykott gestimmt. Udo Kreuer hat noch mehr Reaktionen.
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2: Ja, es ist schon irgendwie faszinierend, wie ein einzelnes Funktionärsgehirn so viel Schwachsinn in Serie produzieren kann. Aber ein menschgewordener Kommerz wie der 56-jährige FIFA-Boss sorgt halt dafür, dass die Fußballwelt Kopf steht und jetzt schon zum letzten Mittel greift. Sie drohen mit Boykott. Allen voran die UEFA. Und selbst Uli Hoeneß ist schlecht gelaunt.
3: Ein Wettbewerb ohne Europäer kannst du in die Tonne treten. Und deswegen, wenn er Fidschi-Inseln gegen Kap Verde bei der WM haben will, dann kann er es haben.
2: Um das alles zu verstehen, muss man sich Gianni Infantino vielleicht mal etwas genauer ansehen. Der FIFA-Boss hat Freunde, die wirklich nur weniger als Freunde haben wollen. Er ist weder ein Teamplayer, noch stellt er sich in den Dienst der Mannschaft, um das Ganze mal in Fußballersprache auszudrücken.
4: Meiner Meinung nach ist er ein Lackaffe, der einfach doof ist.
2: Ja, Infantino hat sich den olympischen Gedanken zu eigen gemacht und nach seinem Prinzip der vollen Taschen vor allem seine eigenen abgewandelt. Jetzt gilt öfter, größer, teurer. Es sollte sich also niemand wundern, wenn wir zukünftig jedes Jahr ein Fußball-Weltspektakel mit jeweils 4 großen Shows unterbrochen von kurzen Spielsequenzen sehen.
5: Haben Sie betrogen?
6: Oh, also, das ist eine Frage. Generell nein.
2: Ja, dann könnte schon bald ein 78-facher Weltmeister in einem Endspiel, wahrscheinlich auf dem Mars, auf eine Auswahl aus Infantinos Nachfahren treffen, die zukünftig jedes Endspiel bestreiten dürfen.
7: Das ist ja totaler Schwachsinn.
2: Okay, ich übertreibe natürlich, aber jede noch so absurde Spinnerei wurde, wenn sie Infantino irgendwie gefallen hat, dann auch zur Wirklichkeit. Wenn ich daran denke, dass wir Deutschen mal versucht haben, ihn mit einer Regenbogenarmbinde herauszufordern, ja, dann kann man jetzt nur empfehlen, im Umgang mit ihm jede Naivität abzulegen. In diesem Sinne, schön anpfiffen.

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1: Mit Philipp Klees. Guten Tag. Auf dem Arbeitsmarkt hier in Düsseldorf zeigt sich im Juli die typische Sommerentwicklung mit leicht steigender Arbeitslosigkeit. Bei Arbeitsagentur und Jobcenter an der Grafenberger Allee waren 29.483 Frauen und Männer ohne Job registriert, 445 mehr als im Juni und 113 mehr als vor einem Jahr. Die Arbeitslosenquote in Düsseldorf liegt jetzt bei 8,0%. Auch landesweit gab es einen Anstieg. In NRW nahm die Zahl der Arbeitslosen im Juli um 13.532 auf 793.155. zu. Gerade an heißen Sommertagen ist Slush-Eis bei vielen Kindern beliebt. Die Apotheken in Düsseldorf warnen jetzt aber vor möglichen Risiken. Viele der bunten Eisgetränke enthalten Glycerin, das für die typische halbgefrorene Konsistenz sorgt. Nach Angaben der Apotheken können bei jüngeren Kindern schon kleine Mengen Beschwerden wie Übelkeit, Kopfschmerzen oder Schwindel auslösen. Problematisch ist demnach vor allem, dass bei lose verkauftem Slush-Eis oft Angaben zu den Inhaltsstoffen fehlen. Die Empfehlung der Düsseldorfer Apotheken, bei kleineren Kindern lieber darauf verzichten oder nur sehr wenig davon geben. Wer an diesem Wochenende am Düsseldorfer Rheinufer unterwegs ist, könnte Appetit bekommen. Dort startet heute Nachmittag ein Food-Festival im japanischen und koreanischen Stil. Es läuft bis Sonntag. Antenne Düsseldorf-Reporterin Jacqueline Kosanke weiß mehr.
2: Beim Japan- und Korea-Food-Festival gibt es alles von Ramen über Mochi-Eis bis hin zu Bubble-Tea. Außerdem sorgt der Auftritt einer J-Pop-Band für die musikalische Untermalung und an allen drei Festivaltagen gibt es auch Sake-Tastings. Parallel dazu läuft auf dem Burgplatz noch der Weinsommer und im Laufe der nächsten Wochen warten weitere Food-Highlights auf uns, zum Beispiel das Gourmet-Festival Ende August oder das Street-Food- und Music-Festival Anfang September. Alle Infos zu den Festivals haben wir verlinkt auf antennedüsseldorf.de/Nachrichten.
1: Und das waren die Nachrichten mit Philipp Klees.
3: Das Düsseldorf-Wetter.
4: Die große Hitze haben wir hinter uns. Das ist ein entspannter Sonne-Wolke-Mix heute bei 27 bis 30 Grad. Es bleibt den ganzen Tag über trocken. Nachmittag kann es hier und da mal einen Schauer geben. Ansonsten bleibt das Wochenende trocken und freundlich mit angenehmen Temperaturen bis zu 31 Grad.
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4: Auf diesen Autobahnen braucht ihr mindestens 10 Minuten länger. Wir starten mit der A1 Köln Richtung Euskirchen zwischen Hürth und dem Kreuz Bliesheim. 5 Kilometer, 10 Minuten on top. A3 Köln Richtung Oberhausen zwischen Duisburg-Wedau und Oberhausen-Lierich. 4 Kilometer, da braucht ihr fast 20 Minuten länger. A30 Rheine Richtung Osnabrück zwischen Horstel und Ibbenbüren. Viertelstunde plus 5 Kilometer. Und die A57 Köln Richtung Krefeld zwischen Bowart und Krefeld-Zentrum. 5 Kilometer, da braucht ihr 25 Minuten länger. Kommt gut an.
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4: Claudia Lörs hier, hallo zusammen. Gleich hier bei mir die 80er mit Rockset The Look. 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Sehr, sehr schöne Location da. 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Also gerne hingehen. Hier ist erstmal Shawn Mendes für euch. Schönen Freitag.

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0: einen schönen Freitag mit uns. Die Kollegen aus der Comedy-Redaktion, die checken gerade noch die allerletzten Kleinigkeiten. Ansonsten steht aber alles. 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
1: Mit Danny Hoppe, guten Tag. Es sind dramatische Bilder, die von der spanischen Exklave Ceuta in Nordafrika kommen. In den vergangenen Tagen haben offenbar rund 40.000 Migranten die Grenze zwischen Marokko und Ceuta gestürmt. Allein in der Nacht sollen es mehrere Tausend gewesen sein, das wurde aus Polizeikreisen bestätigt. Die Rede ist außerdem von mindestens 18 Migranten, die beim Versuch, Ceuta zu erreichen, gestorben sind. Marc Weiß aus dem News-Team, Spanien hat inzwischen Soldaten geschickt, die Stimmung drohe zu kippen, heißt es.
2: Ja, es herrscht Ausnahmezustand. Man muss sich das vorstellen, es leben rund 80.000 Menschen in Ceuta. Jetzt sind nochmal fast 50.000 dazugekommen, die meisten davon Marokkaner und Menschen aus Algerien und dem Sudan. Die alle versprechen sich ein besseres Leben in der EU, aber bei dieser Masse sind natürlich die Behörden völlig überfordert. Man weiß gar nicht, wohin mit all den Menschen. Die Auffanglager sind völlig überfüllt. Also es herrscht wohl gerade absolutes Chaos in Ceuta.
1: Es flüchten ja seit Jahren Menschen aus Afrika nach Ceuta. Warum sind es jetzt auf einmal so viele?
2: Ja, man vermutet, dass ein Urteil des obersten Gerichtes in Spanien vor 2 Wochen der Auslöser ist. Das Gericht hatte entschieden, dass es illegal ist, Flüchtlinge, die übers Meer kommen, sofort zurückzuweisen. Also Pushbacks, wenn die Menschen übers Meer kommen, sind illegal. Und diese Informationen haben Schleuserbanden überall verbreitet. Und ja, was haben die Menschen gemacht? Sind von Marokko aus gut 4 Stunden nach Ceuta geschwommen oder mit Booten gekommen. Nicht alle, aber viele. Dabei sind natürlich auch etliche ertrunken. Also das ist schon sehr, sehr dramatisch, was dort gerade passiert. Ministerpräsident Sanchez reist heute in das Gebiet, um sich vor Ort ein Bild von der Lage zu machen.
1: Danke, Marc. Und jetzt weitere Meldungen im Überblick. Die Zahl der Arbeitslosen in Deutschland ist im Juli wieder knapp über 3 Millionen gestiegen. Das hat die Bundesagentur für Arbeit in Nürnberg mitgeteilt. Das habe vor allem saisonale Gründe wegen der Sommerpause. Trotzdem setze sich am Arbeitsmarkt die schwache Entwicklung der letzten Monate fort, heißt es. Das Bundeskartellamt nimmt aktuell die Benzinpreise der Mineralölkonzerne unter die Lupe und trifft dabei offenbar auf Widerstand. 2 Konzerne wehren sich und wollen ihre Daten nicht vorlegen. Sie haben beim Oberlandesgericht Düsseldorf Beschwerde eingelegt. Das meldet die Bild. Mobile Klimaanlagen erleben wegen der Hitzewellen gerade einen Boom. Im ersten Halbjahr wurden in Deutschland rund 387.000 von ihnen verkauft. Das sind mehr als doppelt so viele wie im Vorjahreszeitraum. Das hat das Marktforschungsinstitut NEQ mitgeteilt. FIFA-Chef Gianni Infantino hatte es sich so schön und offenbar auch so einfach vorgestellt, den Einstieg von externen Investoren bei der Fußball-WM. So wie es aktuell aussieht, wird daraus aber nichts. Die UEFA hatte gestern schon mit einem WM-Boykott der Europäer gedroht. Danach hatte sich auch der für Nord- und Mittelamerika sowie die Karibik zuständige Verband CONCACAF gegen den Deal gestellt. Und vorhin hat das auch der asiatische Fußballverband AFC getan und ein Statement veröffentlicht. Darin solidarisiert er sich mit den anderen beiden Verbänden und lehnt den Investorendeal ab. Er drohe, die Fußballwelt zu spalten, heißt es. Damit drohen Infantinos Pläne zu scheitern, denn alle 3 Kontinentalverbände kommen zusammen auf 143 der 211 FIFA-Mitglieder. Sie haben also eine klare Mehrheit, um die Pläne zu blockieren. Und das waren die Nachrichten mit Danny Hoppe.
0: Das Düsseldorf-Wetter.
3: Durchatmen heute, ein entspannter Sonne-Wolken-Mix. Die Hitze ist erstmal vorbei. 27 bis 30 Grad kriegen wir heute. Nachmittag kann mal ein Schauer durchziehen, aber die meisten von uns kommen trocken durch diesen Tag und das Wochenende bleibt auch sommerlich warm. Regen ist kein Thema. 24 bis 27 Grad.
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3: Die Staus, ab 10 Minuten Wartezeit für euch. Wir starten mit der A3 Köln Richtung Oberhausen. Zwischen Duisburg-Wedau und Oberhausen-Lierich 4 Kilometer Stau, eine Viertelstunde dauert es da länger. A4 Aachen Richtung Köln, zwischen Kreuz-Köln-West und Köln-Eifeltor 3 Kilometer plus 10. A57 Köln Richtung Krefeld, zwischen Bowert und Krefeld-Oppum 5 Kilometer Viertelstunde. Und die A61 Mönchengladbach Richtung Koblenz, zwischen Türnich und dem Dreieck Erftal 3 Kilometer Viertelstunde.
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3: Claudia Löwes hier, hallo zusammen. Boah, guck mal, letzter Tag im Juli schon, morgen sind wir schon im August. Und guck mal, die Bayern haben jetzt auch schon Ferien. Herzlich willkommen hier bei uns im schönen Nordrhein-Westfalen. Schöne Musik gibt's hier bei uns, ne? Bon Jovi ist das Bed of Roses. Schönen Freitag euch.

0: keine Ahnung, ob Ihr Tag mehr als 24 Stunden hat oder wie. Es ist jedenfalls Wahnsinn, was sie gerade alles abreißt. Im Moment ist sie auf Tour in den USA und in Kanada bis September noch. Dann ist sie als Schauspielerin ja auch noch unterwegs in den Wicked-Filmen und sie hat neue Musik am Start. Heute kommt ein neues Album von ihr raus. Paddle, übersetzt Blütenblatt, und sie hat bei Apple Music erzählt, was diesmal anders ist.
1: Es war diesmal sehr experimentell und anders für mich als sonst. Ich habe die Songs aus einer Perspektive geschrieben, der ich normalerweise nicht so viel Raum gebe, und zwar ungebändigter Wut. Diesmal habe ich einfach ungefilterter geschrieben, als ich es sonst tue. Und ich glaube, die Leute werden davon begeistert sein.
0: Also, weniger glatt gebügelt, dafür ehrlicher und ein bisschen direkter und persönlicher. Neue Musik von Ariana Grande jetzt für euch. Die neue Single aus dem neuen Album heißt Hate That I Made You Love Me.

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1: Mit Philipp Klees. Guten Tag. In Düsseldorf ist die Zahl der Arbeitslosen im Juli leicht gestiegen. Nach den neuen Zahlen von Arbeitsagentur und Jobcenter an der Grafenberger Allee sind aktuell 29.483 Menschen in der Stadt ohne Job gemeldet, 445 mehr als im Juni und 113 mehr als vor einem Jahr. Der Anstieg gilt als saisonal typisch für den Sommer, weil Ausbildungen enden, befristete Verträge auslaufen und viele Betriebe in der Ferienzeit weniger einstellen. Auch landesweit zeigt sich dieser Trend. In NRW stieg die Zahl der Arbeitslosen im Juli im Vergleich zum Vormonat um 13.532 auf 793.155. Ob auf der Kirmes, im Schwimmbad oder am Bütchen, viele Kinder in Düsseldorf trinken im Sommer gerne Slush-Eis. Jetzt warnen die Apotheken in der Stadt vor möglichen Gesundheitsrisiken. Antenne Düsseldorf-Reporterin Jacqueline Kosanke hat die Einzelheiten.
2: Laut der Apothekerkammer Nordrhein enthalten viele Slush-Eis-Produkte Glycerin. Das ist ein Zusatzstoff, der für die typische Konsistenz des Slush-Eises sorgt. Bei einer Untersuchung des Bundesinstituts für Risikobewertung ist in rund 2/3 der untersuchten Proben Glycerin gefunden worden. Für die Allgemeinbevölkerung gilt der Zusatzstoff als unbedenklich. Bei kleineren Kindern kann der Stoff aber zum Beispiel Übelkeit oder Schwindel auslösen. Die Düsseldorfer Apotheken raten deshalb, jüngeren Kindern am besten kein glycerinhaltiges Slush-Eis zu geben.
1: An der Düsseldorfer Rheinuferpromenade läuft an diesem Wochenende wieder ein Food-Festival. Von heute bis Sonntag gibt es dort Stände mit japanischem und koreanischem Essen. Angeboten werden unter anderem Ramen, Mochi-Eis, Bubble-Tea und Bier. Auf dem Programm stehen außerdem Sake-Tastings und der Auftritt einer J-Pop-Band. Los geht es heute um 15 Uhr, morgen und Sonntag jeweils schon um 12. Geöffnet sind die Stände an allen drei Tagen bis 22 Uhr. Der Eintritt ist frei. Und das waren die Nachrichten mit Philipp Klees.
0: Das Düsseldorf-Wetter.
3: Die große Hitze ist durch. Das ist ein angenehmer Tag heute. Ein entspannter Sonne-Wolken-Mix bei 27 bis 30 Grad. Es bleibt trocken. Am Nachmittag kann es nur hier und da mal einen Schauer geben. Am Wochenende dann trocken und freundlich mit angenehmen Temperaturen, maximal 31 Grad.
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3: Auf diesen Autobahnen braucht ihr mindestens 10 Minuten länger. Wir starten mit der A1 Münster Richtung Dortmund zwischen Carmen-Zentrum und dem Kreuz Dortmund-Urna. 5 Kilometer Stau, 10 Minuten on top. A1 Köln Richtung Euskirchen zwischen Hürth und Kreuz Bliesheim, 7 Kilometer, auch hier gut 10 Minuten. A2 Dortmund Richtung Hannover zwischen Bad Eilsen und Lauenau, 4 Kilometer, eine knappe halbe Stunde kommt da oben drauf. Die A3 Köln Richtung Oberhausen zwischen Duisburg-Wedau und Oberhausen-Nierich, 4 Kilometer plus 15. Und die A4 Aachen Richtung Köln zwischen Kreuz Köln-West und Köln-Eiffeltor, 3 Kilometer Stau, da steht ihr 10 Minuten länger.
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3: Tut's nicht, nein, tut's nicht. Schaut nicht auf eure Tank-App jetzt. Es verdirbt echt die Laune. Also Sprit ist wirklich übelst teuer geworden wieder in der letzten Zeit. Und irgendwie wird das so hingenommen, finde ich, ne? So keiner regt sich irgendwie auf. Ja, ist halt so, ne? Warum ist es gerade so teuer und tut jemand mal was dagegen? Wir checken es gleich. Claudia Lösch hier, hallo, schönen Freitag.

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0: Hallo am Freitagmittag. 12 Uhr ist durch. So, und wer von euch jetzt gerade an einer Tankstelle vorbeifährt, bekommt wahrscheinlich wieder schlechte Laune. Man kennt es, mittags schießen die Preise nach oben. Ah, Robert Jans, der Tankrabatt ist ausgelaufen und Sprit ist einfach krass teuer im Moment. Man hat das Gefühl, es juckt eigentlich gar keinen mehr jetzt. Ne?
1: Ja, diesen Eindruck, den kann man auf jeden Fall haben. Wirtschaftsministerin Katharina Reiche schließt weitere staatliche Eingriffe derzeit aus. Ihre Begründung dafür sei im Bundeshaushalt kein Geld da. Mehrere Bundesländer hatten auch einen staatlichen Preisdeckel vorgeschlagen, wie es ihn ähnlich auch in Luxemburg und Belgien gibt. Aber auch dazu ein Nein aus Berlin.
0: Ja, also bleibt einfach jetzt alles so, wie es ist, oder wie?
1: Ja, also die Bundesregierung verweist auf die 12-Uhr-Regel und ein schärferes Kartellrecht. Tankstellen dürfen die Preise nur einmal täglich erhöhen, senken dürfen sie jederzeit. Wissen wir, billiger ist das Tanken dadurch bekanntermaßen nicht geworden. Der ADAC kritisiert die Preise deshalb scharf, gerade weil der Rohölpreis zuletzt gesunken ist. Deshalb brauche es kurzfristig weitere Maßnahmen, sagt ADAC-Sprecher Johannes Giewaltz.
2: Für uns ist da eine Senkung der Stromsteuer, die alle Privathaushalte entlastet, ein mögliches Instrument. Ebenso ist auch die Anhebung der Pendlerpauschale eine Option und erreicht auch besonders Betroffene.
1: Übrigens, Fun Fact, Shell hat seinen Gewinn im zweiten Quartal gegenüber dem Vorjahreszeitraum verdreifacht.
0: Nein.
1: Auf 10,8 Milliarden Dollar.
0: Oh Gott, das kann gar nicht sein, ey. Ich bin schwindelig. Also das Kartellamt scheint aber tatsächlich die Preise zu überprüfen, ne?
1: Ja, das machen sie, aber auch hier gibt es Verzögerungen. Die Behörde will von den Eigentümern deutscher Raffinerien genaue Daten zu Rohöl, Transport und Herstellung haben. Mhm. Zwei Mineralölkonzerne sind dagegen vor das Oberlandesgericht Düsseldorf gezogen. Ein Unternehmen argumentiert, die enorme Datenmenge könne nicht rechtzeitig zusammengestellt werden. Also auch das...
0: Verstehe. Okay. Also ich fasse zusammen, die 12-Uhr-Regel floppt. Neue Maßnahmen sind auch nicht geplant und die Prüfung des Kartellamts hängt auch vor Gericht.
1: Wenigstens, das wäre schön.
0: Autofahren bleibt leider teuer. Danke, Robert. Jo.
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1: Mit Jannik Böke, schönen guten Tag. Er hat sich offenbar verkalkuliert. Ein Aus des WM-Investorenplans von FIFA-Chef Infantino wird immer wahrscheinlicher, denn jetzt gibt es auch Widerstand aus Asien. Die asiatische Fußballkonföderation AFC hat sich mit der UEFA und den für Nord- und Mittelamerika sowie Karibik zuständigen Verband solidarisiert. Das hat die AFC jetzt selbst mitgeteilt, Lena Bauer aus dem News-Team. Was sagt der Verband denn genau?
2: Der asiatische Verband ist der Meinung, dass ohne die beiden anderen Verbände der notwendige breite Konsens für weitere Schritte in der Investorenfrage fehlt. Die aktuelle Debatte zeigt laut AFC außerdem grundlegende Schwächen in den Entscheidungsprozessen der FIFA. Und er äußert in einer Mitteilung auch ernsthafte Bedenken mit Blick auf den Vorschlag der FIFA, private Investitionen in die wichtigsten FIFA-Wettbewerbe einzubeziehen.
1: Damit senkt jetzt der dritte große Verband den Daumen. So langsam gehen Infantino damit die notwendigen Stimmen für seine Pläne aus.
2: Genau, die FIFA hat keine realistische Chance mehr auf die notwendige Mehrheit der 211 Mitgliedsverbände. Die braucht es, damit Infantino seine Pläne umsetzen kann. Der hatte zuletzt von einer einmaligen Chance gesprochen. Die Idee ist es, ein neues Unternehmen zu gründen, die FIFA Forward Enterprise. Es soll den Plänen nach in Zukunft die Rechte an der Austragung von Fußballturnieren halten. Und allein im Laufe dieses Jahres sollten so 3,7 Milliarden Euro durch Investoren die Kasse füllen.
1: Danke, Lena, für die Updates bis hierhin. Weitere Infos jetzt im Überblick. Nach der Ankunft zehntausender Migranten in der spanischen Exklave Ceuta verstärkt Frankreich seine Grenzkontrollen zu Spanien. Man werde Maßnahmen ergreifen, wenn es Bewegungen in Richtung französisches Territorium gibt, so der französische Innenminister. Rund 40.000 Menschen haben nach Angaben aus Polizeikreisen in den vergangenen Tagen die Grenze zwischen Marokko und Ceuta in Nordafrika gestürmt. Nicht nur in NRW steigen die Preise wieder stärker. In der ganzen Eurozone ist die Inflationsrate im Juli auf durchschnittlich 2,9% gestiegen. Das hat das Statistikamt Eurostat mitgeteilt. Im Juni war die Inflation noch gesunken. Das Kartellamt will untersuchen, wie die Spritpreise in Deutschland zustande kommen. 2 von 12 Mineralölkonzernen wollen die dafür nötigen Daten aber nicht rausrücken. Das Oberlandesgericht Düsseldorf hat heute mitgeteilt, 2 Konzerne hätten Beschwerden gegen sogenannte Auskunftsbeschlüsse des Kartellamts eingelegt. Wann darüber entschieden wird, ist noch unklar. Wegen der anhaltenden Trockenheit hat der Rheinpegel neue Rekordtiefs erreicht. Am Messpunkt nahe Emmerich sei noch nie ein so niedriger Wasserstand registriert worden, erklärte das niederländische Wasser- und Infrastrukturministerium. In den Niederlanden herrscht seit 2 Wochen offiziell Wasserknappheit. Unter anderem müssen Binnenschiffe an einigen Schleusen wegen eines eingeschränkten Betriebs länger warten. In Deutschland wird für den Rhein in Düsseldorf für den kommenden Samstag ein Pegel von lediglich 21 Zentimetern erwartet, ebenfalls ein Rekordtief. Und das waren die Nachrichten mit Jannik Böke.
3: Das Düsseldorf-Wetter.
4: Heiter bis wolkig, wie man so schön sagt. Angenehme Temperaturen zwischen 24 und 30 Grad. Am Nachmittag kann mal ein kleiner Schauer durchziehen, aber die meisten von uns kommen trocken durch den Tag. Am Wochenende geht es sommerlich weiter. Es bleibt trocken. Die große Hitze haben wir erstmal hinter uns. Angenehme 24 bis 27 Grad kriegen wir.
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4: Und wir gehen nochmal auf die Autobahnen. Mindestens 10 Minuten länger braucht ihr auf diesen Autobahnen. A1 Münster Richtung Dortmund zwischen Kamen Zentrum und Kreuz Dortmund Unna. 5 Kilometer Stau, da braucht ihr 10 Minuten länger. Die A1 Köln Richtung Euskirchen zwischen Gleuel und Kreuz Bliesheim. Gute Viertelstunde, 8 Kilometer. A2 Dortmund Richtung Hannover zwischen Bad Eilsen und Lauenau. 5 Kilometer Stau, eine halbe Stunde kommt da oben drauf. Und die A3 Köln Richtung Oberhausen zwischen dem Kreuz Breitscheid und Oberhausen-Lierich. 4 Kilometer Stau, da braucht ihr eine gute Viertelstunde länger. Gute Fahrt euch.
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4: So, die Frühschicht packt schon langsam ein und marschiert Richtung Wochenende. Euch alle einen schönen Freitag. Claudia Löhrs hier. Hallo.

0: Hallo Freitag. Und da stehen wir doch schon mit anderthalb Beinen bestimmt im Wochenende, oder? Wetter passt auch. Also wenn ihr noch nicht ganz durch seid mit der Wochenendplanung, wir checken ja in dieser Woche die schönsten Badeseen hier in Nordrhein-Westfalen. Und da haben wir jetzt den Silbersee in Haltern. Unser Reporter Steffen Rejek hat mal gecheckt, ob das vielleicht ein Match ist für euch.
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2: Muss ich was bezahlen?
4: Der Eintritt bei uns am Silbersee 2 kostet 4,80 Euro. 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
1: Mit Philipp Klees. Guten Tag. Auf dem Arbeitsmarkt hier in Düsseldorf zeigt sich im Juli die typische Sommerentwicklung mit leicht steigender Arbeitslosigkeit. Bei Arbeitsagentur und Jobcenter an der Grafenberger Allee waren 29.483 Frauen und Männer ohne Job registriert, 445 mehr als im Juni und 113 mehr als vor einem Jahr. Die Arbeitslosenquote in Düsseldorf liegt jetzt bei 8,0%. Auch landesweit gab es einen Anstieg. In NRW nahm die Zahl der Arbeitslosen im Juli um 13.532 auf 793.155 zu. Gerade an heißen Sommertagen ist Slush-Eis bei vielen Kindern beliebt. Die Apotheken in Düsseldorf warnen jetzt aber vor möglichen Risiken. Viele der bunten Eisgetränke enthalten Glycerin, das für die typische halbgefrorene Konsistenz sorgt. Nach Angaben der Apotheken können bei jüngeren Kindern schon kleine Mengen Beschwerden wie Übelkeit, Kopfschmerzen oder Schwindel auslösen. Problematisch ist demnach vor allem, dass bei lose verkauftem Slush-Eis oft Angaben zu den Inhaltsstoffen fehlen. Die Empfehlung der Düsseldorfer Apotheken, bei kleineren Kindern lieber darauf verzichten oder nur sehr wenig davon geben. Wer an diesem Wochenende am Düsseldorfer Rheinufer unterwegs ist, könnte Appetit bekommen. Dort startet heute Nachmittag ein Food-Festival im japanischen und koreanischen Stil. Es läuft bis Sonntag. Antenne Düsseldorf-Reporterin Jacqueline Kosanke weiß mehr.
2: Beim Japan- und Korea-Food-Festival gibt es alles von Ramen über Mochi-Eis bis hin zu Bubble-Tea. Außerdem sorgt der Auftritt einer J-Pop-Band für die musikalische Untermalung und an allen drei Festivaltagen gibt es auch Sake-Tastings. Parallel dazu läuft auf dem Burgplatz noch der Weinsommer und im Laufe der nächsten Wochen warten weitere Food-Highlights auf uns, zum Beispiel das Gourmet-Festival Ende August oder das Street-Food- und Music-Festival Anfang September. Alle Infos zu den Festivals haben wir verlinkt auf antennedüsseldorf.de/Nachrichten.
1: Und das waren die Nachrichten mit Philipp Klees.
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3: Durchatmen heute, ein entspannter Sonne-Wolke-Mix. Die Hitze ist erstmal vorbei. 27 bis 30 Grad kriegen wir heute. Nachmittag kann mal ein Schauer durchziehen, aber die meisten von uns kommen trocken durch diesen Tag und das Wochenende bleibt auch sommerlich warm. Regen ist kein Thema. 24 bis 27 Grad.
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3: Und wir gehen nochmal auf die Autobahnen. Mindestens 10 Minuten länger braucht ihr auf diesen Autobahnen. A1 Münster Richtung Dortmund zwischen Kamen Zentrum und Kreuz Dortmund Unna. 5 Kilometer Stau, da braucht ihr 10 Minuten länger. Die A1 Köln Richtung Euskirchen zwischen Gleuel und Kreuz Bliesheim. Gute Viertelstunde, 8 Kilometer. A2 Dortmund Richtung Hannover zwischen Bad Eilsen und Lauenau. 5 Kilometer Stau, eine halbe Stunde kommt da oben drauf. Und die A3 Köln Richtung Oberhausen zwischen dem Kreuz Breitscheid und Oberhausen-Lierich. 4 Kilometer Stau, da braucht ihr eine gute Viertelstunde länger. Gute Fahrt euch.
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3: So, Endspurt Richtung Wochenende. Das Wetter lässt sich jedenfalls nicht lumpen, da können wir nicht motzen. Habt einen schönen Freitag, Claudia Lörs hier. Hallo zusammen.

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0: Sia ist es, Never Give Up. Einen entspannten Freitag mit uns. Wir schauen schon mal auf nächste Woche. Ab Freitag startet bei uns hier die große Fahrradwoche. Da dreht sich alles um die Zweiräder. Kollegin Kim Klages, ich gehe davon aus, dass du dann jeden Tag natürlich mit dem Fahrrad kommst, ne?
1: Ja, ganz bestimmt,
0: nicht?
1: Claudia. Nee, ich glaube eher nicht. Aber vielleicht kriegt ihr ja richtig Bock aufs Radfahren nächste Woche. Ich finde, gerade so im Sommer, da kann man beim Fahrradfahren schon echt Spaß haben.
0: Ich bin dabei, auf jeden Fall.
1: Und damit ihr auch sicher unterwegs seid, haben wir nächste Woche alle wichtigen Infos rund ums Thema Fahrradfahren. Also wie ihr zum Beispiel mit den Kids sicher unterwegs seid, welche Angebote es für Radfahrer gibt oder auch, was man mal macht, wenn man mal so eine Panne hat beim Fahrradfahren.
0: Ich muss sagen, NRW hat wirklich grandiose Radstrecken, oder? Du hast da ein bisschen recherchiert?
1: Ja, genau. Wir haben die Top 5 der schönsten Radstrecken in NRW gecheckt und gekürt. Vom Ruhrtal-Radweg über den Bergischen Panorama-Radweg sind da echt tolle Strecken mit dabei. Mhm. Die haben auch so alle unterschiedliche Schwierigkeitsgrade. Also für jeden ist dann etwas mit dabei und man kann einfach NRW vom Fahrrad aus super genießen.
0: Das ist cool. Also ich fahre immer denselben Wumms. Also für mich ist bestimmt was mit dabei. Ich danke dir.
1: Gerne.
0: Alle Infos dann ab nächster Woche natürlich bei uns in der Fahrradwoche auch online.
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1: Mit Jannik Böke. Schönen guten Tag. Der Bundestag will erst im Herbst über die Vorschläge der Rentenkommission beraten. Bereits jetzt gibt es allerdings Widerspruch aus den ostdeutschen Bundesländern. Wenige Wochen vor der Wahl sagen die CDU-Ministerpräsidenten, wir wollen die Abschaffung der abschlagsfreien Rente nach 45 Versicherungsjahren nicht. In der eigenen Partei kommt der Vorstoß nicht gut an. Lena Bauer aus dem News-Team mit einem Überblick.
2: Die Rentenkommission hatte im Juni eine ganze Reihe an Maßnahmen vorgestellt, die aufeinander aufbauen. Darunter eine Kapitalrente und die Abschaffung der abschlagsfreien Rente nach 45 Versicherungsjahren. Genau das lehnen die CDU-Ministerpräsidenten Kretschmer aus Sachsen, Schulze aus Sachsen-Anhalt und Vogt aus Thüringen jetzt offiziell ab. Die Begründung, es könnte Folgen für Ostdeutschland haben und eine Abschaffung würde die Menschen dort besonders hart treffen. Kretschmer sagte, der Osten ist in den Reformdebatten rund um die Rente und Pflege kein Bittsteller. Unionsfraktionsvize Müller argumentierte anders. Er hält die Vorschläge der Rentenkommission für ein ausgewogenes Gesamtpaket. Laut Müller würden höhere Freibeträge bei Grundrente und Grundsicherung im Alter gerade Rentnerinnen und Rentner in Ostdeutschland zugutekommen.
1: Weitere Meldungen jetzt im Überblick. Die FIFA-Pläne, unter anderem die WM für Investoren zu öffnen, sorgen für immer mehr Wirbel. Der asiatische Fußball-Dachverband AFC ist der dritte, der Infantinos Pläne offiziell ablehnt. Es sei nicht das erste Mal, dass wichtige Interessensgruppen mit bedeutenden Initiativen konfrontiert werden, nachdem die Richtung offenbar bereits festgelegt wurde. Das kritisiert die AFC. Die UEFA hatte gestern Abend sogar mit einem WM-Boykott gedroht. Die Zahl der Arbeitslosen ist im Juli knapp über die 3-Millionen-Marke gestiegen. Das geht aus aktuellen Zahlen der Bundesagentur für Arbeit hervor, die allerdings auch betont, der Anstieg habe saisonale Gründe. Die Zahlen seien für den Sommer üblich, da viele Ausbildungen enden und nicht jeder danach sofort einen Job bekommt, erklärt die Bundesagentur für Arbeit. Nach der Ankunft zehntausender Migranten aus Marokko in der spanischen Exklave Ceuta hat Bundeskanzler Merz die Regierung in Madrid zu entschlossenem Handeln aufgefordert. Spanien müsse die Situation schnellstmöglich wieder in den Griff bekommen, erklärte Merz. Er begrüße daher die spanische Absicht, die illegalen Migranten nicht auf den europäischen Kontinent zu lassen. Weil ihr Vater die Weiterfahrt wegen einer Zigarettenpause verpasste, ist eine Einjährige auf dem Weg von Bayern nach Thüringen alleine in einem Schnellzug unterwegs gewesen. Das berichtet die Bundespolizei. Bei einem Halt in Bamberg entschloss sich der Vater, kurz eine Zigarette auf den Bahnsteig zu rauchen. Währenddessen setzte sich der ICE jedoch wieder in Bewegung. Der Mann alarmierte das Bahnpersonal. Mitarbeiter im Zug übergaben das kleine Mädchen dann beim nächsten Halt in Erfurt der Bundespolizei. Dort habe der 38-Jährige, der mit dem nächsten Schnellzug hinterhergefahren war, seine Tochter wieder in den Arm nehmen können. Angesichts der Aufregung habe er sich erstmal einen Glimmstängel anzünden müssen, ohne seine Tochter diesmal aus den Augen zu lassen, berichtet die Bundespolizei. Und das waren die Nachrichten mit Jannik Böke.
0: Das Düsseldorf-Wetter.
3: Heute zwar schön warm, aber durch die Wolken nicht zu heiß. Morgen ist es etwas kühler, aber mehr Sonne und am Sonntag geht es wieder Richtung 30 Grad und mehr. So sieht es grob in den kommenden Tagen aus. Nachts kühlt es auf 17 Grad ab, morgen sogar auf 14 Grad. Man kann also dann ganz gut schlafen, denke ich mal, und es bleibt trocken. Die Outdoor-Events, die sind gesichert. Am Burgplatz sind es gerade 26 Grad.
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3: Heute solltet ihr noch mit kurzen Zeitverlusten an der Brüsseler Straße rechnen. Morgen sollten die Bauarbeiten dann da abgeschlossen sein. Im Moment dauert es zwischen Hertha Dreieck und am Seestern noch 5 Minuten länger. Und auf der A46 Heinsberg Richtung Düsseldorf zwischen Jüchen und Kapellen 3 Kilometer Stau. Da eine knappe Viertelstunde Zeitverlust. Allen unterwegs, gute Fahrt.
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3: Mit Sandy Droste. Hi, ist angenehm heute, oder? Kann man vielleicht gleich sogar noch mal ein Ründchen laufen gehen? Perfekter Auftakt fürs Wochenende, finde ich. Was sind so eure Pläne? Schickt gerne eine WhatsApp-Sprachnachricht an die 0175 570 35 40.

0: 12 ist es. Die Jalousien bleiben oben hier in der Redaktion. Angenehm frische Luft heute, ne? Wenn auch ein bisschen klebrig. Aber ich habe da gleich wieder mehr Lust, mich so ein bisschen zu bewegen. Plane also mal eine kleine Joggingrunde am Wochenende.
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0: Wie sieht denn euer perfektes Wochenende aus?
2: Mein perfektes Wochenende sähe so aus, dass man sich erstmal mit einer Picknickdecke in den Wald oder so setzt, wo es ein bisschen kühler ist. Und dann kann man so ein paar Früchte frühstücken. Dann geht man mittags so ein bisschen an der Rheinpromenade oder so entlang, gönnt sich einen kleinen Drink. Und abends lässt man es dann irgendwie noch auf dem Balkon ausklingen.
3: Gemütlich mit einem Kaffee am Rhein und was mit Freunden unternehmen. Ganz entspannt.
0: Ach, das hört sich sehr gut an. Und wer Lust auf Leute und Programm hat, das Weinfest am Burgplatz, das läuft ja. Das Open-Air-Kino im Rheinpark, da kann man auch mal mit einer Picknickdecke nebenan die Atmosphäre noch so ein bisschen mitnehmen. Oder was plant ihr?
4: Ja, Altstadt wäre schon eine Überlegung oder vielleicht vorher noch ins Café, was länger auf hat.
3: Wir gehen gerne mal aus, also gerade hier kann man gut in die Bolkerstraße gehen, kann da in die Bars gehen und ja, da hat man dann auch abends noch ein bisschen Spaß. Kann den Tag ausklingen lassen.
0: So nämlich, bis 11 Uhr abends sind es auch noch so um die 20 Grad, da kann man es noch gut draußen aushalten. Genießt das sommerliche Wochenende.

0: Ah, das ist einfach lässig. Gute Stimmung.
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0: Der Nachmittag bei Antenne Düsseldorf mit Sandy Droste. Ich habe so ein bisschen Kopfschmerzen, ich weiß aber auch warum. Es ist das schlechte Gewissen, das mir im Nacken sitzt. Ich habe die Steuererklärung fürs vergangene Jahr noch nicht gemacht. Dabei ist ja heute der letzte Tag, an dem wir sie abgeben können. Ne? Also zumindest, wenn man keinen Steuerberater hat. Den gibt's hier nicht, aber dafür einen Lebensberater für euch.
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2: Dinge, die ich lieber mache als Steuererklärung. Oder meintet ihr, die ich noch ungerner mache? Ey, Steuererklärung ist doch wie eine Wurzelbehandlung am Taschenrechner. Jedes Mal, wenn meine Neffen über ihre Hausaufgaben meckern, dann lasse ich die meine Ablage machen. Ja, dann wissen die mal, was nervt. Klar, wenn man jeden Bon von jedem Bleistift, den man gekauft hat, in Klarsichtfolien und korrekt datiert abheftet, dann ist das kein Problem. Aber ich bin leider eher der Typ Schuhkarton. Ja, das Jahr 2025, das ist da hinten in der Adidas-Kiste. Was ich weiß, man kann die Kosten vom Steuerberater auch absetzen. Aber kann ich auch den Therapeuten absetzen, den mein Steuerberater dank mir braucht? Keine Ahnung. Ja, was soll ich machen? Ich kann mir so schwierige Sachen eben nicht merken. Umsatz, Gewinn. Mein Kumpel in Dubai sagt, das wäre das Gleiche. Gut, dass ich als Comedian mit nur sehr kleinen Beträgen zurechtkommen muss. Stellt euch vor, ich hätte was Richtiges gelernt. Und immer dran denken, das Wort Steuer kommt ursprünglich vom Wort Arschteuer.
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0: Freitagnachmittag, da ist mein Gedanken schon mal da, wo man sich entspannen will. Zu Hause oder auf der Couch, bei Freunden im Garten oder in der Bar für einen Absacker. Aber bitte behaltet dabei auf den Straßen das Tempo im Blick. Es wird nämlich auch wieder kontrolliert von der Stadt Düsseldorf. Auf der Cäcilienallee, Johannstraße zum Beispiel oder an der Mirowingerstraße und der Torfbruchstraße.
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1: Mit Oliver Bend. Guten Tag. Die Vollsperrung der A46 hat heute Morgen in Düsseldorf für erhebliche Verkehrsbehinderung gesorgt. Ein LKW hatte am frühen Morgen in Höhe Unitunnel eine größere Menge Diesel verloren. Die Autobahn war deswegen in Fahrtrichtung Neuss von Wersten bis Bilk für rund 5 Stunden gesperrt. Antenne Düsseldorf-Reporter Joachim Bonn.
2: Um 15:05 war einem LKW auf der A46 ein Reifen geplatzt. Dadurch wurde wiederum der Tank eines anderen Lastwagens beschädigt, sodass das Dieselöl auf die Fahrbahn ausgelaufen ist. Der Verkehr staute sich nach dem Unfall stundenlang zurück bis nach Eller und teilweise auch bis zur A59. Die Sperrung hatte auch Auswirkungen auf die umliegenden Straßen. So gab es zum Beispiel längere Staus auf der Werstener und der Witzelstraße in Fahrtrichtung Düsseldorfer Innenstadt. Um 15:10 war die A46 dann wieder frei.
1: Am Rheinstrand in Hamm hat eine Kontrolle des Badeverbots zu einem ungewöhnlichen Polizeieinsatz geführt. Ein Mann hielt sich bis zur Hüfte im Wasser auf und kam den Aufforderungen des Ordnungsamtes zunächst nicht nach. Weil seine Identität erst nicht eindeutig festgestellt werden konnte, wurde die Polizei eingeschaltet. Dabei kam heraus, dass gegen den Mann ein offener Haftbefehl vorlag. Nach Angaben der Stadt wurde er anschließend in Gewahrsam genommen. Das Baden im Rhein ist im gesamten Düsseldorfer Stadtgebiet verboten. Dazu zählen auch Warten oder Spielen in mehr als knöcheltiefem Wasser. Die Stadt weist mit rund 70 Schildern entlang des Ufers in mehreren Sprachen auf die Gefahr hin. Für die Eishockey-WM mit vielen Partien in Düsseldorf steht jetzt ein wichtiger Rahmen fest. Russland und Belarus bleiben auch 2027 ausgeschlossen. Das hat der Weltverband nach einer Ratssitzung entschieden. Als Gründe nennt der Verband anhaltende Sicherheitsbedenken, bei Russland zusätzlich auch Bedenken mit Blick auf die sportliche Integrität. Beide Länder sind seit Beginn des russischen Angriffskriegs gegen die Ukraine im Februar 2022 von allen Turnieren ausgeschlossen. Die WM startet am 13. Mai 2027 mit dem Eröffnungsspiel Deutschland gegen die Schweiz auf Schalke. Danach wird in Düsseldorf und Mannheim gespielt. Die Halbfinals und das Finale laufen in Düsseldorf. Und das waren die Nachrichten mit Oliver Wendt.
3: Das Düsseldorf-Wetter. Bis zum Abend ziehen noch einige Wolken durch. Es bleibt aber trocken. Auch am Wochenende perfektes Sommerwetter eigentlich. Morgen 25, Sonntag bis 29 Grad. Dazu leichter Wind und bis zu 11 Stunden Sonne jeweils in den kommenden Tagen. In der kommenden Woche könnte es dann wieder heiß werden mit Werten über 30 Grad. Im Moment am Köbogen 27 Grad.
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3: Im Stadtgebiet kommt ihr soweit gut durch. Der ADAC meldet von der A3 Köln Richtung Oberhausen. Zwischen Kreuz Breitscheid und Oberhausen-Lierich 4 Kilometer Stau. Da dauert es knapp 20 Minuten länger als sonst. Und andere Richtung A3 Oberhausen-Köln zwischen Dreieck-Langenfeld und Leverkusen-Zentrum 3 Kilometer Stau. Da seid ihr in 10 Minuten durch. Allen unterwegs, gute Fahrt.
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3: Mit Sandy Droste. Hi, ich wollte ja nach dem Abi direkt eine Ausbildung in einer Werbeagentur machen. Das war auch wirklich so ziemlich das Einzige, worunter ich mir irgendwas vorstellen konnte, weil mein Vater früher in einer Agentur gearbeitet hatte. Kam dann aber ganz anders, zum Glück. Aber man braucht eben erstmal so ein bisschen Orientierung, ne? Bevor man weiß, was es werden soll. Und dazu bietet die Heinrich-Heine-Uni ein cooles Angebot. Das stelle ich euch gleich vor. Schönen Freitag!

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0: Mit Antenne Düsseldorf Richtung Wochenende. Wetter sieht ja top aus, um die Tage draußen zu nutzen, ne? Für eine Runde mit dem Fahrrad vielleicht. Also mein Auto steht wirklich seit Wochen und das gilt für viele. Passend dazu startet ab Montag bei uns die große Fahrradwoche. Alles dreht sich dann um die Zweiräder. Kollegin Kim Klages ist bei mir. Du kommst dann auch jeden Tag nur noch mit dem Fahrrad, ne?
1: Naja, ich glaube eher nicht, aber vielleicht kriegt ihr ja richtig Bock aufs Radfahren. Gerade so im Sommer, da kann Fahrradfahren schon echt geil sein. Und damit ihr auch immer sicher unterwegs seid, haben wir ab nächster Woche alle wichtigen Infos rund ums Thema Fahrradfahren. Also auch so Sachen wie zum Beispiel, wie kann man mit den Kids sicher unterwegs sein? Mhm. Welche Angebote gibt es für Fahrradfahrer? Was mache ich mal, wenn ich eine Panne habe und sowas alles?
0: Ja, und besonders gut jetzt auch in der Ferienzeit natürlich. NRW hat echt tolle Radstrecken, ne?
1: Definitiv. Also wir haben die Top 5 der Radstrecken in NRW gekürt und ausgecheckt. So vom Ruhrtal-Radweg über den Bergischen Panorama-Radweg sind da echt tolle Strecken mit dabei. Mhm. Haben auch alle unterschiedliche Schwierigkeitsgrade. Also da ist auf jeden Fall für jeden was dabei.
0: Und alle genauen Infos gibt es dann ab nächster Woche bei unserer großen Fahrradwoche bei Antenne Düsseldorf. Also macht schon mal die Räder fit.

0: Schulen sind dicht in Düsseldorf, die Abi-Zeugnisse verteilt und nicht jede oder jeder hat schon so einen konkreten Plan, was sie ab Herbst so machen wollen, ne? Erstmal orientieren. Und genau dafür bietet die Heinrich-Heine-Uni ein College-Jahr zum Reinschnuppern an für Abiturientinnen und Abiturienten. Jan Hecker-Stampel ist einer der Koordinatoren des Programms.
1: Das Programm richtet sich an alle mit Abitur, die sich für Themen wie Geschichte, Gesellschaft, Literatur, Kunst, Sprache, Politik oder Ähnliches interessieren. Und richten uns vor allem an junge Leute, die nach der Schule Lust auf ein Studium in diesem Themenbereich haben. Generell auch, wenn man das Gefühl hat, die Uni ist für mich so ein Buch mit sieben Siegeln. Ich habe gar keine Ahnung, wie es da abläuft. Mir kann auch keiner erklären, wie ich da zurechtkomme. Also dann ist man bei uns auch auf jeden Fall auch richtig.
0: Ja, und ganz ehrlich, das ist schon ein Riesenkosmos, der Unicampus hier in Düsseldorf. Ich habe auch echt lange gebraucht, mich da zurechtzufinden. Und das ist Gold wert, wenn man am Anfang erstmal so ein bisschen Struktur bekommt.
1: Die Vorteile sind, man lernt die Fächer kennen und hat vielleicht von denen noch nie gehört oder weiß gar nicht genau, was sich dahinter verbirgt. Und man lernt auch die verschiedenen Themen und Herangehensweisen kennen und kann seine Studiengangentscheidung dann im Anschluss besser fundieren. Man bekommt einen genaueren Plan davon, wie Uni und Studium in unserem Fächerbereich funktionieren, wie man sich organisieren muss und wie man sich das eigenständigere Arbeiten aneignet. Also es ist ja schon ein großer Schritt von der Schule an die Uni und wir helfen dabei, ihn etwas leichter zu machen.
0: Absolut. Zwei Semester geht das College ja lang und startet zum Wintersemester, also im Oktober. Bewerben könnt ihr euch bis Ende August und der Abischnitt, der ist bei der Bewerbung nicht wichtig. Alle Infos findet ihr auch kompakt unter antennedüsseldorf.de/Nachrichten.

0: Die 80er bei Antenne Düsseldorf mit Sandras Top-Hit von 1985. 12 Jahre später ist der hier rausgekommen. Alane von Wes, den hat sich Robin Schulz jetzt vorgenommen. Wie sich der Mix anhört, das könnt ihr gleich bei uns testen. 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
1: Mit Jannik Böke. Schönen guten Tag. Nach dem massenhaften Grenzübertritt nach Ceuta wächst der Druck auf Spanien. Rund 60.000 Menschen haben Behördenangaben nach in den vergangenen Tagen die spanische Exklave in Nordafrika erreicht von Marokko. Lena Bauer aus der Nachrichtenredaktion. Spaniens Regierungschef Sanchez sprach bei einem Besuch vor Ort von einem Angriff auf spanisches Staatsgebiet.
2: Sanchez macht Gerüchte von Schleusern für den plötzlichen Andrang verantwortlich. Hintergrund ist ein Urteil des spanischen obersten Gerichtshofs. Danach gilt die sofortige Rückführung nicht für Migranten, die auf dem Seeweg ankommen. Der Politiker meinte, diese Auslegung hat sich sehr schnell verbreitet.
1: Und das mit Folgen. Bei dem Ansturm sind nach aktuellen Infos mindestens 34 Menschen ums Leben gekommen, so die offiziellen Angaben stand jetzt. Spanien versucht aktuell die Lage in den Griff zu bekommen. Gleichzeitig steigt aber auch der politische Druck von außen.
2: Zum Beispiel hat sich Bundeskanzler Merz geäußert und gesagt, Spanien muss die Lage schnellstmöglich wieder in den Griff bekommen. Er begrüßt, dass die Migranten nicht auf den europäischen Kontinent weiterreisen sollen. Von Marokko erwartet Merz, dass die Menschen unverzüglich zurückgenommen werden. Auch aus Italien, Schweden und Finnland kommt Kritik. Italiens Ministerpräsidentin Meloni bringt sogar mögliche Konsequenzen für den Schengen-Raum ins Spiel.
1: Danke, Lena. Weitere Infos jetzt kurz und kompakt. Sachsens Ministerpräsident Kretschmer hat mit einem Stopp der von der Bundesregierung geplanten Renten- und Pflegereform im Bundesrat gedroht. Ohne Veränderungen werde man nicht zustimmen können, sagte der CDU-Politiker den Zeitungen des Redaktionsnetzwerks Deutschland. Hintergrund sind die Pläne zur Abschaffung der abschlagsfreien Rente nach 45 Beitragsjahren. Die iranischen Revolutionsgarden haben nach eigenen Angaben in der Straße von Hormuz zwei Erdöltanker attackiert. Laut Revolutionsgarden wurden die Schiffe zum Zeitpunkt des Angriffs von der US-Luftwaffe eskortiert. Eine unabhängige Bestätigung für den Angriff gibt es nicht. Die Feuerwehr kämpft in Griechenland weiter gegen zahlreiche Waldbrände. Vor allem auf Kreta erschweren starke, teils orkanartige Winde die Löscharbeiten. Erst wenn sich die Wetterlage entspannt, können auf der Mittelmeerinsel wieder Löschflugzeuge sicher eingesetzt werden. Das sagte ein Sprecher der Feuerwehr dem griechischen Rundfunk ERT. Meteorologen erwarten, dass der Wind im Laufe des Abends deutlich nachlassen dürfte. Temu hat weiter Ärger mit Brüssel. Die EU-Kommission wirft dem Shoppingportal vor, Ermittlungen behindert zu haben. Die Behörde wollte Hinweisen auf möglicherweise unrechtmäßige staatliche Unterstützung nachgehen und dafür unangekündigt Prüfungen vornehmen. Die Unternehmen hätten unter anderem bestimmte Geschäftsbücher und Unterlagen anders als aufgefordert nicht vorgelegt, kritisiert die Behörde. Sie habe dadurch nicht alles prüfen können. Erst im Mai hatte Brüssel eine Strafe in Höhe von 200 Millionen Euro gegen Temu verhängt, wegen illegaler Produkte auf dem Online-Marktplatz. Und das waren die Nachrichten mit Jannik Böke.
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4: Die ganz große Hitze ist ja bei uns diese Woche ausgeblieben. Nächste Woche sollten wir uns aber wieder auf Temperaturen über 30 Grad einstellen. Bis dahin erstmal ein angenehmes Wochenende. Morgen 25 Grad, Sonntag bis 29. Und die Nächte sind schön kühl und die Tage schön sonnig. Nur leichte Wolken und so ein bisschen Wind sorgen für Kühlung. Im Moment sind es 27 Grad am Südpark.
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4: An der Baustelle auf der Brüsseler Straße zwischen Hertha Dreieck und am Seestern dichter Verkehr und etwa 5 Minuten Zeitverlust. A3 Köln Richtung Oberhausen zwischen Kreuz Breitscheid und Oberhausen-Lierich 5 Kilometer Stau. Und bis zu 20 Minuten müsst ihr da länger einplanen. Auf der A3 Oberhausen Richtung Köln zwischen Dreieck Langenfeld und Leverkusen Zentrum 7 Kilometer stockender Verkehr, 10 Minuten plus. Und A57 Köln Richtung Nimwegen zwischen Kreuz Meerbusch und Mörs-Hülsdonk 5 Kilometer stockender Verkehr und 10 Minuten Zeitverlust. Allen unterwegs gute und sichere Fahrt.
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4: Mit Sandy Droste, hi. Ich finde es ja schon echt erschreckend, ne? Wenn man so am Rhein entlang geht und dann sieht, wie wenig Wasser da nur noch drin ist. Wir gucken gleich mal, was die Pegelstände uns so verraten. Schönen Nachmittag mit Antenne Düsseldorf.

0: Freitagnachmittag. Wer über die Rheinbrücken läuft oder fährt, der sieht im Moment viel Kiesel und Sand. Der Rhein, der ist echt nur noch so ein kleines Rinnsal, ne, verglichen mit dem Normalzustand. Ihr hört Antenne Düsseldorf und wir haben recherchiert, es soll morgen in unserer Stadt einen historischen Tiefstand geben. So niedrig soll der Pegelstand dann sein, wie noch nie seit Beginn der Aufzeichnungen hier am Rhein. Reporterin Jacqueline Kosanke, wie dramatisch ist es denn?
1: Jetzt gerade liegt der Pegel bei 25 Zentimetern, also auch schon richtig niedrig. Aber morgen soll er dann auf 22 Zentimeter fallen. Mhm. Und das ist dann ein neuer Rekord, der vor allem Auswirkungen auf die Schifffahrt hat.
0: Was für Auswirkungen sind das denn?
1: Also das Niedrigwasser sorgt dafür, dass die Schiffe überhaupt nicht mehr fahren oder deutlich weniger laden können. Mhm. Und das hat laut IHK dann auch Auswirkungen auf die Wirtschaft.
0: Klar, weniger Ladung gleich weniger Ware, ne?
1: Ganz genau und vor allem auch mehr Kosten, da einfach weniger Ladung auf ein Schiff kann und die Schiffe deshalb auch häufiger fahren müssen. Und über den Rhein werden wichtige Rohstoffe wie Getreide, Mineralien, Erze, Kohle und Ölprodukte wie Benzin transportiert.
0: Zuletzt war der Pegel im Oktober vor 3 Jahren ja extrem niedrig, also gar nicht so lange her. Und diese Rekordwerte, die haben auch Auswirkungen auf den Fährverkehr, ne?
1: Richtig. Die Fähre zwischen Kaiserswerth und Meerbusch zum Beispiel kommt gerade nirgends hin, weil sie durch das niedrige Wasser nicht mehr anlegen kann. Mhm. Auf der Homepage ist da zu lesen, dass die Fähre erst wieder fährt, wenn der Pegel bei mindestens 40 Zentimetern liegt.
0: Tja, und da gibt es wenig Aussicht. In den kommenden Tagen kriegen wir da laut Vorhersagen nicht so schnell wieder mehr Wasser rein und habt auch bitte dringend auf dem Schirm, bei niedrigem Pegel gibt es weiter extreme Strömungen. Zum Baden ist der Rhein tabu. Ist ja auch deutlich so gekennzeichnet, ne?
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1: Am Stadtstrand, da gibt es heute die perfekte Mischung von Musik und Gemeinschaft beim Charity-Konzert mit Musik hilft e.V. um 19 Uhr am Tonhallenufer. Der Verein, der will durch Musik Menschen und Nächstenliebe miteinander verbinden. Sie schreiben selbst, wir rücken Menschen und Projekte ins Rampenlicht, die Unterstützung brauchen und Gehör verdienen. Schöne Sache. Oder ihr wollt euch auspowern, dann ab zur 4. Düsseldorfer Laufnacht im Sportpark Niederheid. Um 17 Uhr sind die ersten Starts. Es gibt Läufe von 100 bis 5000 Metern quer durch alle Altersklassen. Es können auch Leute ohne Startpass mitmachen und ihre Leistungen auf der Laufbahn unter Wettkampfbedingungen zeigen. Ihr könnt also auch einfach zugucken und Freunde unterstützen. 19.50 Uhr geht der 5-Kilometer-Lauf los. Und kurz vor den Toren Düsseldorfs gibt es zum zweiten Mal das Tower of Sun Festival am Flugplatz Meiersberg in Heiligenhaus. Ab 17 Uhr gibt es da 2 Tage lang lokale Foodtrucks und regionale Artists. Halber Liter stehen zum Beispiel auf der Bühne. Eintritt ab 19 Euro. Ich wünsche euch viel Spaß.
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0: Gestern Abend gab es ja am Rheinufer den Auftakt zum Open-Air-Kino mit dem Biopic Michael. Die vielleicht etwas geschönte Story zum Leben des King of Pop. Gleich bei uns sein Earth-Song. Kann ich mich noch gut erinnern, dass er den mal bei Wetten, dass performt hat. Heute läuft im Altos-Kino auch ein toller Film aus diesem Jahr. Der Astronaut mit Ryan Gosling. Der spielt einen Biolehrer, der die Welt vor einer sterbenden Sonne retten soll, obwohl die Mission so gut wie unmöglich scheint. Auf seiner Mission freundet er sich mit einem Außerirdischen an, was teilweise witzig und echt ganz niedlich ist. Mehr Anregungen fürs Wochenende findet ihr unter antennedüsseldorf.de/tipps.
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1: Mit Oliver Bend. Guten Tag. Die Vollsperrung der A46 hat heute in Düsseldorf für erhebliche Verkehrsbehinderung gesorgt. Ein LKW hatte am frühen Morgen in Höhe Unitunnel eine größere Menge Diesel verloren. Die Autobahn war deswegen in Fahrtrichtung Neuss von Wersten bis Bilk für rund 5 Stunden gesperrt. Um kurz vor 5 Uhr war einem LKW auf der A46 ein Reifen geplatzt. Dadurch wurde wiederum der Tank eines anderen Lastwagens beschädigt, sodass das Dieselöl auf die Fahrbahn ausgelaufen ist. Um kurz vor 10 war die A46 dann wieder frei. Bei einer Kontrolle des Badeverbots am Rheinstrand in Hamm hat das Ordnungsamt einen Mann mit offenem Haftbefehl entdeckt. Der Mann stand bis zur Hüfte im Wasser und weigerte sich zunächst, den Rhein zu verlassen oder seine Personalien anzugeben. Erst über eine weitergehende Prüfung zusammen mit der Polizei konnte er eindeutig identifiziert werden. Dabei stellte sich heraus, dass gegen ihn ein Haftbefehl vorlag. Anschließend wurde er in Gewahrsam genommen. Das Baden im Rhein ist in ganz Düsseldorf seit August vergangenen Jahres verboten und kann bis zu 1.000 Euro kosten. Entlang des Rheinufers waren rund 70 Schilder in mehreren Sprachen vor der Lebensgefahr. Rund um die Eishockey-WM im kommenden Jahr ist jetzt eine wichtige Entscheidung gefallen. Und die betrifft auch den Austragungsort Düsseldorf. Denn hier wird 2027 nicht nur in der Vorrunde gespielt, hier steigt am Ende auch die Finalrunde des Turniers. Weitere Infos hat Antenne Düsseldorf-Reporter Philipp Kliss.
2: Der Weltverband IIHF lässt Russland und Belarus auch bei der Eishockey-WM 2027 nicht zu. Begründet wird das mit anhaltenden Sicherheitsbedenken, bei Russland zusätzlich auch mit Bedenken zur sportlichen Integrität. Seit dem Beginn des russischen Angriffskriegs gegen die Ukraine im Februar 2022 sind beide Länder von allen Turnieren ausgeschlossen. Die WM beginnt am 13. Mai 2027 mit dem Eröffnungsspiel Deutschland gegen die Schweiz auf Schalke. Danach wird in Düsseldorf und Mannheim gespielt, die Halbfinals und das Finale finden im Dom in Rathstadt.
1: Und das waren die Nachrichten mit Oliver Bend.
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3: Heute zwar schön warm, aber durch die Wolken nicht zu heiß. 27 Grad jetzt in Holthausen. Morgen wird es etwas kühler, aber mehr Sonne gibt es dazu. Und ab Sonntag geht es wieder Richtung 30 Grad und mehr. So sieht der grobe Zeitplan des Wetters in den kommenden Tagen aus. Nachts kühlt es auf 17 Grad ab, morgen sogar 14 Grad. Man kann also bestimmt auch ganz gut schlafen. Und es bleibt trocken, die Outdoor-Events sind also gesichert.
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3: Im Moment keine größeren Probleme im Düsseldorfer Stadtgebiet. Der ADAC meldet auch nur einen Autobahnstau von den Autobahnen rund um Düsseldorf. Die A3 Oberhausen Richtung Köln zwischen Dreieck Langenfeld und Leverkusen Zentrum. 5 Kilometer stockender Verkehr da und so zwischen 5 und 10 Minuten solltet ihr mehr einplanen. Allen unterwegs, gute Fahrt.
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3: Mit Sandy Droste, hi. Meine Kids, die haben beim letzten großen Roadtrip im Sommer sowas wie Wassersprühflaschen gehabt, die an den Wasserdüsen so kleine Ventilatoren hatten. Und damit haben die wirklich die halbe Fahrt im Bus gesessen und sich gekühlt. Was gibt's sonst noch für Trends bei hochsommerlichen Temperaturen? Das checken wir gleich.

0: Größenwahn ist ja im Moment schwer in Mode, ne? Nicht nur in der Weltpolitik, sondern auch bei Fußballfunktionären. Und weil sich offenbar zwei aus den Bereichen total gut verstehen, haben sie neue Pläne für kommende Weltmeisterschaften geschmiedet. Das schreit nach Tacheles.
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2: Hallo, geht's noch? Ich sag nur FIFA. Also, das, was von dem noch übrig ist. Meine Fresse. Sonnenkönig Gianni Infantino möchte jetzt Teile der FIFA verramschen. An private Investoren. Und aus Versehen, also völlig zufällig, also überhaupt nicht mit Vorsatz, ist irgendwie die Familie von Donald Trump beteiligt. Ich glaub, es hackt. Sag mal, was ist denn mit Infantino passiert? Hat er in den USA bei dem irrgewordenen Orang-Utan-Kurs in Selbstüberschätzung gebucht? Oder aus Versehen von dessen Tabletten genascht? Wie kann ich denn als Sportverband die Kommerzspirale so dermaßen anheizen? Da musst du dich irgendwann entscheiden. Baue ich ein Eigenheim oder kaufe ich mit der Kohle ein einzelnes Ticket für die Fußball-WM? Ha, und was kommt dann noch? Dass bald alle Länder bei der WM mitmachen und die spielen einfach das ganze Jahr? Mann, wählt den Typen schnellstmöglich ab. Und wenn er das nicht hinkriegt, dann hilft nur eins. Zur nächsten WM nicht hinfahren. Da muss doch mal einer auf den Tisch hauen. Und genau deshalb mache ich weiter. Und zwar mit Tacheles.
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2: Das ist irgendwie komische Luft heute, ne? Die Unterarme kleben immer so ein bisschen am Schreibtisch, wenn man auf der Tastatur schreibt. Ist ja so feucht. Insgesamt bleibt das Wetter aber hochsommerlich. In der kommenden Woche sind auch wieder Temperaturen über 30 Grad angesagt. Kollegin Elisa Schuh hat sich darum informiert, welche Abkühlungsmethoden auch unterwegs gut funktionieren und was momentan im Trend liegt. Wassersprays sind ja so als erste Hilfe immer ganz angenehm, können aber die Haut austrocknen, wenn man sie zu viel nutzt. Und der Kühleffekt, der hält ja nur kurz. Elisa, gibt es vielleicht auch noch eine andere Variante, die länger hält, um sich abzukühlen?
3: Auf TikTok sehe ich immer wieder Videos, in denen von sogenannten Cooling Towels, also kühlenden Handtüchern, geschwärmt wird. Mhm. Die bestehen aus einem besonders dünnen Stoff, der gut Wasser aufnimmt. Gut angefeuchtet kann ich mir dann das Tuch um den Hals hängen. Der Kühleffekt hält dann so etwa 30 Minuten. Wenn das Tuch sich aufgewärmt hat, hilft neues Wasser oder auch nur ein kräftiges Ausschütteln, um das Tuch abzukühlen. Kaufen kann man die Kühltücher etwa online.
2: Okay, bei über 30 Grad, da hole ich zu Hause auch immer einen Ventilator aus dem Keller. Was empfiehlt ihr denn so für unterwegs?
3: Neben dem kleinen Handventilator gibt es eine andere Variante, die quasi freihändig funktioniert. Mhm. Es geht um Nackenventilatoren. Die sind in asiatischen Ländern wie Japan der letzte Schrei. Durch Social Media kommt der Trend aber auch nach Europa. Das Ganze kann man sich wie eine Art Kopfhörer vorstellen, die man um den Hals trägt. Aus den Hörern kommt jedoch keine Musik, dafür ein erfrischender Luftstrom. Ganz ohne Geräusche und Strom funktionieren Kühlringe. Die kann ich mir aus dem Tiefkühlfach direkt um den Hals hängen. Das alles gibt's online ab 20 Euro zu kaufen.
2: Ja, oder eine Wanne mit kaltem Wasser unter dem Schreibtisch. Füße rein, herrlich.
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1: Mit Jannik Böke. Schönen guten Tag. Das Rhein-Niedrigwasser bleibt in NRW rekordverdächtig. Die aktuelle Prognose fällt aber etwas weniger dramatisch aus als zuletzt. Nach aktueller Einschätzung des zuständigen Wasserstraßen- und Schifffahrtsamtes sind an mehreren Pegeln weiter Tiefstände möglich, aber nicht mehr überall. Heißt, die Schifffahrt über den Rhein kann weiterlaufen, teilweise aber mit weniger Ladung an Bord. Lena Bauer aus dem News-Team, wie ist denn die Pegellage am Rhein aktuell?
2: Also in Köln erwarten die Amtsexperten heute am späten Nachmittag einen Pegelstand von 69 Zentimetern. Damit wäre dann der bisherige Tiefstand von Oktober 2018 erreicht, aber nicht unterschritten. In Duisburg-Ruhrort rechnet das Amt am späten Abend mit 152 Zentimetern. Das wäre ein Zentimeter unter dem bisherigen Rekordwert. Und in Düsseldorf könnte am frühen Samstagmorgen ein neuer Negativrekord erreicht sein, mit erwartet möglichen 22 Zentimetern.
1: Was heißt das konkret für den Schiffsverkehr? Könnte es da Probleme geben?
2: Eher nicht, denn die Fahrrinne im Rhein ist deutlich tiefer als der Pegelstand am Ufer. Das ist eine extra gebaute Rinne, die noch mal tiefer ist und wodurch die Schiffe weiter fahren können, aber eben aktuell mit weniger Ladung. Und das macht der Wirtschaft in NRW Sorgen. Transporte sind teurer, wenn die Schiffe weniger laden können. Neben möglichen steigenden Kosten können sich auch Lieferungen verzögern.
1: Danke, Lena, für den Überblick. Jetzt weitere Meldungen kurz und kompakt. Mindestens 34 Migranten sind beim Versuch, aus Marokko nach Ceuta zu gelangen, ums Leben gekommen. In der Exklave in Nordafrika kamen dem Regionalpräsidenten zufolge rund 60.000 Migranten irregulär an. EU-Kommissionspräsidentin von der Leyen fordert ein hartes Vorgehen. Gefährliche Überfahrten müssen sofort aufhören, Schmuggelnetzwerke zerschlagen werden, so die Kommissionspräsidentin auf der Plattform X. Die Terrororganisation Hamas hat sich erstmals nach einer von US-Präsident Trump verkündeten Einigung über ihre Entwaffnung geäußert. Sie bestätigte in einer Mitteilung aber nicht, dass es einen Durchbruch bei den Verhandlungen gegeben habe. Stattdessen stellte sie Bedingungen, darunter das Ende militärischer Einsätze Israels. Das Kartellamt will untersuchen, wie die Spritpreise in Deutschland zustande kommen. 2 von 12 Mineralölkonzernen wollen die dafür nötigen Daten aber nicht rausrücken. Das hat das Oberlandesgericht Düsseldorf heute mitgeteilt. 2 Mineralölkonzerne hätten Beschwerden gegen sogenannte Auskunftsbeschlüsse des Kartellamts eingelegt. Wann darüber entschieden wird, ist noch unklar. Der Widerstand gegen Gianni Infantino wächst nach der Vorstellung seiner Investorenpläne immer weiter. Jetzt ist ein hochrangiger Berater Infantinos zurückgetreten aus Protest gegen das Vorhaben, unter anderem die WM für Investoren zu öffnen. Als leitender Berater des FIFA-Präsidenten, früherer Banker und lebenslanger Fußballfan könne er nicht tatenlos zusehen, wie die FIFA den Verkauf einer Beteiligung an der Weltmeisterschaft in Erwägung zieht, schrieb der Topfunktionär auf der Plattform LinkedIn. Heute Vormittag hatte sich der asiatische Dachverband AFC unter anderem der UEFA-Kritik angeschlossen und ernsthafte Bedenken geäußert. Die FIFA hatte mitgeteilt, mit dem potenziellen Verkauf eine Milliardensumme einspielen zu wollen. Und das waren die Nachrichten mit Jannik Böke.
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4: Heute Abend und in der Nacht ziehen noch einige Wolken über die Stadt. Und wer ganz lange unterwegs ist oder im Open-Air-Kino sitzt, der sollte schon eine Jacke dabei haben. Nach Mitternacht kühlt es nämlich auf 17 Grad ab. Morgen dann schon am Vormittag wieder viel Sonne und die Werte gehen hoch bis auf 25 Grad. Sonntag bis 29 Grad und es bleibt trocken. Ein bisschen Wind, hört sich doch alles ganz gut an, ne? Im Moment sind es 27 Grad in der Düsseldorfer Innenstadt.
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4: Auf der A46 Heinsberg Richtung Düsseldorf hat es einen Unfall gegeben. Zwischen Raststätte Vierwinden Süd und Kapellen bildet dort bitte unbedingt eine Gasse für Rettungs- und Einsatzfahrzeuge. A46 Heinsberg Richtung Düsseldorf zwischen Vierwinden Süd und Kapellen. Und auf der A3 Oberhausen-Köln zwischen Dreieck Langenfeld und Leverkusen Zentrum im Moment 4 Kilometer stockender Verkehr. Seid ihr aber in 5 Minuten ungefähr durch. Allen unterwegs, gute Fahrt.
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4: Mit Sandy Droste. Hi.

0: Freitagnachmittag. Die Hausmeister checken nochmal die Klos, gucken, ob alle Stühle hochgestellt sind. Und dann wird das Schultor abgeschlossen für die nächsten Wochen. Ab heute haben alle Bundesländer Ferien. Hier in Düsseldorf sind ja schon 2 Wochen davon rum. Und langsam kommt man so ein bisschen runter, ne? Auch wenn man zu Hause bleibt. Kollege Simon Müller findet, wir können echt mal die Zeit feiern, in der viele raus sind aus der Stadt und Urlaub machen. Warum?
1: Ganz einfach. Gerade ist es so schön zu Hause wie sonst nie. Und vor allem ruhig und entspannt. Auf einmal gibt es überall Parkplätze. Wo sonst in der Innenstadt alles immer voll ist, sind jetzt welche direkt vom Büro, dem Lieblingsladen oder der eigenen Wohnung. Und wer sonst wochenlang auf einen Termin beim Haut- oder Zahnarzt wartet, hat plötzlich gute Karten, weil auch dort viele Patienten im Urlaub sind. Es ist also alles etwas entspannter und endlich können wir auch zu Hause in unserem Alltag mal ein bisschen runterkommen.
0: Ist aber nicht nur für die Erwachsenen entspannter, ne? Auch die Schülerinnen und Schüler haben ja mal mehr Zeit für Freunde, Hobbys oder einfach mal chillen. Und auch zusammen mit der Familie ist es einfacher, Quality Time zu verbringen. Was würdest du Familien empfehlen, zu Hause bleiben?
1: Ja, vielleicht ist jetzt die perfekte Möglichkeit, um mal Tourist in der eigenen Stadt zu spielen. Also zusammen mit den Kindern die Dinge zu unternehmen, auf die man sonst nicht kommen würde. Mhm. Das Museum, an dem man sonst vorbeiläuft, die Sehenswürdigkeit direkt ums Eck, die man noch nie besucht hat, oder den Abenteuerspielplatz, für den sonst nie Zeit war. Jetzt können wir all das mal in Angriff nehmen, ganz ohne Gedränge und Warteschlangen.
0: Und was gerade in den Museen gezeigt wird oder was es sonst noch für Events gibt, die sich lohnen, das könnt ihr auf unserer Homepage nachlesen, antennedüsseldorf.de/tipps.

Ist das nicht krass, dass der Juli schon wieder rum ist? Aber Leute, es gibt schon ein nächstes Highlight im August. Am 21. den solltet ihr euch fett im Kalender eintragen. Dann kommt nämlich das neue Album von Singer-Songwriter und Pop-Ikone Sam Smith raus.

0: so eine krasse und unverwechselbare Stimme, ne? Wir haben die Tage Chance auf ein Interview mit Sam Smith gehabt. Und dabei haben wir auch schon mal ganz kurz über das kommende Album Hazel Eyes gesprochen und gefragt, ob Sam denn schon so ein klitzekleines bisschen verraten kann.
1: I'm very excited.
2: Ich freue mich riesig auf das Album-Release und dass die neue Musik dann auch gehört wird. Aber wenn es schon dein fünftes Album ist und es dann noch so schön geworden ist und man so glücklich damit ist wie ich, dann ist die Veröffentlichung am Ende eigentlich nur noch die Kirsche auf der Torte.
0: Wir freuen uns auf diese Kirsche und auf die neue Musik von Sam. Bis dahin gibt es ja noch viele tolle Titel, die wir spielen können. Jetzt die Stimme von Sam Smith, zum Beispiel im Track von Naughty Boy bei Antenne Düsseldorf.

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1: Mit Oliver Bend. Guten Tag. Der Rheinpegel soll morgen einen neuen Niedrigstandrekord erreichen. Das geht aus den Zahlen der Wasserstraßen- und Schifffahrtsverwaltung hervor. Eine große Verbesserung ist laut Vorhersagen nicht in Sicht. Antenne Düsseldorf-Reporterin Jacqueline Kosanke hat die Einzelheiten.
2: Der niedrigste Pegelstand bisher wurde am 23. Oktober 2018 gemessen. Da lag der Pegel bei 23 Zentimetern. Morgen soll er auf 22 Zentimeter fallen und bricht damit den Rekord. Im Moment liegt der Pegel noch bei 25 Zentimetern. Aber auch das ist viel zu wenig Wasser für die Schifffahrt. Von der Rheinfähre heißt es, sie könne erst wieder fahren, wenn der Pegelstand mindestens 40 Zentimeter erreicht. Und auch auf die Wirtschaft wirkt sich der niedrige Pegel negativ aus, heißt es von der IHK.
1: Die Vollsperrung der A46 hat heute in Düsseldorf für erhebliche Verkehrsbehinderungen gesorgt. Ein LKW hatte am frühen Morgen in Höhe Unitunnel eine größere Menge Diesel verloren. Die Autobahn war deswegen in Fahrtrichtung Neuss von Wersten bis Bilk für rund 5 Stunden gesperrt. Antenne Düsseldorf-Reporter Joachim Bonn.
3: Um kurz vor 5 war einem LKW auf der A46 ein Reifen geplatzt. Dadurch wurde wiederum der Tank eines anderen Lastwagens beschädigt, sodass das Dieselöl auf die Fahrbahn ausgelaufen ist. Der Verkehr staute sich nach dem Unfall stundenlang zurück bis nach Eller und teilweise auch bis zur A59. Die Sperrung hatte auch Auswirkungen auf die umliegenden Straßen. So gab es zum Beispiel längere Staus auf der Werstener und der Witzelstraße in Fahrtrichtung Düsseldorfer Innenstadt. Um kurz vor 10 war die A46 dann wieder frei.
1: Am Rheinstrand in Hamm hat eine Kontrolle des Badeverbots zu einem ungewöhnlichen Polizeieinsatz geführt. Ein Mann hielt sich bis zur Hüfte im Wasser auf und kam den Aufforderungen des Ordnungsamtes zunächst nicht nach. Weil seine Identität erst nicht eindeutig festgestellt werden konnte, wurde die Polizei eingeschaltet. Dabei kam heraus, dass gegen den Mann ein offener Haftbefehl vorlag. Nach Angaben der Stadt wurde er anschließend in Gewahrsam genommen. Das Baden im Rhein ist im gesamten Düsseldorfer Stadtgebiet verboten. Dazu zählen auch Warten oder Spielen in mehr als knöcheltiefem Wasser. Die Stadt weist mit rund 70 Schildern entlang des Ufers in mehreren Sprachen auf die Gefahr hin. Und das waren die Nachrichten mit Oliver Bend.
4: Das Düsseldorf Wetter.
2: Die ganz große Hitze ist ja bei uns diese Woche ausgeblieben. Nächste Woche sollten wir uns aber wieder auf Temperaturen über 30 Grad einstellen. Bis dahin erstmal ein ganz angenehmes Wochenende. Morgen 25 Grad, Sonntag 29 Grad am Nachmittag. Und die Nächte sind schön kühl und die Tage schön sonnig. Nur leichte Wolken und ein bisschen Wind sorgen für Kühlung. Im Moment 28 Grad in Derendorf.
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2: Nach einem Unfall auf der A46 Heinsberg Richtung Düsseldorf gibt es gerade einen langen Stau zwischen Grevenbruch und Kapellen. 3 Kilometer, aber es dauert da fast eine Stunde länger als sonst. Also A46 Heinsberg Richtung Düsseldorf zwischen Grevenbruch und Kapellen. Am besten diesen Bereich umfahren, wenn es irgendwie geht. Allen unterwegs, gute Fahrt.
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2: Mit Sandy Droste. Ich habe mir am Montag im Kalender das Open-Air-Kino markiert. Da kommt nämlich der Film über die Tour von Billie Eilish. Hier schon mal ein kleiner Vorgeschmack von ihr.

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0: Wölkchen, ein bisschen Wind. Es ist ja eigentlich noch ganz angenehm gerade, ne? Auch am Wochenende soll es nicht zu heiß werden in Düsseldorf. Dazu gibt es viel blauen Himmel. Perfekt. Wie nutzt ihr die freien Tage?
1: Eis essen mit der Tochter, das Open-Air-Kino, am Stadtstrand, ein Weinchen trinken. Weinfest ist ja am Wochenende, genau.
2: Mittags vielleicht eher aus der Hitze raus, zu Hause vielleicht was Entspanntes machen und dann abends irgendwie mit Freunden raus, die Stadt ein bisschen genießen.
3: Ich fahre gerne nach Holland ans Meer und gehe da Kitesurfen. Hoffentlich am Eiselmeer.
0: Oh ja, sehr schön. Lohnt sich sogar für einen Tagestrip, wenn man früh startet. Ich werde auf jeden Fall mal eine Runde in den Wald gehen, aber denkt dran, am Sonntag ist da wieder viel los. Der große Preis der Diana auf der Galopprennbahn. Dann ist nicht viel mit Ruhe und Parken ist dann auch meistens schwierig. Was immer ihr vorhabt, genießt das Wochenende. Rein geht's jetzt mit Tiffany Arias. Vertigo.

0: Jobben, Reisen oder ein freiwilliges soziales Jahr. Es gibt ja viele Möglichkeiten, die Zeit nach dem Abi zu nutzen, ne? Und viele haben nicht so direkt die genaue Vorstellung, was sie nach der Schule machen wollen. Da gibt es jetzt echt ein ganz cooles Projekt der Heinrich-Heine-Uni hier in Düsseldorf, das College-Jahr. Das soll einem so ein bisschen Orientierung geben. Jan Hecker-Stempel ist einer der Koordinatoren.
1: Die meisten Kurse macht man in der Studiengruppe bei den beiden Dozierenden vom Koordinationsteam. Man lernt, wie Uni funktioniert, wie man da arbeitet, lernt Berufe und Arbeitsorte kennen. Man macht auch ein Praxisprojekt in kleineren Teams und man kann auch Schnupperkurse machen, also ganz normale Lehrveranstaltungen in den Fächern, die einen besonders interessieren. Und es ist eine tolle Chance, sich selber, seine eigenen Interessen besser kennenzulernen und einen klareren Blick auf den eigenen Weg zu bekommen in Studium und in Berufswelt.
0: Zwei Semester lang läuft das College-Jahr, ist jetzt das zweite Mal, dass es angeboten wird.
1: Das Angebot wurde beim Pilotdurchgang gut angenommen. Die meisten haben gesagt, dass es für sie leichter war, sich dann für einen Studiengang zu entscheiden. Und wir konnten auch vielen die Angst nehmen, dass man mit einem Studium in unserem Fächerbereich hinterher keinen Job findet. Das Klischee gibt es ja so ein bisschen, dass man, wenn man Germanistik studiert hat, nur Taxifahrer wird. Stimmt aber überhaupt nicht.
0: Oh Gott, ja, das habe ich auch immer gehört. Hab dann aber meinen Traumjob bekommen. Infos zum College-Jahr und den Link zur Anmeldung findet ihr unter antennedüsseldorf.de/Nachrichten.

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1: Mit Jannik Böke. Schönen guten Tag. In der spanischen Exklave Ceuta in Nordafrika sind innerhalb weniger Tage Zehntausende Menschen aus Marokko angekommen. Das sorgt nicht nur in Spanien für Krisenstimmung. Es hat jetzt mutmaßlich auch Folgen für die deutsche Grenzpolitik. Bundesinnenminister Dobrindt will die Kontrollen an den deutschen Grenzen über den September hinaus verlängern. Das hat er angekündigt. Er begründet das mit dem weiter hohen Migrationsdruck in Europa und verweist dabei ausdrücklich auf Ceuta. Lena Bauer aus der Nachrichtenredaktion mit einem Überblick.
2: Rund 60.000 Menschen haben Spanien in den vergangenen Tagen von Marokko aus erreicht, nach Behördenangaben. Mehr als 25.000 von ihnen sind laut dem spanischen Innenministerium inzwischen wieder nach Marokko zurückgekehrt. Mindestens 34 Menschen kamen ums Leben. Spaniens Regierungschef Sanchez spricht von einem Angriff auf spanisches Staatsgebiet. Er macht Gerüchte von Schleusern für den plötzlichen Andrang verantwortlich. Es gibt immer mehr Reaktionen aus der Politik dazu. Daher wächst auch der Druck auf Spanien. So fordert Bundeskanzler Merz, Spanien müsse die Lage schnellstmöglich wieder in den Griff bekommen. Außenminister Wadephul nennt die Situation besorgniserregend und fordert schnelleres gemeinsames Handeln in der EU. EU-Kommissionspräsidentin von der Leyen spricht von einer inakzeptablen Lage und fordert schnelle Rückführungen. Spanien hat inzwischen Soldaten in das Gebiet geschickt.
1: Weitere Meldungen jetzt kurz und kompakt. Für das rekordverdächtige Niedrigwasser im Rhein fällt die Prognose nicht mehr ganz so düster aus. Nach einer neuen Abschätzung des Wasserstraßen- und Schifffahrtsamtes sind an mehreren NRW-Pegeln Rekordtiefstände wahrscheinlich, aber nicht an allen. Schiffe können weiter auf dem Fluss fahren, allerdings mit deutlich weniger Ladung. Die polnische Luftwaffe hat nach Regierungsangaben erneut ein russisches Aufklärungsflugzeug über der Ostsee abgefangen. Zwei polnische Kampfjets vom Typ F-16 seien aufgestiegen, schrieb Polens Verteidigungsminister auf X. Das russische Flugzeug sei ohne Flugplan und mit ausgeschalteten Transponder im internationalen Luftraum unterwegs gewesen. Nicht nur in NRW steigen die Preise wieder stärker. In der ganzen Eurozone ist die Inflationsrate im Juli auf durchschnittlich 2,9% gestiegen. Das hat das Statistikamt Eurostat mitgeteilt. Im Juni war die Inflation noch gesunken. Die Europäische Zentralbank strebt mittelfristig eine Jahresteuerung von 2% an. Unternehmen dürfen in Deutschland nicht einfach echte Musik benutzen, um damit ihre KI-Modelle zu trainieren. Das hat heute das Landgericht München I entschieden. Geklagt hatte die GEMA gegen den Musikgenerator Suno. Das Gericht hat nach eigenen Angaben den Ansprüchen auf Unterlassung, Auskunft und Schadensersatz der GEMA überwiegend stattgegeben. In dem Streit ging es konkret um 6 Songs, zu denen etwa Atemlos durch die Nacht, Daddy Cool und Big in Japan gehören. Suno hatte die Musik genutzt, um damit die eigene KI zu trainieren und sich dabei auf US-Recht berufen. Das Urteil ist noch nicht rechtskräftig. Und das waren die Nachrichten mit Jannik Böke.
3: Das Düsseldorf-Wetter.
4: Dünne Wolken, viel Luftfeuchtigkeit und immer mal Sonne. Und dazu bleibt es auch noch trocken. So starten wir in Wochenende mit perfektem Sommerwetter. Morgen 25, Sonntag bis 29 Grad. Dazu leichter Wind und bis zu 11 Stunden Sonne jeweils in den kommenden Tagen. In der kommenden Woche könnte es dann wieder heiß werden mit Werten über 30 Grad. Im Moment sind es 28 Grad am Sendestudio.
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4: Nach dem Unfall heute früh auf der A46 am Unitunnel sorgt jetzt wieder ein Unfall für Stau, diesmal auf der A46 Heinsberg Richtung Düsseldorf zwischen Jüchen und Kapellen. 5 Kilometer Stau da noch und mindestens 35 Minuten Zeitverlust. Allen unterwegs gute und sichere Fahrt.
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4: Ich bin Sandy Droste-Hai und schicke euch jetzt ganz, ganz, ganz easy ins Wochenende mit Olivia Dean. So easy to fall in love.

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0: Am Stadtstrand, da gibt's heute die perfekte Mischung von Musik und Gemeinschaft. Beim Charity-Konzert mit Musik hilft e.V. um 19 Uhr am Turnhallenufer. Der Verein will durch Musik Menschen und Nächstenliebe miteinander verbinden. Sie schreiben selbst, wir rücken Menschen und Projekte ins Rampenlicht, die Unterstützung brauchen und Gehör verdienen. Sehr schöne Sache. Im Sportpark Niederheit, da läuft seit 17 Uhr die vierte Düsseldorfer Laufnacht. Die ersten Startschüsse sind also schon gefallen. Es gibt Läufe von 100 bis 5000 Metern quer durch alle Altersklassen. Es können auch Leute ohne Startpass mitmachen und ihre Leistungen auf der Laufbahn unter Wettkampfbedingungen zeigen. Ihr könnt also auch einfach zugucken und Freunde unterstützen. 19.50 Uhr geht der 5-Kilometer-Lauf los. Viel Spaß!
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2: 37 Grad und Sonne. Wir haben uns hier in der Antenne Düsseldorf Redaktion schon gefragt, finden Hardcore-Wackengänger das jetzt richtig scheiße? So ohne Matschrutsche und Dauerregen? Das Heavy Metal Festival ist ja eine Institution. Klar, dass Atze da schon aufgetreten ist, deswegen kennt er sich ja auch so aus.
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3: Ja, nee, ist klar. Wacken! Die Festivalsaison ist eröffnet. Palettenweise warmes Dosenbier im Schlammwälzen, im Wurfzelt pennen und 5 Tage nicht duschen. Alles Sachen, die ich in meinem Leben nicht mehr machen will. Aber Wacken ist schon was Besonderes, machen wir uns nichts vor. Wenn du übers Gelände gehst, erlebst du die geilsten Sachen. Da kommt dir plötzlich so ein Hühner entgegen. Wikingerhörner am Helm, sieht aus, als hätte er gerade im Alleingang Flensburg dem Erdboden gleichgemacht. Und dann begrüßt du den aber mit: Na, André, moin, wo kommst du denn her? Ja, ich war gerade beim Yoga und dann wollte ich mir da drüben jetzt einen kleinen Porridge und eine Acai-Bowl holen. Ach, ja, André, da komme ich mit. Ich habe auch gerade so ein Hüngerchen. Ja, kulinarisch ist sowieso für alle was dabei. Ein Festival auch für den Gaumen. Du kriegst an der einen Ecke 2 Kilo Nackensteak als Beilage Tomahawk, schön verkokelt. Ja, im Schwarzen stecken alle Vitamine und Röstaromen. Und an der anderen Ecke gibt es dann ganz traditionell Labskaus. Das könnte auch übrigens einer der Gründe sein, warum Wacken so beliebt bei den älteren Menschen ist. Labskaus kannst du auch ohne Probleme ohne Zähne essen. Ja, und Wacken kann sie auch ohne Zähne sagen. Der versucht das mal mit Peruka.
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1: Mit Oliver Bend. Guten Tag. Der Pegelstand bei uns in Düsseldorf soll bis morgen auf 22 cm fallen. Das ist ein historisches Tief. Bisher lag der Rekord bei 23 cm im Oktober 2018. Dieser niedrige Pegel sorgt schon seit Wochen für Probleme. Laut IHK können Frachtschiffe im Moment nicht mehr voll beladen werden, weshalb die Ladung auf mehrere Schiffe verteilt werden muss. Das macht den Transport teurer und das wirke sich negativ auf die Wirtschaft aus. Auch die Rheinfähre hat durch das Niedrigwasser Probleme. Sie kann durch den niedrigen Wasserstand nicht mehr anlegen und deshalb nicht fahren. An der Düsseldorfer Heinrich-Heine-Uni startet in diesem Wintersemester zum zweiten Mal das College-Jahr. Das Schnupperstudium läuft über zwei Semester und endet mit einem Zertifikat. Dabei können auch schon Leistungspunkte für ein späteres Studium an der Uni gesammelt werden. Mitorganisator Jan-Hecker Stampel erklärt, für wen das Angebot gedacht ist.
2: Das Programm richtet sich an alle mit Abitur, die sich für Themen wie Geschichte, Gesellschaft, Literatur, Kunst, Sprache, Politik oder Ähnliches interessieren. Und richten uns vor allem an junge Leute, die nach der Schule Lust auf ein Studium in diesem Themenbereich haben. Generell auch, wenn man das Gefühl hat, die Uni ist für mich so ein Buch mit sieben Siegeln. Ich habe gar keine Ahnung, wie es da abläuft. Mir kann auch keiner erklären, wie ich da zurechtkomme. Also dann ist man bei uns auch auf jeden Fall auch richtig.
1: Zum Programm gehören auch gemeinsame Exkursionen und praxisnahe Projekte, zum Beispiel Posterausstellungen oder Podcasts. Anmelden kann man sich noch bis zum 31. August. Weitere Infos gibt es auf antennedüsseldorf.de/Nachrichten. Der Start des Altus-Kino am Robert-Lehr-Ufer ist gelungen. Zum Auftakt war das Kino am Donnerstagabend ausverkauft. Gezeigt wurde der Film Michael zum Leben von Michael Jackson. Wer keine Tickets für den ausverkauften Eröffnungsabend hatte, bekommt eine zweite Chance. Michael wird der erste Film der diesjährigen Joker-Night sein und wird am 17. August noch einmal gezeigt. Und das waren die Nachrichten mit Oliver Bend.
0: Das Düsseldorf-Wetter.
3: Ist wärmer, als es aussieht. 27 Grad jetzt in Flingern. Heute Abend und in der Nacht ziehen noch einige Wolken über die Stadt. Und wer ganz lange draußen unterwegs ist, der sollte eine Jacke einpacken. Nach Mitternacht kühlt es auf 17 Grad ab. Morgen dann schon am Vormittag wieder viel Sonne und die Werte gehen hoch bis auf 25 Grad. Sonntag sind bis 29 Grad drin. Es bleibt trocken, bisschen Wind und nächste Woche wieder über 30 Grad dann.
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3: Der Stau auf der A46 hat sich nach dem Unfall offenbar aufgelöst, aber fahrt besonders vorsichtig auf der A52 Essen Richtung Düsseldorf. Zwischen Essen-Kettwig und Breitscheid Gefahr durch Gegenstände auf der Fahrbahn. Kommt alle gut und sicher an.
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3: Stell dir vor, es ist WM und keiner will mitmachen. Das ist so ein bisschen das Szenario, das entstanden ist durch die Vorschläge von Gianni Infantino. Ne? Wir sprechen gleich mal drüber, was das noch so für Reaktionen hervorgerufen hat. Ich bin Sandy Droste. Schönen Nachmittag.

0: 17.40 Uhr. Es brodelt ja gerade mächtig im Weltfußball. Ihr habt es gehört bei Antenne Düsseldorf. Der Grund sind Pläne von FIFA-Chef Infantino, WM-Anteile an Investoren zu verkaufen. Die UEFA hat gestern mit der größtmöglichen Eskalation gedroht, einem WM-Boykott der Europäer. Und auch der für Nord- und Mittelamerika sowie die Karibik zuständige Verband und die Asiatische Fußballkonföderation, AFC, haben sich klar gegen die Pläne gestellt. Udo Kreuer aus der Sportredaktion. Die FIFA will aber offenbar trotzdem an ihren Plänen festhalten. Anders kann man ihr neues Statement kaum interpretieren, oder?
1: Nein, da heißt es relativ nichtssagend, man habe die Kritik zur Kenntnis genommen und respektiere diese Rückmeldung und Bedenken, dass alles jetzt so aus dem Ruder läuft. Ja, daran gibt die FIFA den Medien die Schuld. Durch falsche Berichte seien geplante Beratungen mit den Mitgliederverbänden gestört worden. Die sollen jetzt fortgesetzt werden, das hat die FIFA in ihrem Statement klargestellt. Damit dann jeder auf Grundlage von Fakten über den Deal entscheiden könne, wie es heißt. Und wie diese Fakten aussehen, ist ja auch schon durchgesickert. Infantino hatte allen 221 FIFA-Mitgliedern eine Einmalzahlung in Höhe von 20 Millionen Dollar in Aussicht gestellt. Allerdings nur, wenn die Verbände seine Pläne absegnen. Kritiker nennen das ganz offen Erpressung.
0: Ja, und wir sind mal wieder schuld, ne? Die FIFA betont ja in ihrem Statement auch nochmal, niemand verkaufe den Fußball. Aber genau das werfen Kritiker der FIFA ja vor.
1: Ja genau, befürchtet wird ja noch mehr Kommerz, der vielen bei dieser WM ja schon zu viel war, mit vermarkteten Werbepausen oder einer aufgeblähten Halbzeitshow im Finale. Mhm. Durch einen Investoreneinstieg drohen ein noch höherer Werbe- und Sponsorendruck, teurere Tickets oder TV-Rechte oder auch noch mehr und noch viel größere Turniere. Spannend wird jetzt zu beobachten sein, wie es im Machtkampf zwischen der FIFA und der UEFA weitergeht. Der angedrohte WM-Boykott ist ein extrem starkes Signal in Richtung FIFA, denn eine WM ohne Europäer wäre natürlich deutlich unattraktiver, gerade auch für Investoren. Oder wie Uli Hoeneß es so schön gesagt hat:
2: Ein Wettbewerb ohne Europäer kannst du in die Tonne treten.
0: Wir werden natürlich die Entwicklungen für euch beobachten hier bei Antenne Düsseldorf. Erstmal vielen Dank, Udo, für die Einschätzung.

0: Ihr habt es in den Antenne Düsseldorf Nachrichten gehört. Das Open-Air-Kino am Rheinufer, das ist mit einem ausverkauften Abend gestartet. Und Michael wollen so viele sehen, dass es auch der Film zur ersten Joker-Night wird. Ist immer ein perfekter Abend da, mit Blick auf den Rhein und den Sternen über dir. Schön vorher was essen oder trinken und dann den Film genießen. Heute läuft da auch ein toller Film aus diesem Jahr, Der Astronaut mit Ryan Gosling.
1: Wenn wir nichts unternehmen, sehen wir zu, wie unser Planet ausgelöscht wird, einschließlich uns. Dr. Grace, die Welt zählt auf Sie.
0: Hört sich verdammt ernst an, ne? Aber als ich die Vorschau gesehen habe, war mir nicht ganz klar, wird das eher sowas wie Armageddon oder mehr Comedy? Es ist so ein bisschen eine Mischung mit toller Besetzung. Sandra Hüller spielt da die Leiterin eines Projekts, das kein geringeres Ziel hat, als die Welt vor einer sterbenden Sonne zu retten. Da soll Biolehrer Ryan Gosling helfen, obwohl die Mission so gut wie unmöglich scheint. Auf seine Mission freundet er sich dann mit einem Außerirdischen an, was teilweise echt witzig ist.
2: Ich bin Grace. Ich nenne dich Rocky. Wir sind aus demselben Grund hier. Seine Sonne stirbt auch. Um unsere Planeten zu retten, müssen wir lernen zu kommunizieren. Kennst du das? Wir haben ungefähr 250 Wörter. Suchen wir dir eine Stimme.
3: Was macht ein Schullehrer im All?
4: Oh. Nee. Was macht ein Schullehrer im All?
2: Wie wär's damit?
5: Ich bin Rocky.
0: Schöner Film. Und morgen gibt's von uns wieder Karten zu gewinnen. Dann läuft Der Teufel trägt Prada 2.

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1: Mit Jannik Böke. Schönen guten Abend. FIFA-Präsident Gianni Infantino steht wegen seiner Investorenpläne immer stärker unter Druck. Nach UEFA und CONCACAF ist heute auch der asiatische Fußballverband AFC auf Distanz gegangen. Außerdem ist ein hochrangiger Berater Infantinos aus Protest zurückgetreten. Lena Bauer aus dem News-Team. Was sagt der Berater genau und welche Reaktion gibt's noch?
2: Infantinos Berater kritisiert die Pläne und nennt das Vorhaben ein schlechtes Geschäft für die Mitgliedsverbände, für den Fußball und für die Zukunft des Sports. Vorher hatte die UEFA den Druck deutlich erhöht. Sie droht mit einem kompletten Boykott für den Fall, dass der Weltverband seine Pläne nicht zurückzieht. Besonders scharfe Kritik kam jetzt noch von Ex-Bundesliga-Trainer Streich. Bei Sky sagte er, das ist Mafia-Gehabe, was da abläuft. Und Streich äußerte sich positiv zu einem WM-Boykott. Die FIFA verteidigt ihre Pläne dagegen weiter. Niemand verkauft den Fußball. Man hält an einer offenen und demokratischen Konsultation fest, so die FIFA in einer Mitteilung.
1: Dass die FIFA aber ihre Pläne wirklich umsetzen kann, ist jetzt sehr unwahrscheinlich geworden.
2: Genau, die FIFA hat keine realistische Chance mehr auf die notwendige Mehrheit der 211 Mitgliedsverbände. Die braucht es, damit Infantino seine Pläne umsetzen kann. Der hatte zuletzt von einer einmaligen Chance gesprochen. Die Idee ist es, ein neues Unternehmen zu gründen, die FIFA Forward Enterprise. Es soll den Plänen nach in Zukunft die Rechte an der Austragung von Fußballturnieren halten. Und allein im Laufe dieses Jahres sollten so 3,7 Milliarden Euro durch Investoren die Kasse füllen.
1: Danke, Lena, für die Infos. Jetzt weitere Meldungen im Überblick. Nach der Ankunft zehntausender Migranten aus Marokko in der spanischen Exklave Ceuta hat Bundeskanzler Merz die Regierung in Madrid zu entschlossenem Handeln aufgefordert. Spanien müsse die Situation schnellstmöglich wieder in den Griff bekommen, erklärte Merz. Mindestens 34 Menschen sind beim Versuch, die Grenze zwischen Marokko und Spanien zu überqueren, ums Leben gekommen. Ganz Deutschland ist seit heute gleichzeitig in den Ferien. Entsprechend voll ist es auf den Autobahnen. Der ADAC zählte am Freitagnachmittag bundesweit 24 Staus von jeweils über 10 Kilometer Länge. Das sagte eine Sprecherin des Automobilclubs in München. Auch am Samstagvormittag und Sonntagnachmittag werden viele Staus erwartet. Wie für Abkühlung sorgen bei den ganzen Hitzetagen? Viele Menschen in Deutschland haben sich, wenn noch verfügbar, für neue Klimaanlagen entschieden. Die Nachfrage nach mobilen Klimageräten hat sich im Vergleich zum ersten Halbjahr 2025 mehr als verdoppelt. Das hat das Marktforschungsinstitut NIQ herausgefunden. Mehr als 387.000 Geräte wurden dieses Jahr bereits verkauft. Darunter fallen mobile Klimageräte, bei denen warme Luft über einen Abluftschlauch nach draußen geleitet wird, aber auch tragbare Split-Anlagen, die über eine Innen- und eine Außeneinheit verfügen. Entsprechend melden viele Handelsketten, dass viele Geräte wegen der hohen Nachfrage weiter vergriffen sind. Und das waren die Nachrichten mit Jannik Böke.
3: Das Düsseldorf-Wetter.
4: Einzelne Schauer können noch dabei sein. Auch Gewitter sind nicht ganz ausgeschlossen heute Abend. Meist bleibt es aber trocken. Morgen ist es dann erst bewölkt, am Nachmittag sonniger. Es bleibt auch dann trocken und die Temperaturen steigen auf 24 bis 28 Grad.
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4: Wir schauen auf die Autobahn, das sind hier die längsten Staus. A1 Köln-Dortmund zwischen Kreuz Wuppertal Nord und Gevelsberg 4 Kilometer, knappe 20 Minuten dauert es länger. A1 Dortmund-Osnabrück jetzt zwischen Kreuz Münster Süd und Greven 3 Kilometer, 11 Minuten kommen obendrauf. A4 Aachen-Köln zwischen Kreuz Köln-West und Köln-Eiffeltor 5 Kilometer Stau, gute 20 Minuten müsst ihr mehr einrechnen. A57 Köln-Krefeld zwischen Köln-Worringen und dem Dreieck Neuss-Süd 2 Kilometer, 8 Minuten plus. Und die A61 noch, München-Gladbach-Koblenz zwischen Miel und dem Dreieck Sinzig, 13 Kilometer Stau, knappe 20 Minuten dauert's länger.
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4: Ich bin Natascha Wittmark, hallo zusammen, einen schönen Feierabend euch. Wir sind mit einem Bein im Wochenende. Und wenn ihr euch jetzt fragt, in welchem See ihr denn dann schwimmen gehen sollt, schaut mal auf unserer Homepage. Bei unserem großen Badeseetindern haben wir für euch die besten Badeseen in NRW gesammelt. Und da machen wir gleich weiter. Und zwar schauen wir uns den größten Badesee bei uns in NRW an. Das Westfälische Meer, so wird er auch genannt. Den Möhnesee bei Soest.

0: Was Kenner gibt alles hier am Freitagabend. Rhythm Unknown war das von ihm. Ja, welcher Badesee passt in diesem Sommer am besten zu euch? Es gibt ja super viele Seen in NRW und deswegen tindern wir sie, ne? Ist das euer See? Habt ihr ein Match? Oder vielleicht passt es auch nicht so? Kollege Kevin Zimmer nimmt uns jetzt mit an den größten See in NRW, den Möhnesee. Da gibt es zahlreiche Bademöglichkeiten. Kevin war an der größten in Körbeke.
1: Ich suche mir jetzt mal hier einen Parkplatz. Wunderbar, direkt ein Parkplatz am See. Ja, guck mal, hier kommen ja auch schon direkt die ersten Familien entgegen. Was die alles dabei haben, das sieht aus, als ob sie länger bleiben würden.
2: Natur pur, das ist leicht und schnell zu erreichen.
1: Und dann gleich noch ins Wasser?
3: Absolut, auf jeden Fall. Das ist halt wie ein Stück Urlaub direkt vor der Haustür.
1: Und ein Eis gibt's dann auch mal?
3: Klar.
1: So, eine riesige Wiese ist vor mir, die geht so treppenmäßig immer weiter runter ans Ufer. Hier scheint es aber nicht nur den See zu geben. Hat mir gerade Stefan schon erzählt, er ist mit seiner Freundin hier, der hat sich schon direkt am See bequem gemacht, auf dieser großen Wiese, große Decke, Kühltasche dabei, ja. Was kann ich denn hier sonst noch so machen?
4: Also, wie gesagt, man kann hier wirklich viele Sachen machen, Restaurants, wie Sie auch sehen. Man kann hier Volleyball spielen, Basketball spielen, ein Boot ausleihen. Also, man kann auf jeden Fall viele Aktivitäten hier machen.
1: Alles klar. Und da vorne am Kiosk ist auch noch unter den Bäumen so eine Minigolfanlage. Da gehe ich jetzt auch mal rüber. Ihr spielt gerade Minigolf. Macht das Spaß?
5: Ja, das geht immer so. Das musst du so und dann so.
1: Hier gibt es übrigens keinen künstlich aufgeschütteten Sandstrand, zumindest an diesem Abschnitt nicht. Aber dafür ist hier noch so ein Bootsverleih. Anna habe ich hier getroffen, die will gleich auf dem See stehen. Ne?
3: Beim Stand-Up-Board mal.
1: Ja, dann viel Erfolg, fall nicht runter.
3: Ja, auf jeden Fall.
1: So, dann laufe ich jetzt aber mal runter bis ans Seeufer. Ja. Ah, herrlich, nicht kalt, nicht warm. Aber erfrischend. So, ich bin wieder aus dem Wasser raus. Jetzt schnell noch mal hier am Basketballfeld vorbei. Und fast getroffen. Ja, man merkt schon, hier kannst du wirklich den Tag rumbekommen. Es gibt Volleyballfeld, Basketballfeld, Minigolfanlage, einen großen Spielplatz, einen Skatepark, riesige Wiesen, Gastronomie. Also alles, was du brauchst für einen perfekten Sommersonnentag am See.
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1: Mit Oliver Bend. Guten Abend. Der Rheinpegel soll morgen einen neuen Niedrigstandrekord erreichen. Das geht aus den Zahlen der Wasserstraßen- und Schifffahrtsverwaltung hervor. Eine große Verbesserung ist laut Vorhersagen nicht in Sicht. Antenne Düsseldorf-Reporterin Jacqueline Kosanke hat die Einzelheiten.
2: Der niedrigste Pegelstand bisher wurde am 23. Oktober 2018 gemessen. Da lag der Pegel bei 23 Zentimetern. Morgen soll er auf 22 Zentimeter fallen und bricht damit den Rekord. Im Moment liegt der Pegel noch bei 25 Zentimetern. Aber auch das ist viel zu wenig Wasser für die Schifffahrt. Von der Rheinfähre heißt es, sie könne erst wieder fahren, wenn der Pegelstand mindestens 40 Zentimeter erreicht. Und auch auf die Wirtschaft wirkt sich der niedrige Pegel negativ aus, heißt es von der IHK.
1: An der Düsseldorfer Heinrich-Heine-Universität startet im Herbst zum zweiten Mal das sogenannte College-Jahr. Das Angebot richtet sich an Menschen mit Abitur, die sich vor dem Studium erst noch orientieren und schon einmal Uni-Alltag in Düsseldorf kennenlernen wollen. Das Programm läuft über zwei Semester und endet mit einem Zertifikat, sagt uns Organisator Jan Hecker-Stampel.
3: Das Heinrich-Heine-College-Jahr an der Uni Düsseldorf ist ein Orientierungsstudium in den Geistes-, Kultur- und Sozialwissenschaften. Man bekommt einen sanften Übergang von der Schule an die Uni, lernt das grundlegende Handwerkszeug, die ganzen Fächer in unserem Bereich kennen, sammelt Erfahrungen in der Teamarbeit und man bekommt auch eine Idee, wohin die Reise beruflich gehen kann nach einem Studium.
1: Zum College-Jahr gehören feste Kernangebote, frei wählbare Kurse, eine praxisnahe Projektarbeit und gemeinsame Exkursionen. Anmelden kann man sich noch bis zum 31. August online. Weitere Infos gibt es auf antennedüsseldorf.de/Nachrichten. Der Start des Altos-Kino am Robert-Lehr-Ufer ist gelungen. Zum Auftakt war das Kino am Donnerstagabend ausverkauft. Gezeigt wurde der Film Michael zum Leben von Michael Jackson. Wer keine Tickets für den ausverkauften Eröffnungsabend hatte, bekommt eine zweite Chance. Michael wird der erste Film der diesjährigen Joker-Night sein und wird am 17. August noch einmal gezeigt. Und das waren die Nachrichten mit Oliver Bend.
0: Das Düsseldorf-Wetter.
4: Der Freitag geht bewölkt zu Ende. Ganz vereinzelt kann es ein bisschen regnen. Morgen ist es dann erst bewölkt. Im Tagesverlauf zeigt sich aber die Sonne immer mehr. Dazu bekommen wir 24 bis 28 Grad.
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4: Wir schauen auf die Autobahn. Das sind die längsten Staus. A1 Köln-Dortmund zwischen Kreuz Wuppertal Nord und Gevelsberg 4 Kilometer. Eine knappe Viertelstunde dauert es länger. A2 Dortmund-Hannover zwischen Herzebrock-Klarholz und dem Kreuz Bielefeld 2 Kilometer Stau. Eine halbe Stunde müsst ihr mehr einrechnen. A4 Aachen-Köln zwischen Kreuz Köln-West und Köln-Eiffeltor 4 Kilometer Stau. Gute 20 Minuten kommen oben drauf. Und A61 Mönchengladbach-Koblenz zwischen Rheinbach und Grafschaft-Ringen 10 Kilometer Stau. Eine halbe Stunde müsst ihr mir einrechnen.
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4: Ja, kommt gut durch und hoffentlich bald an, liebe Autofahrer. Morgen Abend sind die Kölner Lichter das größte Feuerwerk in NRW am Rheinufer. Und aufgrund des Niedrigwassers gibt es so ein paar Änderungen. Das betrifft vor allem alle, die ein Ticket für ein Schiff haben, um sich das Feuerwerk und die Drohnenshow von da aus anzuschauen. Da sprechen wir gleich mal genauer drüber.

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0: Calvin Harris mit Blame. Am Morgenabend ist es wieder soweit. Die Kölner Lichter stehen an. Das ist ja eins der größten Feuerwerke in NRW. Und wie jedes Jahr werden sich das wieder viele tausend Menschen vom Rheinufer aus, aber auch von Schiffen aus angucken wollen. Allerdings hat das extreme Niedrigwasser jetzt auch Auswirkungen genau darauf. Kollege Frank Waltel, es gibt so ein paar Änderungen.
1: Ja, zum einen werden es wahrscheinlich nicht alle Passagierschiffe tatsächlich nach Köln schaffen, wegen des Rheinpegels. Da wird jetzt mit heißer Nadel nach Lösungen gesucht, denn die Karten sind ja bezahlt von den Besuchern. Tja, und dann wird dieser traditionelle Schiffskonvoi deutlich kürzer werden diesmal. Und für das Abfeuern des eigentlichen Feuerwerks braucht es ein neues Schiff mit deutlich weniger Tiefgang, hat mir Veranstalter Werner Nolden erklärt.
2: Es ist ein bisschen teurer, es kommt jetzt nicht mehr aus Duisburg, es kommt jetzt aus Mannheim. Gleiches Feuerwerk, es wird kein Funke fehlen am Himmel.
1: Ja, und das ist doch eine gute Nachricht, oder?
0: Ja, absolut. Die magische Schule des Feuerwerks ist

0: ja das Motto. Worauf können wir uns da freuen?
1: Na, ich würde sagen, ein A- und O-Effekt ist garantiert. Der Chef Feuerwerker hat sich was einfallen lassen. Sie hier spielt zum Beispiel auch noch.
0: Lady Gaga.
1: Abracadabra passt doch zum Motto, genau wie die extra gebauten Lametta-Bomben, die dann am Himmel wirklich faszinierend werden, kann ich verraten. Oder die zum ersten Mal stattfindende Drohnenshow zu Beginn des eigentlichen Feuerwerks wird sicherlich auch ein Highlight.
0: Ja, lass uns noch über die Sicherheitsmaßnahmen sprechen. Angesichts des Anschlags in Berlin, wurde da nochmal nachgebessert am Konzept?
1: Nein, nicht wirklich, muss man sagen. Klar tauschen sich alle Behörden und auch der Veranstalter zu Sicherheitsfragen miteinander aus. Das ist aber doch auch Routine und völlig normal, muss man sagen. Die Kölner Polizei erklärte jetzt nochmal, wir haben große Erfahrung mit Großveranstaltungen. Es gibt keine konkreten Hinweise auf eine Gefahr zu den Kölner Lichtern. Aber klar ist natürlich auch, wenn so viele Menschen aufeinander hocken, zusammenkommen, dann gibt es keine absolute Sicherheit.
0: Ja, das ist so. Danke, Frank Waltl. Morgen Abend sind die Kölner Lichter.
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1: Mit Jannik Böke, schönen guten Abend. In der spanischen Exklave Ceuta bleibt die Lage angespannt, auch wenn es im Laufe des Tages erste Hinweise auf eine leichte Entspannung gab. Zehntausende Menschen waren in den vergangenen Tagen von Marokko aus irregulär nach Ceuta gelangt. Nach spanischen Regierungsangaben waren es fast 50.000. Der Regionalpräsident der Exklave spricht sogar von rund 60.000 Menschen. Lena Bauer aus dem News-Team fasst die wichtigsten Infos zusammen.
2: Laut spanischen Medien hat sich die Zahl der Menschen, die ankommen, etwas verringert und bis zum Nachmittag sollen außerdem rund 37.500 Menschen freiwillig nach Marokko zurückgekehrt sein, so die Berichte. Spaniens Regierungschef Sanchez spricht von einem Angriff auf spanisches Staatsgebiet. Die Regierung in Madrid hat Soldaten zur Unterstützung der Grenzregion geschickt. Außerdem sind vor der Küste Schwimmbojen als zusätzliche Barriere angedacht. Und Verfahren zur Rückführung irregulär eingereister Menschen sollen beschleunigt werden. Auch in Europa sorgt die Lage für deutliche Reaktionen. EU-Kommissionspräsidentin von der Leyen fordert ein hartes Vorgehen gegen Schmugglernetzwerke und schnellere Rückführungen. Italiens Ministerpräsidentin Meloni bringt Konsequenzen für den Schengen-Raum ins Spiel. Ein Ausschluss Spaniens gegen seinen Willen geht nach EU-Regeln aber eigentlich nicht.
1: Jetzt weitere Meldungen im Überblick. Ein weiterer hochrangiger FIFA-Mitarbeiter hat wegen der Investorenpläne schwere Vorwürfe gegen Gianni Infantino erhoben. Betriebsdirektor Kevin Lamour warf dem FIFA-Präsidenten vor, die Mitarbeiter hintergangen zu haben. Sie hätten Besseres verdient als Missachtung und Einschüchterung, heißt es in einem Schreiben, das der Nachrichtenagentur AP vorliegt. Die Zahl der Arbeitslosen ist diesen Monat über die 3-Millionen-Marke gestiegen. Das hat die Bundesagentur für Arbeit mitgeteilt. Die Zahlen seien für den Sommer aber üblich, da zum Beispiel viele Ausbildungen enden und nicht jeder danach sofort einen Job bekommt, so die Arbeitsagentur. Die Terrororganisation Hamas hat sich erstmals nach einer von US-Präsident Trump verkündeten Einigung über ihre Entwaffnung geäußert. Sie bestätigte in einer Mitteilung aber nicht, dass es einen Durchbruch bei den Verhandlungen gegeben habe. Stattdessen stellte sie Bedingungen. Israel äußerte sich zu Trumps Äußerungen bislang nicht offiziell. Weil ihr Vater die Weiterfahrt wegen einer Zigarettenpause verpasste, ist eine Einjährige auf dem Weg von Bayern nach Thüringen allein in einem Schnellzug unterwegs gewesen. Das berichtet die Bundespolizei. Bei einem Halt in Bamberg entschloss sich der Vater, kurz eine Zigarette auf dem Bahnsteig zu rauchen. Währenddessen setzte sich der ICE jedoch wieder in Bewegung. Der Mann alarmierte das Bahnpersonal. Mitarbeiter im Zug übergaben das kleine Mädchen dann beim nächsten Halt in Erfurt der Bundespolizei. Dort habe der 38-Jährige, der mit dem nächsten Schnellzug hinterhergefahren war, seine Tochter wieder in die Arme nehmen können. Angesichts der Aufregung habe er sich erstmal einen Glimmstängel anzünden müssen, ohne seine Tochter diesmal aus den Augen zu lassen, berichtet die Bundespolizei. Und das waren die Nachrichten mit Jannik Böke.
0: Das Düsseldorf-Wetter.
3: Es ist bewölkt heute Abend. Teilweise kann es auch etwas regnen. Morgen geht es ähnlich weiter wie heute. Erst ist es bewölkt, am Nachmittag sonniger und es bleibt trocken. Dazu bekommen wir 24 bis 28 Grad in der Spitze.
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3: Mit den längsten Staus ab 5 Minuten Stauzeit. A2 Dortmund-Hannover zwischen Herzebrock-Klarholz und Gütersloh. 2 Kilometer, eine gute halbe Stunde müsst ihr da mehr einrechnen. A3 Köln-Frankfurt zwischen Kreuzborn-Siegburg und Bad Honnef-Linz. 3 Kilometer, 5 Minuten kommen on top. A4 Aachen-Köln zwischen Kreuz-Köln-West und Köln-Eiffeltor. 4 Kilometer Stau, knappe 20 Minuten dauert es länger. A44 Dortmund-Kassel jetzt zwischen Soest-Ost und Erwitte-Anröchte. 2 Kilometer, 8 Minuten plus. Und A61 Mönchengladbach-Koblenz zwischen Rheinbach und Grafschaft-Ringen. 5 Kilometer, 7 Minuten plus.
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3: Kurz nach 7 ist es. Wir lassen den Abend jetzt hier ausklingen mit Michael Schulte und seiner neuen Single Love Sick, Licky Lee. Und zum Anfang, passend zum Freitagabend, Shabuzi, A Bar Song. Ich bin Natascha Wittmark. Einen schönen Abend euch.

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0: Michael Schulte ist liebeskrank. Lovesick habt ihr von ihm gehört. Ja, stell dir vor, es ist FIFA-Weltmeisterschaft und niemand spielt mit. Denn der FIFA-Oberboss Gianni Infantino will die WM an private Investoren verkaufen. Also was ich so gesehen habe, halten das nicht ganz so viele für eine tolle Idee.
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2: Ja, es ist schon irgendwie faszinierend, wie ein einzelnes Funktionärsgehirn so viel Schwachsinn in Serie produzieren kann. Aber ein menschgewordener Kommerz wie der 56-jährige FIFA-Boss sorgt halt dafür, dass die Fußballwelt Kopf steht und jetzt schon zum letzten Mittel greift. Sie drohen mit Boykott. Allen voran die UEFA. Und selbst Uli Hoeneß ist schlecht gelaunt.
3: Ein Wettbewerb ohne Europäer kannst du in die Tonne treten. Und deswegen, wenn er Fidschi-Inseln gegen Kap Verde bei der WM haben will, dann kann er es haben.
2: Um das alles zu verstehen, muss man sich Gianni Infantino vielleicht mal etwas genauer ansehen. Der FIFA-Boss hat Freunde, die wirklich nur weniger als Freunde haben wollen. Er ist weder ein Teamplayer, noch stellt er sich in den Dienst der Mannschaft, um das Ganze mal in Fußballersprache auszudrücken.
4: Meiner Meinung nach ist er ein Lackaffe, der einfach doof ist.
2: Ja, Infantino hat sich den olympischen Gedanken zu eigen gemacht und nach seinem Prinzip der vollen Taschen vor allem seine eigenen abgewandelt. Jetzt gilt öfter, größer, teurer. Es sollte sich also niemand wundern, wenn wir zukünftig jedes Jahr ein Fußball-Weltspektakel mit jeweils 4 großen Shows unterbrochen von kurzen Spielsequenzen sehen.
5: Haben Sie betrogen?
6: Oh, also, das ist eine Frage. Generell nein.
2: Ja, dann könnte schon bald ein 78-facher Weltmeister in einem Endspiel, wahrscheinlich auf dem Mars, auf eine Auswahl aus Infantinos Nachfahren treffen, die zukünftig jedes Endspiel bestreiten dürfen.
7: Das ist ja totaler Schwachsinn.
2: Okay, ich übertreibe natürlich, aber jede noch so absurde Spinnerei wurde, wenn sie Infantino irgendwie gefallen hat, dann auch zur Wirklichkeit. Wenn ich daran denke, dass wir Deutschen mal versucht haben, ihn mit einer Regenbogenarmbinde herauszufordern, ja, dann kann man jetzt nur empfehlen, im Umgang mit ihm jede Naivität abzulegen. In diesem Sinne, schönen Anpfiff.

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1: Meist bleibt es trocken heute Abend. Ganz vereinzelt kann es ein bisschen regnen oder sich auch noch ein Gewitter bilden. Morgen am Samstag bleibt es trocken bei einem Mix aus Sonne und Wolken und wir bekommen 24 bis 28 Grad in der Spitze.
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1: Das sind hier die längsten Staus. A1 Osnabrück-Münster zwischen Greven und Münster-Nord 3 Kilometer, 11 Minuten dauert es länger. A2 Dortmund-Hannover zwischen Herzebrock-Klarholz und Gütersloh 5 Kilometer, gute 30 Minuten dauert es da länger. Nochmal A2 Hannover-Dortmund jetzt zwischen dem Kreuz Bad Oeynhausen und Flotow-West 2 Kilometer nach einem Unfall, 11 Minuten dauert es da länger. A44 Dortmund-Kassel zwischen Soest-Ost und Erwitte-Anröchte 4 Kilometer, gute 20 Minuten müsst ihr mehr einrechnen. A45 Gießenhagen zwischen Ehringshausen und Herborn West 3 Kilometer, eine knappe Viertelstunde kommt oben drauf. Und die Gegenrichtung A45 Hagen-Gießen zwischen Dillenburg und Herborn Süd 3 Kilometer, 7 Minuten plus.
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1: Gleich werden wir musikalisch so zurück in die frühen 2000er gebeamt mit Flow. Eine Girlgroup aus Großbritannien holen so den Sound der Sugar Babes und TLC zurück. Spiele ich euch gleich mit ihrer neuen Single League It. Direkt nach dieser großartigen Nummer hier von Queen.

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0: Ava Max mit Torn war das. Gleich geht's in die 90er mit Snow. Informer. 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
3: Die Wartezimmer sind voll beim Arzt. Und du kannst ja gar nicht, du kriegst ja beim Arzt nicht mal mehr einen Termin. Das ist, letztlich hatte ich so einen Magenzwicken, ne? Zu meinem Hausarzt, 5 Jahre nicht da gewesen. Ich sag, komm, hier, ne, vorne an der Theke, mach voran. Ja, privat oder Kasse? Ich sag, Privatkasse. Haben Sie einen Termin? Ich sag, für Schmerzen oder was? Ja, setzen Sie sich noch einen Moment ins Wartezimmer. Ja, und Moment beim Arzt, ne? Das kann ja eine Stunde sein oder ein Quartal, irgendwas dazwischen, ne? Ey, nach einer Stunde, ich vorne wieder zur Theke. Ich sag mal, gibt's hier ein Lösungswort, Schwester Esther? Oder wartet ihr einfach, bis die schwersten Fälle sterben? Ja, Ihre Akte ist die nächste. Ist das für einen Grabstein oder was? Ja. Setzen Sie sich noch einen Moment ins Wartezimmer. So, ich wieder ins Wartezimmer. Eine Erdumdrehung später. Herr Schröder, bitte ins Labor zur Blutentnahme. So, ich ins Labor, da stand so eine gut abgehangene Bachelorette mit H-Kennzeichen. Und ich weiß nicht, was die vorhatte. Die hat so oft zugestochen, ich dachte, die wollte mich tätowieren.
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1: Ich bin David Riemer. Von der spanischen Exklave Ceuta in Nordafrika gibt es nach Angaben der EU-Kommission keine weiteren Bewegungen Richtung europäisches Festland. Das sagte eine Sprecherin angesichts der vielen Migranten, die in den vergangenen Tagen nach Ceuta gelangt waren. Ceuta gehört zwar zu Spanien und damit zur Europäischen Union, aber nicht zum Schengen-Raum. Der Hackervorfall mit einem KI-Modell von OpenAI war offenbar kein Einzelfall. Jetzt räumt auch der Konkurrent Anthropic einen ähnlichen Zwischenfall ein. Bei internen Tests ist eines der KI-Modelle unerlaubt in Computersysteme eingedrungen. Bemerkt wurde das allerdings erst Wochen später.
2: Künstliche Intelligenz, die sich selbstständig macht und zum heimlichen Hacker wird, kann gemeingefährlich werden. Erst im Nachhinein wurden die Einbrüche in Firmensysteme bekannt. Die Vorfälle passierten in einer Testumgebung, die darauf abzielte, die Hackerfähigkeiten der KI zu testen. Dass die Software jeweils ins Internet gelangte und dort selbstständig wilderte, war ein Unfall. Die Vorfälle unterstreichen zentrale Schwachstellen und dürften die Debatte über internationale Sicherheitsstandards für KI anheizen. Aus den USA, Tina Eck.
1: Im Gazakrieg gibt es vorsichtig Hoffnung auf Bewegung. US-Präsident Trump spricht von einer Einigung über die Entwaffnung der Hamas. Aus Israel und von der Hamas kommen allerdings schon wieder Zweifel, ob der Plan überhaupt umgesetzt wird.
3: Auf dem Papier klingt der Plan nach einem großen Schritt. Die Hamas soll ihre schweren Waffen abgeben. Gleichzeitig soll sich die israelische Armee Stück für Stück aus dem Gazastreifen zurückziehen. Genau darüber gibt es aber Streit. Israel will seine Soldaten erst dann abziehen, wenn die Hamas tatsächlich entwaffnet ist. Die Hamas wiederum knüpft ihre Zustimmung an ein Ende der israelischen Militäreinsätze. Auch Bundesaußenminister Wadephul nennt die Pläne zwar hoffnungsvoll, sagt aber, entscheidend ist, dass die Hamas ihre Waffen am Ende wirklich abgibt. Zoe Tassovali, Nachrichtenredaktion.
1: Zum Fußball. Der Widerstand gegen FIFA-Präsident Infantino wächst nach der Vorstellung seiner Investorenpläne weiter. Neben der UEFA gehen weitere Fußball-Dachverbände auf Distanz zu Infantino. Inzwischen ist auch ein hochrangiger FIFA-Berater aus Protest zurückgetreten. Er nannte die Pläne ein schlechtes Geschäft für den Fußball und seine Zukunft. Die FIFA verteidigte ihr Vorhaben dagegen und erklärte, niemand verkaufe den Fußball. Und das waren die Nachrichten mit David Riemer.
0: Das Düsseldorf-Wetter.
4: Einzelne Schauer können noch dabei sein. Auch Gewitter sind nicht ganz ausgeschlossen heute Abend. Meist bleibt es aber trocken. Morgen ist es dann erst bewölkt, am Nachmittag sonniger. Es bleibt auch dann trocken und die Temperaturen steigen auf 24 bis 28 Grad.
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4: Wir schauen auf die Autobahn, das sind hier die längsten Staus. A1 Osnabrück-Münster zwischen Gewen und Münster-Nord. 3 Kilometer, 11 Minuten dauert es länger. A4 Aachen-Köln zwischen Kreuz-Köln-West und Köln-Eiffeltor. 2 Kilometer, 4 Minuten plus. Dann A44 Dortmund-Kassel zwischen Soest-Ost und Erwitte-Anrüchte. 4 Kilometer Stau, eine knappe halbe Stunde müsst ihr mehr einrechnen. Und A45 Hagen-Gießen noch zwischen Freudenberg und Siegen-Süd. 2 Kilometer und 11 Minuten plus.
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4: Ja, so eine schöne Sommerbräune, ne, die gehört dazu. Finden auch viele schön an sich selbst, aber holt sie euch doch nicht in der prallen Sonne. Und vor allem nicht ungeschützt. Das machen auf Social Media gerade tatsächlich viele. Ist da ein neuer Trend? Das sogenannte Tan-Maxing. Sprechen wir gleich mal genauer drüber in ein paar Minuten.

0: am Freitagabend. Es ist ein neuer Trend auf Social Media. Ten-Maxing bedeutet, ja, wie der Name schon sagt, seinen Teint zu maximieren. Also in der Sonne so braun wie möglich zu werden, aber ungeschützt. Kollegin Elisa Schuh, du hast dir das mal angeschaut. Was steckt hinter diesem Trend?
1: Viele junge Menschen zeigen auf TikTok, wie sie sich ohne Sonnencreme bräunen. Und das gerne am Pool, direkt in der prallen Mittagssonne. Mhm. Stolz zeigen sie dann die weißen Abdrücke, die etwa der Bikini hinterlassen hat. Das Paradox ist, dass die gleiche Generation eigentlich ziemlich gut über das mögliche Hautkrebsrisiko aufgeklärt ist, darüber Bescheid weiß, dass UV-Strahlen die Haut schneller altern lassen. Es scheint vor allem darum zu gehen, im Jetzt zu leben, schon heute schön gebräunt auszusehen.
0: Ja klar, okay, es ist natürlich nicht so gesund. Was sind denn die größten Mythen rund um Sonnen?
1: Zum einen, dass gebräunte Haut gesund ist. Die Bräunung ist eine Abwehrreaktion des Körpers gegen schädliche UV-Strahlen. Mhm. Gebräunte Haut zeigt also eigentlich nur, dass die Haut bereits verletzt worden ist. Viele Menschen glauben außerdem, dass gebräunte Haut besser vor Sonnenbrand schützt. Bei mittleren Hauttypen ist das aber nur ein Schutz, der dem Lichtschutzfaktor 3 entspricht. Das Risiko, sich damit zu verbrennen, ist also hoch. Übrigens sollte man sich auch im Schatten eincremen. Dort kommen immer noch 50% der Sonnenstrahlen an.
0: Also besser nicht mitmachen beim Tan-Maxing. Die Sonne trifft ja oft zuerst den Kopf, wenn man so spazieren geht. Ne? Da gibt es aber Mittel gegen, also mal abgesehen von der Cappy bzw. dem Sonnenhut.
1: Sonst sollte der Scheitel möglichst seitlich oder verdeckt werden, damit die Sonne nicht direkt auf die Haut trifft. Es gibt auch transparentes Sonnenschutzspray, das nicht so stark fettet wie normale Sonnencreme. Auch beim Haar kommt es auf die Höhe des Lichtschutzfaktors an. Je höher die Zahl, desto höher ist auch der Schutz. Mit einem höheren Sonnenschutzfaktor kann man also länger in der Sonne bleiben.
0: Ja, das ist dann quasi wie so eine Sonnencreme für die Haare. Danke, Elisa Schuh.
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1: Der Freitag geht bewölkt zu Ende. Ganz vereinzelt kann es ein bisschen regnen. Morgen ist es dann erst bewölkt. Im Tagesverlauf zeigt sich aber die Sonne immer mehr. Dazu bekommen wir 24 bis 28 Grad.
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1: Wir schauen auf die Autobahn, das sind hier die längsten Staus. A1 Osnabrück-Münster zwischen Gewen und Münster-Nord, 3 Kilometer, 11 Minuten dauert es länger. A4 Aachen-Köln zwischen Kreuzköln-West und Köln-Eiffeltor, 2 Kilometer, 4 Minuten plus. Dann A44 Dortmund-Kassel zwischen Soest-Ost und Erwitte-Anrechte, 4 Kilometer Stau, eine knappe halbe Stunde müsst ihr mehr einrechnen. Und A45 Hagen-Gießen noch zwischen Freudenberg und Siegen-Süd, 2 Kilometer und 11 Minuten plus.
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1: Natascha Wittmark hier, einen schönen Abend euch. Gleich schauen wir nach Moers. Da ist nämlich morgen CSD. Und nach dem Anschlag in Berlin letztes Wochenende überlegen vielleicht einige, gehe ich dahin oder lieber nicht. Wir haben mit den Veranstaltern gesprochen. Und was die sagen, das hört ihr gleich.

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0: Es wird bunt, es wird laut und es wird geliebt. Morgen in Moers in Kreiswesel. Dann wird der CSD gefeiert. Und wenn wir CSD hören, müssen wir ja vor allem an vergangenes Wochenende denken. Da hat es in Berlin ja einen Anschlag gegeben auf den CSD. Eine Person ist verstorben und weitere wurden verletzt. Der Verein SLAM, also Schwule und Lesben aus Moers und Friends Moers e.V. organisiert den CSD in Moers. Dazu gehört auch Martin Fenten aus Rheinberg. Und er sagt, der Anschlag in Berlin hat ihn geschockt.
1: Mir, oh Gott, nicht schon wieder so eine Aktion, ist jetzt selbst ein CSD nicht mehr sicher. Dann war die zweite Aktion direkt WhatsApp geguckt, die Freunde, die in Berlin sind, angeschrieben, ob es denen gut geht. Die haben glücklicherweise kaum was davon mitbekommen.
0: Ja, erstmal hat es bei ihm ein mulmiges Gefühl ausgelöst, als auch an den CSD in Moers gedacht hat, aber er ist voller Tatendrang.
1: Ich sehe es so, wir müssen auf jeden Fall jetzt Fahne zeigen, alleine für die Verletzten. Wir ziehen das auf jeden Fall durch, also wir lassen uns da nicht unterkriegen, jetzt erst recht.
0: Er und der Verein sind auch in enger Absprache mit der Polizei. Ob mehr Einsatzkräfte vor Ort sein werden oder welches Konzept geplant ist, dazu gibt es aber aus taktischen Gründen aktuell keine Auskunft. Auch Christian Pelikan ist am Samstag in Moers dabei. Er ist Mitveranstalter vom CSD in Neunkirchen-Vluyn, der Ende August ist, und er hat eine Bitte.
2: Alle, die sagen, jo, ich möchte jetzt irgendwie die queere Community supporten, kommt zu den kleinen CSDs, kommt nach Moers, kommt nach Neunkirchen-Vluyn, unterstützt die queere Community, unterstützt die Rechte queerer Menschen.
0: Ja, also wenn ihr das tun möchtet, morgen startet der CSD in Moers um 16 Uhr am Königlichen Hof, und auch da ebbt der Anschlag vom Christopher Street Day in Berlin nach.
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1: Ich bin David Riemer. Die Krise in der spanischen Exklave Ceuta spitzt sich weiter zu. Mindestens 57 Migranten sind nach Angaben eines spanischen Fernsehsenders ums Leben gekommen. Sie wollten von Marokko aus nach Ceuta gelangen.
2: Viele Menschen versuchten, durch das Meer nach Ceuta zu schwimmen. Andere kletterten über die meterhohen Grenzzäune. Unter ihnen sind auch viele Frauen, Kinder und Jugendliche. Laut den spanischen Behörden ist zwar ein Großteil inzwischen freiwillig nach Marokko zurückgekehrt. Die EU-Kommission macht trotzdem jetzt eine klare Ansage. Von Ceuta aus geht es derzeit nicht weiter auf das europäische Festland. Die spanische Exklave gehört zwar zur EU, liegt aber außerhalb des Schengen-Raums. Zoe Tassovali, Nachrichtenredaktion.
1: US-Präsident Trump hat weitere Angriffe auf den Iran angekündigt. Bei einer Kabinettssitzung sagte er, man werde den Iran sehr hart treffen. Einen Zeitrahmen nannte er nicht. Nach seiner Einschätzung verfügt der Iran zwar noch über militärische Kapazitäten, bald aber nicht mehr. Frustriert äußerte sich Trump über diplomatische Bemühungen. Er warf dem Iran vor, Absprachen nicht einzuhalten und Gesprächsinhalte falsch darzustellen. Mit dem Widerstand mehrerer Ministerpräsidenten geraten die Rentenpläne der Bundesregierung weiter unter Druck. Die drei ostdeutschen CDU-Regierungschefs lehnen die Abschaffung der abschlagsfreien Rente nach 45 Versicherungsjahren ab. Sachsens Ministerpräsident Kretschmer droht deshalb mit einem Nein im Bundesrat. Die Bundesregierung hält trotzdem an ihrem Reformpaket fest. Zum Fußball. Der Druck auf FIFA-Präsident Infantino wächst. Nach der Boykottdrohung der UEFA und massiver Kritik weiterer Verbände verliert er jetzt auch noch seinen hochrangigen Berater Cordero. Möglicherweise wackeln damit Infantinos milliardenschwere Investorenpläne.
3: Der erhoffte Milliardendeal des FIFA-Präsidenten wird immer unwahrscheinlicher. Nachdem sich nun bereits drei Kontinentalverbände kritisch bzw. klar gegen seine Pläne ausgesprochen haben, scheinen die unter den FIFA-Mitgliedsverbänden kaum noch mehrheitsfähig. Und die drastische Kritik seines zurückgetretenen ehemaligen Vertrauten Cordero zeigt ja, dass auch Infantino selbst nicht mehr unumstritten ist. Thomas Thonfeld, Sportredaktion.
1: Der britische Premierminister Burnham hat sich inzwischen für die Ablösung von FIFA-Präsident Infantino ausgesprochen. Und das waren die Nachrichten mit David Riemer.
4: Das Wetter.
5: Meist bleibt es trocken heute Abend. Ganz vereinzelt kann es ein bisschen regnen oder sich auch noch ein Gewitter bilden. Morgen am Samstag bleibt es trocken bei einem Mix aus Sonne und Wolken und wir bekommen 24 bis 28 Grad in der Spitze.
4: NRW Verkehr.
5: Die A2 Dortmund-Hannover ist auf Höhe Herford-Bad Salzuflen nach einem Unfall aktuell gesperrt. Und hier staut es sich noch. A1 Köln-Dortmund zwischen Hagen-Nord und Westhofener Kreuz. 1 Kilometer, 9 Minuten dauert es länger. A1 Osnabrück-Münster jetzt zwischen Greven und Münster-Nord. 6 Kilometer, gute 20 Minuten müsst ihr da mehr einrechnen. Kommen wir zur A30, Rheine-Osnabrück zwischen Hasbergen-Gaste und Osnabrück-Hellern. 2 Kilometer Stau, 6 Minuten plus. A44 Dortmund-Kassel zwischen Soest-Ost und Erwitte-Anrüchte, 3 Kilometer. Eine Viertelstunde kommt oben drauf. Und noch die A45 Hagen-Gießen zwischen Freudenberg und Siegen-Süd. 5 Kilometer Stau und eine halbe Stunde müsst ihr da mehr einrechnen.
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0: Ja, hallo, ihr Rübensüßchen. Es ist wie immer Freitagabend. Herzlich willkommen zu Musik aus Flingernord von und mit Katalabonte. Ihr hört jetzt die Sendung mit der abwechslungsreichsten Musik aus Düsseldorf, der ganzen Galaxis und noch darüber hinaus. Die lange Wartezeit hat ein Ende, denn es ist wieder soweit. Ihr habt die Sendung mit der außergewöhnlichsten Musik in Düsseldorf eingeschaltet. Und davon gibt es heute wie immer jede Menge. Ist das nicht wieder lecker heiß gewesen? Und ausgerechnet jetzt habe ich eine Anfrage wegen einer Stadtführung durch Düsseldorf erhalten. Nicht, dass ich das nicht gerne machen möchte, aber um die 40 Grad in der Stadt, ja, obwohl ich beginne mit der Stadtführung eigentlich immer im Düsseldorfer Hauptbahnhof. Und von dem bin ich ja sowas von begeistert, obwohl, als er in den 1980ern fertig umgebaut war, bekam er von einer Jury nur die Note 2, weil es oben auf den Bahnsteigen wohl zu windig ist. Auf jeden Fall waren nach dem Umbau nicht nur die alten Bahnsteighallen weg, also ähnliche findet man heute noch im Duisburger Hauptbahnhof, sondern auch die alte, muffige Atmosphäre und es gab einen neuen zweiten Ein- und Ausgang. Während der gesamten Zeit mussten nämlich Besucher, die nach Oberbilk wollten, einen Umweg laufen, weil doch direkt hinter dem Bahnhof das alte Oberbilker Stahlwerk lag. Der alte Bahnhof war sehr dunkel und unfreundlich, was aber auch an den Bahnsteigsperren lag. Niemand durfte zu den Gleisen, der kein gültiges Ticket hatte, und das Personal in den Sperren zeichnete sich durch tadellose Unhöflichkeit aus. Außerdem war der Bahnhof, soweit ich mich erinnern kann, ab 24 Uhr geschlossen, Zutritt quasi verboten. Da, wo früher der Verkauf der Fahrkarten stattfand, im Seitenflügel, befand sich nun nach dem Umbau die Gastronomie. Aber auch das ist schon wieder Geschichte, weil sich vor einigen Jahren in den Seitenflügel ein großer Zeitschriften- bzw. Buchhandel eingerichtet hat. Noch eine Kleinigkeit, es gab ja auch mal Dampfloks. Aus diesem Grund diente der Uhrenturm auch mal eine ganze Zeit als Wasserspeicher. So fängt also meine Führung an. Die Sendung heute beginnt mit etwas ganz anderem, nämlich mit einem Hinweis meines Kollegen von der ASG. Und danach hört ihr die Musik, die ihr sonst nirgendwo so hören könnt, und Comedy aus Düsseldorf von der Twin Comedy. Heute nehme ich euch mit in die aufregendste Zeit der Musik, so ungefähr zwischen 1974 und 1988.
1: 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Hören Sie jetzt einen Auszug aus dem Gitarrenstück Night Drive unseres Dozenten Frank Dietmeier.

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1: Stopp. Wollen Sie Ihre Gäste wirklich warten lassen? 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Gibt es eine Lösung für dieses Problem?
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9: Guten Morgen. Es ist 6 Uhr und 30 Minuten. Guten Morgen. Es ist 6 Uhr und 30 Minuten. Guten Morgen. Es ist 6 Uhr und 30 Minuten. Guten Morgen. Es ist 6 Uhr und 30 Minuten.

2005 noch einmal verschoben. Drum können wir noch eine Weile träumen von einer Dampferfahrt auf dem Rhein mit Kaffee

Menschen 30 Minuten. Guten Morgen. Es ist 6 Uhr mit 36 Minuten. Guten Morgen. Es ist 6 Uhr mit 36 Minuten. Guten Morgen. Es ist 6 Uhr mit 36 Minuten.

So, ihr rüben Süßchen, so schnell kann eine Stunde vorbei sein. Wenn ihr uns etwas schreiben wollt, dann könnt ihr das gerne machen. Bitte eure E-Mail an katalabonte@gmx.de. Und wie immer an dieser Stelle noch ein Hinweis in eigener Sache. Ihr könnt uns normalerweise jeden ersten, dritten und vierten Freitag hören, wenn man uns lässt. Und auch wenn es einen fünften Freitag gibt, immer um kurz nach neun, es sei denn, die Fortuna oder die DEG spielen und werden übertragen. Wir wünschen euch ein schönes Wochenende und immer daran denken, was gut ist, kommt wieder.

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1: Ich bin Uli Reitinger. Der Andrang zehntausender Menschen auf die Nordafrika-Exklave Ceuta hat Europa in Alarmbereitschaft versetzt. 60.000 Migranten sind in den vergangenen Tagen irregulär in die Exklave gelangt, sagt der örtliche Regionalpräsident. Nach Angaben der EU-Kommission gibt es bislang allerdings keine Weiterbewegungen in Richtung des europäischen Kontinents. Frankreich hat die Grenzkontrollen zu Spanien trotzdem verstärkt. Im Gaza-Krieg gibt es vorsichtige Hoffnung auf Bewegung. US-Präsident Trump spricht von einer Einigung über die Entwaffnung der Hamas. Aus Israel und von der Hamas selbst kommen allerdings schon wieder Zweifel, ob die Pläne überhaupt umgesetzt werden.
2: Auf dem Papier klingt der Plan nach einem großen Schritt. Die Hamas soll ihre schweren Waffen abgeben. Gleichzeitig soll sich die israelische Armee Stück für Stück aus dem Gazastreifen zurückziehen. Genau darüber gibt es aber Streit. Israel will seine Soldaten erst dann abziehen, wenn die Hamas tatsächlich entwaffnet ist. Die Hamas wiederum knüpft ihre Zustimmung an ein Ende der israelischen Militäreinsätze. Zoe Tassovali, Nachrichtenredaktion.
1: Für den Kanzler ist es ein Gesamtkonzept, das umgesetzt werden muss. Für seine Sozialministerin sogar ein Gesamtkunstwerk, die geplante Rentenreform. Die Ostministerpräsidenten sehen das allerdings völlig anders. Sachsens Landeschef Michael Kretschmer droht mit einem Nein im Bundesrat.
3: Ohne Veränderungen werden wir nicht zustimmen können, sagte Kretschmer dem RND. Und wenn andere Länder auch nicht zustimmen, dann gibt es diese Renten- und Pflegereform nicht. Im Kanzleramt dürfte man über diese Worte eines CDU-Ministerpräsidenten alles andere als erfreut sein. Auf seiner Seite hat Kretschmer die beiden Ostministerpräsidenten Sven Schulze aus Sachsen-Anhalt und den Thüringer Mario Vogt. Doch selbst wenn auch Brandenburg und Mecklenburg-Vorpommern sich querstellen, reicht das nicht, um Pflege- und Rentenreform im Bundesrat zu blockieren. Aus Berlin, Dirk Zeitler.
1: Der Widerstand gegen FIFA-Präsident Infantino wächst nach der Vorstellung seiner Investorenpläne weiter. Neben der UEFA gehen auch die Kontinentalverbände für Nord- und Mittelamerika und Asien auf Distanz zu ihm. Außerdem ist ein hochrangiger FIFA-Berater Infantinos aus Protest zurückgetreten. Die FIFA verteidigte ihr Vorhaben dagegen und erklärte, niemand verkaufe den Fußball. Das waren die Nachrichten mit Uli Reitinger.
0: Das Düsseldorf-Wetter.
4: Es bleibt trocken bei Tiefstwerten zwischen 17 und 12 Grad. Morgen am Samstag bekommen wir dann einen Mix aus Sonne und Wolken. Am Vormittag sind dabei mehr Wolken unterwegs. Am Nachmittag wird es zunehmend sonniger. Und dazu steigen die Temperaturen auf 24 bis 28 Grad.
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4: Wir schauen auf die Autobahn. Es gibt immer noch einige längere Staus. A1 Köln-Dortmund zwischen Hagen-Nord und Westhofener Kreuz. 2 Kilometer, 12 Minuten dauert es länger. Nochmal A1 Osnabrück-Münster jetzt zwischen Greven und Münster-Nord. 4 Kilometer, eine knappe halbe Stunde müsst ihr da mehr einrechnen. Dann A2 Dortmund-Oberhausen zwischen dem Kreuz Recklinghausen und Herten. 1 Kilometer, 7 Minuten plus. A30 Rheine-Osnabrück zwischen Kreuz-Lotte-Osnabrück und Osnabrück-Hellern 2 Kilometer. Nach einem Unfall 8 Minuten dauert es länger. Und dann noch die A45 Hagen-Gießen zwischen Freudenberg und Siegen. Süd 5 Kilometer Stau, eine knappe halbe Stunde braucht ihr da länger.
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4: Ja, lieber Autofahrer, irgendwann kommt ihr dann auch an, hoffentlich. Gleich spiele ich euch Mystery mit Sometimes I Love You, Musiker aus Hamburg, direkt nach Nena. Ich bin Natascha Wittmark. Schön, dass ihr dabei seid an diesem späten Freitagabend.

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0: Swims. Ja, ich weiß, das ist jetzt so ein bisschen ein Stimmungskiller auf dem Freitagabend. Aber Steuererklärung, habt ihr sie schon gemacht? Heute ist Deadline.
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2: Dinge, die ich lieber mache als Steuererklärung. Oder meintet ihr, die ich noch ungerner mache? Ey, Steuererklärung ist doch wie eine Wurzelbehandlung am Taschenrechner. Jedes Mal, wenn meine Neffen über ihre Hausaufgaben meckern, dann lasse ich die meine Ablage machen. Ja, dann wissen die mal, was nervt. Klar, wenn man jeden Bon von jedem Bleistift, den man gekauft hat, in Klarsichtfolien und korrekt datiert abheftet, dann ist das kein Problem. Aber ich bin leider eher der Typ Schuhkarton. Ja, das Jahr 2025, das ist da hinten in der Adidas-Kiste. Was ich weiß, man kann die Kosten vom Steuerberater auch absetzen. Aber kann ich auch den Therapeuten absetzen, den mein Steuerberater dank mir braucht? Keine Ahnung. Ja, was soll ich machen? Ich kann mir so schwierige Sachen eben nicht merken. Umsatz, Gewinn. Mein Kumpel in Dubai sagt, das wäre das Gleiche. Gut, dass ich als Comedian mit nur sehr kleinen Beträgen zurechtkommen muss. Stellt euch vor, ich hätte was Richtiges gelernt. Und immer dran denken, das Wort Steuer kommt ursprünglich vom Wort Arschteuer.
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0: Düsseldorf-Wetter.
1: Der Freitag geht größtenteils trocken zu Ende. Morgen am Samstag geht es auch trocken weiter mit einem Mix aus Sonne und Wolken. Und das bei nicht ganz so super heißen 24 bis 28 Grad in der Spitze.
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1: Der Blick auf die Autobahn, hier staut es sich noch. A1 Köln-Dortmund zwischen Hagen-Nord und dem Westhofener Kreuz. 1 Kilometer, 9 Minuten dauert es länger. Nochmal A1 Osnabrück-Münster jetzt zwischen Greven und Münster-Nord. 7 Kilometer, 20 Minuten müsst ihr mehr einrechnen. Und die A45 Hagen-Gießen zwischen Freudenberg und Siegen-Süd. 3 Kilometer Stau, eine Viertelstunde dauert es länger.
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1: Natascha Wittmark hier, hallo. Gleich hören wir mal, was es so Neues zum Streamen gibt. Unser Film- und Serienexperte hat eine neue Serie für uns mit der Schauspielerin Emmy Rossum. Hört ihr gleich. Das ist jetzt Michael Schulte für euch mit 5 a.m.

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Lola Young mit Messi. Es gibt was Neues zum Streamen mit der Schauspielerin Emmy Rossum. Die kennen wir schon aus der Kultserie Shameless. Da hat sie 9 Staffeln lang die Fiona gespielt, die älteste Tochter der Gallaghers, dieser sehr speziellen Familie aus Chicago. Jetzt ist sie eine FBI-Agentin in der Serie Furious. Auf Disney Plus gibt's die

0: Stiftung. Ein gereinigter Tatort. Dazu noch eine Freundin, die wie vom Erdboden verschluckt ist. Kommt Alice alles bekannt vor? Vor einem Jahr waren die Umstände ähnlich, als ein Ex-Knacki tot aufgefunden wurde. Alice nimmt Kontakt zu der FBI-Agentin auf, die damals in dem Fall ermittelt hat.
1: Der Verdacht lautete damals Mädchenhandel. Ich halte es für möglich, dass eines seiner damaligen Opfer ihn ermordet hat.
0: Steile These, findet die Kollegin. Doch die Hinweise verdichten sich, dass es sich tatsächlich um eine Serienmörderin handelt, was wir von Anfang an bestätigen können. Denn Furious zeigt uns parallel zu Alice' Ermittlungen immer wieder, wie die Täterin ihre nächsten Taten vorbereitet.
2: Weibliche Serienmörderinnen kennen normalerweise ihre Opfer gut. Aber jede Frau, die eine Serienmörderin wird, ist immer auch ein Opfer von irgendwas.
0: Gibt's nicht so oft. Serien über weibliche Serienkiller. Was Furious zu etwas Besonderem macht, die Story basiert lose auf dem 40 Jahre alten, heute fast vergessenen Thriller Die Schwarze Witwe. Noch außergewöhnlicher aber wird die Serie dadurch, dass sie viel über wütende Frauen erzählt, die nicht länger Opfer sein wollen. Polizistin Alice wird feststellen, die Frau, die sie jagt, ist ihr gar nicht so fremd. Eine starke Rolle, in der Emmy Rossum abliefert.
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1: Ich bin Uli Reitinger. Beim Ansturm von Migranten auf die spanische Nordafrika-Exklave Ceuta sind mindestens 57 Menschen ums Leben gekommen. Das berichtet das spanische Fernsehen. Die Menschen wollten schwimmend nach Ceuta und damit nach Europa gelangen.
2: Andere kletterten über die meterhohen Grenzzäune. Unter ihnen sind auch viele Frauen, Kinder und Jugendliche. Laut den spanischen Behörden ist zwar ein Großteil inzwischen freiwillig nach Marokko zurückgekehrt. Die EU-Kommission macht trotzdem jetzt eine klare Ansage. Von Ceuta aus geht es derzeit nicht weiter auf das europäische Festland. Die spanische Exklave gehört zwar zur EU, liegt aber außerhalb des Schengen-Raums. Zoe Tassovali, Nachrichtenredaktion.
1: Mit dem Widerstand mehrerer Ministerpräsidenten geraten die Rentenpläne der Bundesregierung weiter unter Druck. Die drei ostdeutschen CDU-Regierungschefs Kretschmer, Schulze und Vogt lehnen die Abschaffung der abschlagsfreien Rente nach 45 Versicherungsjahren ab. Sachsens Ministerpräsident Kretschmer droht deshalb mit einem Nein im Bundesrat. Unterstützung bekommt er von Mecklenburg-Vorpommerns SPD-Ministerpräsidentin Schwesig. Die Bundesregierung hält trotzdem an ihrem Reformpaket fest. Bei einem schweren Unwetter in Rathen in der sächsischen Schweiz ist ein Mann ums Leben gekommen. Er wurde laut Polizei von einem umgestürzten Baum erschlagen. Drei Menschen wurden schwer verletzt. Das Unglück ereignete sich in einem Zugangsweg zur Felsenbühne, heißt es von der Rettungsleitstelle Dresden. Die Felsenbühne ist eines der größten Freilichttheater Sachsens. Der Druck auf FIFA-Präsident Gianni Infantino wächst. Nach der Boykottdrohung der UEFA und massiver Kritik weiterer Verbände verliert er jetzt auch noch seinen hochrangigen Berater Carlos Cordero. Wackeln damit Infantinos milliardenschwere Investorenpläne?
3: Der erhoffte Milliardendeal des FIFA-Präsidenten wird immer unwahrscheinlicher. Nachdem sich nun bereits drei Kontinentalverbände kritisch bzw. klar gegen seine Pläne ausgesprochen haben, scheinen die unter den FIFA-Mitgliedsverbänden kaum noch mehrheitsfähig. Und die drastische Kritik seines zurückgetretenen ehemaligen Vertrauten Cordero zeigt ja, dass auch Infantino selbst nicht mehr unumstritten ist. Der britische Premierminister Burnham hat sich ja schon dafür ausgesprochen, Infantino an der Spitze der FIFA abzulösen. Thomas Thonfeld, Sportredaktion.
1: Die FIFA hatte diese Woche ihren Plan bekannt gegeben, mit dem Verkauf eines Teils ihrer kommerziellen Rechte, etwa an der Weltmeisterschaft, eine Milliardensumme einspielen zu wollen.
0: Das Düsseldorf-Wetter.
4: In der Nacht bleibt es meist trocken. Die Tiefstwerte liegen zwischen 17 und 12 Grad. Also es ist recht mild. Morgen wird es wieder hochsommerlich warm. 24 bis 28 Grad sind drin. Dazu ist es am Vormittag noch recht bewölkt. Am Nachmittag sehen wir die Sonne öfter und es bleibt auch dann trocken.
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4: Hier staut es sich noch. A1 Köln-Dortmund zwischen Hagen-Nord und dem Westhofener Kreuz. 1 Kilometer, 5 Minuten dauert es da länger. Nochmal A1 Osnabrück-Münster zwischen Greven und Münster-Nord. 7 Kilometer, eine knappe halbe Stunde müsst ihr da mehr einrechnen. Und noch die A45 Hagen-Gießen zwischen Freudenberg und Siegen-Süd. 3 Kilometer Stau, eine knappe Viertelstunde dauert es da länger.
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4: Kurz nach 11 haben wir es. Das ist jetzt Musik aus Hamburg für euch von Tiffany Ares. Vertigo. Ich bin Natascha Wittmark. Hallo.

0: Tina Turner hier am Freitagabend. So, und jetzt tun sich zwei echte Urgesteine aus der deutschen Musik zusammen hier, und zwar Gentleman und Michael Patrick Kelly. Die haben sich ja vor knapp 10 Jahren bei der Fernsehshow Sing meinen Song kennengelernt und sind seitdem auch echt gute Freunde geworden. Damals haben sie ja auch den Song ID zusammen gemacht. Der kam damals auf Michael Patrick Kellys Album raus. Da ist es ja nur fair, wenn auf Gentlemans Album auch eine Collab der beiden drauf ist. Und das kommt ja schon bald, Ende August. Also das sind jetzt hier für euch 50% Reggae Dancehall von Gentleman und 50% Folk von Michael Patrick Kelly.
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0: Wetter.
1: Es bleibt trocken bei Tiefstwerten zwischen 17 und 12 Grad. Morgen am Samstag bekommen wir dann einen Mix aus Sonne und Wolken. Am Vormittag sind dabei mehr Wolken unterwegs. Am Nachmittag wird es zunehmend sonniger. Und dazu steigen die Temperaturen auf 24 bis 28 Grad.
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1: Drei Staus gibt's noch. Einmal auf der A1 Köln-Dortmund zwischen Hagen-Nord und dem Westhofener Kreuz. 1 Kilometer lang, 6 Minuten dauert's länger. Nochmal die A1 Osnabrück-Münster jetzt. Zwischen Greven und Münster-Nord 7 Kilometer Stau. Knappe 20 Minuten müsst ihr da mehr einrechnen. Und noch die A45 Hagen-Gießen zwischen Freudenberg und Siegen-Süd. 2 Kilometer, 10 Minuten dauert's da länger.
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1: So, wir hüpfen direkt wieder in unseren besten Mix. Da habe ich jetzt 3 Songs am Stück für euch. Einmal die neue Single von Nico Santos, Why Don't You Say, Kate Ryan, und den Anfang machen Rita Ora und Lynn Payne mit For You.

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0: Shania Twain gibt alles hier an diesem späten Freitagabend. Atze Schröder ist wirklich ein Urgestein, ne? Der war irgendwie überall schon. Bei unserem Comedy Camp ist er ja auch wieder mit dabei diesen Herbst. Da ist er ja Dauergast. Aber auch beim Wacken ist er schon mal aufgetreten.
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4: Wacken! Die Festivalsaison ist eröffnet. Palettenweise warmes Dosenbier im Schlammwälzen, im Wurfzelt pennen und 5 Tage nicht duschen. Alles Sachen, die ich in meinem Leben nicht mehr machen will. Aber Wacken ist schon was Besonderes, machen wir uns nichts vor. Wenn du übers Gelände gehst, erlebst du die geilsten Sachen. Da kommt dir plötzlich so ein Hühner entgegen. Wikingerhörner am Helm, sieht aus, als hätte er gerade im Alleingang Flensburg dem Erdboden gleichgemacht. Und dann begrüßt du den aber mit: Na, André, moin, wo kommst du denn her? Ja, ich war gerade beim Yoga und dann wollte ich mir da drüben jetzt einen kleinen Porridge und eine Acai-Bowl holen. Ach, ja, André, da komme ich mit. Ich habe auch gerade so ein Hüngerchen. Ja, kulinarisch ist sowieso für alle was dabei. Ein Festival auch für den Gaumen. Du kriegst an der einen Ecke 2 Kilo Nackensteak als Beilage Tomahawk, schön verkokelt. Ja, im Schwarzen stecken alle Vitamine und Röstaromen. Und an der anderen Ecke gibt es dann ganz traditionell Lapskaus. Das könnte auch übrigens einer der Gründe sein, warum Wacken so beliebt bei den älteren Menschen ist. Lapskaus kannst du auch ohne Probleme ohne Zähne essen. Ja, und Wacken kann sie auch ohne Zähne sagen. Der versucht das mal mit Peruka.
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1: Ich bin Uli Reitinger. Die Migrationskrise in der spanischen Nordafrika-Exklave Ceuta ist nach Angaben der spanischen Regierung nach dem Andrang von mindestens 50.000 Menschen nun praktisch überwunden. Nahezu alle, die in Ceuta angekommen waren, seien inzwischen wieder nach Marokko zurückgekehrt, schrieb der Außenminister Spaniens auf X. Experten der EU-Mitgliedstaaten wollen sich an diesem Samstag über die Entwicklungen austauschen. Der Hackervorfall mit einem KI-Modell von OpenAI war offenbar kein Einzelfall. Jetzt räumt auch der Konkurrent Anthropic einen ähnlichen Zwischenfall ein. Bei internen Tests ist eines der KI-Modelle unerlaubt in Computersysteme eingedrungen. Bemerkt wurde das allerdings erst Wochen später.
2: Künstliche Intelligenz, die sich selbstständig macht und zum heimlichen Hacker wird, kann gemeingefährlich werden. Erst im Nachhinein wurden die Einbrüche in Firmensysteme bekannt. Die Vorfälle passierten in einer Testumgebung, die darauf abzielte, die Hackerfähigkeiten der KI zu testen. Dass die Software jeweils ins Internet gelangte und dort selbstständig wilderte, war ein Unfall. Die Vorfälle unterstreichen zentrale Schwachstellen und dürften die Debatte über internationale Sicherheitsstandards für KI anheizen. Aus den USA, Tina Eck.
1: Die Zahl der Arbeitslosen in Deutschland hat im Juli wieder die 3-Millionen-Marke geknackt. Der Anstieg ist zwar üblich für die Zeit vor der Sommerpause, fällt dieses Jahr aber so hoch aus wie seit 20 Jahren nicht.
3: Unternehmen stellen oft erst ab September wieder neu ein, dann beginnt auch das neue Ausbildungsjahr. Insgesamt setzt sich am Arbeitsmarkt die schwache Entwicklung der vergangenen Monate fort, sagt Bundesagentur für Arbeit Vorstand Terzenbach. Besonders die schwache Konjunktur und weiter hohe Energiepreise machen vielen Unternehmen zu schaffen. Im September entspannt sich die Lage dann aber voraussichtlich wieder etwas. Oliver Urbanke, Nachrichtenredaktion.
1: Bei einem schweren Unwetter in Rathen in der sächsischen Schweiz ist ein 28 Jahre alter Mann ums Leben gekommen. Er wurde laut Polizei von einem umgestürzten Baum erschlagen. Mehr als 10 Menschen wurden verletzt, 3 von ihnen schwer. 40 Menschen wurden evakuiert. Das Unglück ereignete sich in einem Zugangsweg zur Felsenbühne, heißt es von der Rettungsleitstelle Dresden. Die Felsenbühne ist eines der größten Freilichttheater Sachsens.
4: Das Düsseldorf-Wetter.
5: Schwitzen müsst ihr nicht heute Nacht, wenn ihr unterwegs seid. Angenehme Temperaturen zwischen 14 und 17 Grad haben wir. Es bleibt trocken. Morgen starten wir mit ein paar Wolken in den Samstag, aber es bleibt trocken und freundlich bei 24 bis 27 Grad. Und so bleibt es auch am Sonntag.
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6: Hier die aktuelle Verkehrslage. A448 Dortmund-Witten-Bochum West. Zwischen Bochum-Altenbochum und Bochum-Weidmar Richtungsfahrbahn gesperrt. Weiterhin auf der A2 Hannover-Dortmund zwischen Hamm und Kamener Kreuz. Richtungsfahrbahn gesperrt. Zusätzlich auf der A4 Köln-Aachen bei Kreuz Köln-Süd Brückenarbeiten. Darüber hinaus auf der A1 Osnabrück-Münster zwischen Greven und Münster-Nord. 4 Kilometer Stau, 9 Minuten Zeitverlust. Und auch auf der A57 Krefeld-Köln zwischen Dormagen und Köln-Worringen 1 Kilometer stockender Verkehr. Wir wünschen allen unterwegs gute Fahrt.
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5: Freitagnacht, wir sind bei euch. Claudia Lörs hier. Hallo zusammen.
7: Hallo.

0: Swift. I knew it. 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

0: Taylor Swift. I knew you. So, die Kollegen aus der Comedy-Redaktion, die checken noch die letzten Kleinigkeiten und tüfteln so ein bisschen. Ansonsten steht alles. Unser Comedy-Camp geht im Herbst ja wieder an den Start, Anfang Oktober. Die genauen Termine könnt ihr bei uns auf der Homepage nachgucken. Und Stammgast wie jedes Jahr natürlich unser Atze Schröder. Den trefft ihr am 24. Oktober dann beim Comedy-Camp in Hamm. Tickets gibt's wie gesagt auf unserer Homepage und wir freuen uns richtig auf ihn.
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4: Wacken! Die Festivalsaison ist eröffnet. Palettenweise warmes Dosenbier im Schlammwälzen, im Wurfzelt pennen und 5 Tage nicht duschen. Alles Sachen, die ich in meinem Leben nicht mehr machen will. Aber Wacken ist schon was Besonderes, machen wir uns nichts vor. Wenn du übers Gelände gehst, erlebst du die geilsten Sachen. Da kommt dir plötzlich so ein Hühner entgegen. Wikingerhörner am Helm. Sieht aus, als hätte er gerade im Alleingang Flensburg dem Erdboden gleichgemacht. Und dann begrüßt du den aber mit: Na, André, moin, wo kommst du denn her? Ja, ich war gerade beim Yoga und dann wollte ich mir da drüben jetzt einen kleinen Porridge und eine Acai-Bowl holen. Ach, ja, André, da komme ich mit. Ich habe auch gerade so ein Hüngerchen. Ja, kulinarisch ist sowieso für alle was dabei. Ein Festival auch für den Gaumen. Du kriegst an der einen Ecke 2 Kilo Nackensteak als Beilage Tomahawk, schön verkokelt. Ja, im Schwarzen stecken alle Vitamine und Röstaromen. Und an der anderen Ecke gibt es dann ganz traditionell Lapskaus. Das könnte auch übrigens einer der Gründe sein, warum Wacken so beliebt bei den älteren Menschen ist. Lapskaus kannst du auch ohne Probleme ohne Zähne essen. Ja, und Wacken kann sie auch ohne Zähne sagen. Der versucht das mal mit Peruka.
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0: Wetter.
1: 14 bis 17 Grad haben wir es heute Nacht. Es bleibt trocken. Das sollte auch mit dem Schlafen dann funktionieren. Das Wochenende wird insgesamt sehr angenehm. Ein entspannter Sonne-Wolken-Mix bei Temperaturen zwischen 24 und 27 Grad. Am Sonntag maximal 30 Grad.
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2: Hier die aktuelle Verkehrslage. A448 Dortmund-Witten-Bochum-West zwischen Bochum-Altenbochum und Bochum-Weitmar Richtungsfahrbahn gesperrt. Weiterhin auf der A2 Hannover-Dortmund zwischen Hamm und Kamener Kreuz Richtungsfahrbahn gesperrt. Zusätzlich auf der A4 Köln-Aachen bei Kreuz Köln-Süd Brückenarbeiten. Und darüber hinaus auf der A57 Krefeld-Köln zwischen Dormagen und Köln-Worringen 1 Kilometer Stau. Wir wünschen allen unterwegs gute Fahrt.
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1: Alex Warren und Ordinary habe ich jetzt hier für euch den besten Mix. Claudia Löhr ist mein Name. Hallo, gute Nacht.

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0: Das ist halt Sam Smith, also den hörst du wirklich aus Tausenden raus. Eine ganz spezielle, tolle, gefühlvolle Stimme. Und wir haben die Tage mit Sam Smith gesprochen, schon mal über das kommende Album. Hazel Eyes heißt es. Und wir haben gefragt, ob er vielleicht schon ein kleines bisschen verrät.
1: I'm very excited.
2: Ich freue mich riesig auf das Album-Release und dass die neue Musik dann auch gehört wird. Aber wenn es schon dein fünftes Album ist und es dann noch so schön geworden ist und man so glücklich damit ist wie ich, dann ist die Veröffentlichung am Ende eigentlich nur noch die Kirsche auf der Torte.
0: Ja, wir freuen uns natürlich auf neue Musik von Sam, ist ja ganz klar. Volle Ladung von ihm, jetzt aber schon mal hier für euch bei uns im besten Mix.

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1: Ich bin Uli Reitinger. Der Andrang von mehr als 50.000 Menschen auf die spanische Nordafrika-Exklave Ceuta hat Europa in Alarmbereitschaft versetzt. Nach EU-Angaben gab es aber keine Weiterbewegungen Richtung Europa. Außerdem sind laut Spaniens Außenminister fast alle Migranten mittlerweile nach Marokko zurückgekehrt. Trotzdem hat Frankreich die Grenzkontrollen zu Spanien verstärkt. Italien führt bei Reisenden mit dem Flugzeug oder Schiff Grenzkontrollen durch. Für den Kanzler ist es ein Gesamtkonzept, das umgesetzt werden muss. Für seine Sozialministerin sogar ein Gesamtkunstwerk. Die Rede ist von der geplanten Rentenreform. Die Ostministerpräsidenten sehen das völlig anders. Sachsens Landeschef Michael Kretschmer zum Beispiel droht mit einem Nein im Bundesrat.
2: Ohne Veränderungen werden wir nicht zustimmen können, sagte Kretschmer dem RND. Und wenn andere Länder auch nicht zustimmen, dann gibt es diese Renten- und Pflegereform nicht. Auf seiner Seite hat Kretschmer die beiden Ostministerpräsidenten Sven Schulz aus Sachsen-Anhalt und den Thüringer Mario Vogt. Doch selbst wenn auch Brandenburg und Mecklenburg-Vorpommern sich querstellen, reicht das nicht, um Pflege- und Rentenreform im Bundesrat zu blockieren. Aus Berlin, Dirk Zeitler.
1: Das Gebiet rund um Neapel ist von einem starken Erdbeben erschüttert worden. Es gibt Berichte über Schäden und leicht Verletzte. Viele Menschen liefen verängstigt auf die Straße. Bei der Feuerwehr gingen mehrere Meldungen über Stromausfälle und steckengebliebene Aufzüge ein. Italienische Medien berichten, es habe sich um das stärkste Beben in der Region seit rund 40 Jahren gehandelt. Im Streit um die umstrittenen Investorenpläne der FIFA bekommt Präsident Gianni Infantino Gegenwind aus den eigenen Reihen. Sein enger Vertrauter Carlos Cordero ist aus Protest zurückgetreten.
3: Er könne bei den Investorenplänen nicht tatenlos zusehen, erklärte Infantino Vertraute seinen Rückzug. Diese seien ein schlechtes Geschäft für die FIFA-Mitgliedsverbände und für die Zukunft des Fußballs. Für das Milliardenvorhaben des FIFA-Präsidenten bedeutet der Rückzug seines engen Vertrauten einen weiteren Rückschlag. Nachdem sich nun bereits 3 Kontinentalverbände kritisch bzw. klar gegen seine Pläne ausgesprochen haben, scheinen die unter den FIFA-Mitgliedsverbänden kaum noch mehrheitsfähig. Thomas Thonfeld, Sportredakteur.
1: Die FIFA hatte diese Woche ihren Plan bekannt gegeben. Mit dem Verkauf eines Teils ihrer kommerziellen Rechte, zum Beispiel an den Weltmeisterschaften, eine Milliardensumme einspielen zu wollen.
0: Das Düsseldorf-Wetter.
4: Durchatmen. Heute Nacht erfrischende 14 bis 17 Grad haben wir. Es bleibt trocken. Morgen starten wir mit einem bisschen Frühnebel in den Tag. Ansonsten wird es ein sonniger, freundlicher Samstag bei angenehmen Temperaturen zwischen 24 und 27 Grad. Am Sonntag ganz ähnlich, ein Ticken wärmer vielleicht noch bis 31 Grad.
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5: Hier die aktuelle Verkehrslage. A448 Dortmund-Witten-Bochum-West zwischen Bochum-Altenbochum und Bochum-Weidmar Richtungsfahrbahn gesperrt. Weiterhin auf der A4 Köln-Aachen bei Kreuz Köln-Süd Brückenarbeiten. Zusätzlich auf der A2 Hannover-Dortmund zwischen Hamm und Kamener Kreuz Richtungsfahrbahn gesperrt. Darüber hinaus auf der A1 Dortmund-Köln zwischen Burscheid und Kreuz Leverkusen 1 Kilometer Stau, 28 Minuten Zeitverlust. Und auch auf der A57 Krefeld-Köln zwischen Dormagen und Köln-Worringen 1 Kilometer stockender Verkehr. Wir wünschen allen unterwegs gute Fahrt.
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4: Claudia Lörsi, hallo zusammen. Wenn ihr am Montag noch nichts vorhabt, wie wär's mit Roxette? Die spielen auf dem Bonner Kunstrasen. Sehr, sehr schöne Location. Das könnte richtig gut werden. Es gibt auch noch Karten. Präsentiert das Ganze von uns, von den NRW Lokalradios. Hier jetzt Roxette und Joyride.

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Ja, gute Nacht euch am Freitag. Der FIFA-Boss hat sich das, glaube ich, ein bisschen anders vorgestellt tatsächlich. Der Herr Infantino findet ja die Idee so toll, die Weltmeisterschaft zu verkaufen, ne, an Investoren. Klar, kommt ja schön viel Kohle rein. Und jetzt fängt Europa an, rumzuzicken. Die UEFA sagt mal ganz geschlossen, nein, wir machen das nicht mit. Was geht in diesem Kopf von Gianni Infantino bloß vor? Wir versuchen das mal zu lösen. Gleich hier bei uns in der nächsten halben Stunde. Bis dahin, Marc Atlas, you again.

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1: Schwitzen müsst ihr nicht heute Nacht, wenn ihr unterwegs seid. Angenehme Temperaturen zwischen 14 und 17 Grad haben wir. Es bleibt trocken. Morgen starten wir mit ein paar Wolken in den Samstag, aber es bleibt trocken und freundlich bei 24 bis 27 Grad. Und so bleibt es auch am Sonntag.
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2: Hier die aktuelle Verkehrslage. A448 Dortmund-Witten-Bochum-West zwischen Bochum-Altenbochum und Bochum-Weidmar Richtungsfahrbahn gesperrt. Weiterhin auf der A4 Köln-Aachen bei Kreuz Köln-Süd Brückenarbeiten. Zusätzlich auf der A2 Hannover-Dortmund zwischen Hamm und Kamener Kreuz Richtungsfahrbahn gesperrt. Darüber hinaus auf der A1 Dortmund-Köln zwischen Burscheid und Kreuz Leverkusen 1 Kilometer Stau, 12 Minuten Zeitverlust. Und auch auf der A57 Krefeld-Köln zwischen Dormagen und Köln-Worringen 1 Kilometer stockender Verkehr. Wir wünschen allen unterwegs gute Fahrt.
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1: Wünsche einen wundervollen Abend. Wir sind bei euch. Claudia Löwes hier.

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0: Sound of Silence und Disturbed. So, stell dir mal vor, es ist FIFA-Weltmeisterschaft und niemand spielt mit. Ja, ihr habt es mitbekommen, ne? Diese irre Geschichte, diese irre Idee von FIFA-Oberboss Gianni Infantino. Der will ja die WM an private Investoren verkaufen. Der Aufschrei ist natürlich groß und guck mal an, wer hätte das gedacht? Die UEFA scheint da echt mal zusammenzuhalten. Alle 55 Mitgliedsverbände haben sich für einen WM-Boykott ausgesprochen. Udo Kreuer hat noch mehr Reaktionen.
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2: Ja, es ist schon irgendwie faszinierend, wie ein einzelnes Funktionärsgehirn so viel Schwachsinn in Serie produzieren kann. Aber ein menschgewordener Kommerz wie der 56-jährige FIFA-Boss sorgt halt dafür, dass die Fußballwelt Kopf steht und jetzt schon zum letzten Mittel greift. Sie drohen mit Boykott. Allen voran die UEFA. Und selbst Uli Hoeneß ist schlecht gelaunt.
3: Ein Wettbewerb ohne Europäer kannst du in die Tonne treten. Und deswegen, wenn er Fidschi-Inseln gegen Kap Verde bei der WM haben will, dann kann er es haben.
2: Um das alles zu verstehen, muss man sich Gianni Infantino vielleicht mal etwas genauer ansehen. Der FIFA-Boss hat Freunde, die wirklich nur weniger als Freunde haben wollen. Er ist weder ein Teamplayer, noch stellt er sich in den Dienst der Mannschaft, um das Ganze mal in Fußballersprache auszudrücken.
4: Meiner Meinung nach ist er ein Lackaffe, der einfach doof ist.
2: Ja, Infantino hat sich den olympischen Gedanken zu eigen gemacht und nach seinem Prinzip der vollen Taschen vor allem seine eigenen abgewandelt. Jetzt gilt öfter, größer, teurer. Es sollte sich also niemand wundern, wenn wir zukünftig jedes Jahr ein Fußball-Weltspektakel mit jeweils vier großen Shows unterbrochen von kurzen Spielsequenzen sehen.
5: Haben Sie betrogen?
6: Oh, also, das ist eine Frage. Generell nein.
2: Ja, dann könnte schon bald ein 78-facher Weltmeister in einem Endspiel, wahrscheinlich auf dem Mars, auf eine Auswahl aus Infantinos Nachfahren treffen, die zukünftig jedes Endspiel bestreiten dürfen.
7: Das ist ja totaler Schwachsinn.
2: Okay, ich übertreibe natürlich, aber jede noch so absurde Spinnerei wurde, wenn sie Infantino irgendwie gefallen hat, dann auch zur Wirklichkeit. Wenn ich daran denke, dass wir Deutschen mal versucht haben, ihn mit einer Regenbogenarmbinde herauszufordern, ja, dann kann man jetzt nur empfehlen, im Umgang mit ihm jede Naivität abzulegen. In diesem Sinne, schön Anpfiff.
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1: Ich bin Uli Reitinger. Nur 58,7% der Fernzüge der Deutschen Bahn sind im ersten Halbjahr pünktlich unterwegs gewesen. Das ist kein guter Wert, da müssen wir auch nichts beschönigen, sagte Bahnchefin Evelyn Paller der Welt am Sonntag. Allerdings hätten in 3/4 der Fälle die Verspätungen unter 15 Minuten gelegen. Auch wenn sie noch nicht